0: das? Diese Geschwindigkeit, diese Eleganz. Jeder Galoppschlag ist ein Kunstwerk. Schauen Sie sich das an. Und es erreicht das Ziel. Was für ein Triumph. Was für ein historischer Augenblick. Die Zuschauer sind aus dem Häuschen. Und wer könnte es ihnen verübeln? Unser Inkitatus ist nicht nur ein Rennpferd. Er ist eine Legende in Bewegung, meine Damen und Herren. Meine Damen und Herren, unser Kaiser Caligula wird so stolz auf seinen Inkitatus sein. Oh, Moment, es geht jetzt aber nicht um unseren Kaiser, sondern um sein Pferd.
1: Danke, danke. Oh, ist das Hafer. Mit goldenen Blättern gemischt, schön, wie ich es mag. Danke, danke.
2: Inkitatus, ein Mosaik. Kann ich ein Mosaik mit dir machen?
1: Ach ja, dieser Ruhm. So lässt es sich leben. Ich bin Inkitatus, das erfolgreichste Rennpferd meiner Zeit und das einzig wahre Lieblingspferd des römischen Kaisers Caligula. Wir sind Buddies, müsst ihr wissen. Wir beide sind so dicke. Ihr habt sicher schon von mir gehört. Spätestens gestern, einen Tag vor dem Wagenrennen, müsstet ihr von mir gehört haben.
3: Boah, ey, was ist das denn hier? Ich muss hier sofort durch.
4: Mit einem Esel? Vergiss es, ihr kommt hier nicht weiter.
3: Ich und mein Esel kommen hier schon seit 20 Jahren weiter.
4: Ja, heute nicht. Anordnung des Kaisers. Die Straßen zum Zirkus sind dicht bis morgen. Und es hat äußerste Ruhe zu herrschen, damit Inkitatus nicht in seiner Konzentration gestört wird.
3: Was zum? Und das alles für ein Pferd?
1: Ja, ja, ich bin das privilegierteste Pferd Roms. Privilegierter als all seine Bürger. Und nebenbei bin ich auch noch das reichste Pferd der Geschichte.
5: Ich fordere Inkitatus Diener herbei. Was? Nur 9 Diener für meinen Inkitatus? Das kann man doch verdoppeln. Na also, bereitet Inkitatus in seiner Marmorscheune auf das Abendessen vor, präsentiert ihm Hafer, wie immer mit den goldenen Blättern vermischt. Ach, und man gebe meinem Inkitatus Wein.
1: Ja, ja, so ist es. Jeden Abend esse ich gemeinsam mit Caligula meine Lieblingsspeisen. Ihr müsst wissen, mein Buddy Caligula hat es nicht leicht. Sein Volk weiß seine Gutmütigkeit nicht zu schätzen. Sie nennen ihn manchmal sogar Monstrum oder meinen, dass er brutal sei. Aber ich verstehe das nicht. Er ist doch so großherzig zu mir.
5: Inkitatus, mein Guter, komm her.
1: Eines Tages bekam ich Besuch in meinem wunderschönen Palast. Und, na, wer errät's, es war der Kalli.
5: 5 Jahre ist es nun schon her, aber es kommt mir so vor, als sei es erst gestern gewesen, als wir beide uns das erste Mal trafen. Du hast das Licht in mein dunkles, einsames Leben gebracht, Inkitatus. Deine Treue, sie überwältigt mich. Mein Volk wird mir nie so treu sein wie du, mein Gut. Sollen sie doch alle in die Unterwelt fahren. Sie haben uns nicht verdient. Aber weißt du, dein Wohlergehen und Vermögen liegen mir am Herzen. Aus diesem Grunde möchte ich dir auch als Zeichen meiner Treue zu dir dieses Zaumzeug aus Elfenbein schenken.
1: Oh, wow, Kalli, ich weiß gar nicht, was ich dazu sagen soll.
5: Ach, könnte ich doch nur deine Sprache verstehen. Unser Band wäre dadurch nur noch stärker. Um zu zeigen, wie wertvoll diese Verbindung zwischen uns ist, habe ich dir ein Halsband aus Edelsteinen und Perlen anfertigen lassen.
1: Oh, ich bin so gerührt.
5: Passend zu diesem neuen, mit Purpur gefärbten Sattel.
1: Oh, das ist wunderschön.
5: Inkitatus, weinst du etwa?
1: Nein. Ich wusste, dass mein Kalli etwas belastet. Die anderen sind so gemein. Sie hören ihm kaum zu. Sie scheinen ihn nicht zu respektieren.
5: Senatoren, höret mir zu. Ich weiß, die Eroberung von Britannien war, nun ja...
6: ein Misserfolg?
5: So würde ich es vielleicht nicht ausdrücken, aber nenn es doch, wie du willst. Ich habe eine neue Aufgabe für die Soldaten vor Ort, die ein großer Erfolg werden wird. Ich erwarte mehr Begeisterung. Nun denn, man schreibe bitte mit. An die römischen Soldaten in Britannien. Ich befehle euch, Muscheln und Seesterne zu sammeln. Behandelt diese wie eure Beute. Wir führen Krieg.
7: Wir führen Krieg gegen den Meeresgott Neptun! Hey, was macht ihr? Geht ihr etwa? Wohin geht ihr? Hört auf zu gehen! Ich befehle es euch! Hey!
1: Womöglich diese und weitere Situationen im Senat brachten ihn dazu, an diesem bedeutsamen Tag zu mir zu kommen.
5: Hör mir zu, Inquitatus. Es gibt Unruhen im Senat. Manche Senatoren sind so dreist und wollen mir nicht mehr zuhören. Sie respektieren mich nicht mehr. Nicht so, wie es einst mal war. Oh, jetzt bin ich mir sicher, mein lieber Inquitatus. Sicherer, als ich je sein konnte. Deine Zeit ist reif und ich bin so stolz zu verkünden, dass du mit mir ab sofort im Senat sitzt. Als Senator Inquitatus.
1: Oh, meine Götter! Tja, was soll man noch dazu sagen? Ich hab's geschafft! Ich gehe als das einzige Pferd in die Geschichte ein, das je eine Karriereleiter so hoch geklettert ist. Ich bin Inquitatus, das erfolgreichste Rennpferd meiner Zeit und jetzt auch Senator. Und vor allem das einzig wahre Lieblingspferd des römischen Kaisers Caligula.
8: Moment, aber das war doch nicht das Ende, oder? Das war vor unserer Zeit, aber Caligula war doch ein recht unrühmliches Ende beschieden, oder?
2: Richtig, das war noch nicht das Ende. Caligulas Exzesse und Brutalitäten führten zu wachsendem Unmut und Verschwörungen gegen ihn. Er wurde genauer gesagt während einer Theateraufführung ermordet. Tja, und für Inquitatus hat sich nach Caligulas Tod leider niemand mehr so wirklich interessiert. Da es keine spezifischen Aufzeichnungen über Inquitatus' Tod gibt, scheint sein Schicksal weitgehend im Dunkeln zu bleiben. Aber er bleibt in unseren Köpfen als eines der berühmtesten Pferde unserer Zeit. Als ein Pferd, das mehr Reichtum besaß, als die meisten von uns je erlangen werden.
9: Das war Inquitatus Victor, ein Hörspiel von Nixi Stein.
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0: Herrlich. Die Luft der lauen Sommernacht. Nachts ist man sich selbst am nächsten. Mit der Nacht kommt nämlich die Ehrlichkeit. Die Nacht ist Imperfektion. In der Nacht legt die Welt ihre Maske ab. Ästhetik des Hässlichen. Lieber offen gelebtes Laster als hässliche Etikette. Pfui. In der Nacht legt die Welt ihre zwanghafte Sauberkeit ab. Als könnte sie niemand sehen. Als schlüpfte sie in die Klamotten, die dreckig werden dürfen. Ja, nachts wird die Welt zum Kind. Zum Kind, das schaukelt, obwohl es zu viel gegessen hat und sich dann vollkotzt. In der Nacht kommen all die Besoffenen. All die Junkies. All der Dreck und der Schmutz. Irgendwo prügeln sich gerade zwei Kerle um ein Mädchen. Sie wird sich für einen dritten entscheiden. Irgendwo geht eine Mutter gerade auf den Strich, damit ihre Tochter ein warmes Mittagessen bekommt. Ungerechte Welt. Irgendwo setzen sich drei Freunde gerade einen Schuss. Für einen der drei wird es der Goldene sein. Doch trotz schlechten Gewissens werden die anderen beiden nichts ändern. Nichts ändern können an ihren gescheiterten Existenzen. Eine dreckige Serviette fliegt vorbei. Spielzeug des Windes. Ein Pfandsammler dreht die 10. Runde durch diesen kleinen Park. Er wird nichts finden, außer einen Zigarettenstummel, den er dennoch als Geschenk Gottes begreift. Lass es dir schmecken, mein Freund. Nacht, ich behüte dich noch eine Weile.
1: Nee, also ich glaube, wir leben schon in einer sehr hedonistischen Zeit. Also wir im Sinne von unserer Seifenblase von Wohlstandsakademikerkindern. Mhm. Geldbeutel ist meistens voll, wir ziehen so unser Ding durch, mal mehr, mal weniger. Weil die meisten schon ziemlich halbherzig.
2: Ja, schon klar, aber das bezweifelt ja niemand.
1: Ja gut, aber das Ding ist, dass früher einfach noch mehr von den Leuten gefordert wurde. Das Selbstverständnis unserer Generation ist schon saugemütlich.
2: Ja, schon klar.
1: Ich meine, früher hatte man halt noch ein richtiges Problem, wenn man nichts gemacht hat. Dann ist halt irgendwann der Zug abgefahren.
2: Ja, aber studieren war doch zum Beispiel früher wesentlich entspannter als heute.
1: Ja gut, aber das liegt auch daran, dass früher nicht jeder studiert hat. Insgesamt ist der Anspruch schon krass gesunken. Aber man versteckt sich halt trotzdem immer noch hinter diesem oh, wir haben es so schwer, Bologna, Bachelor, Master, bla bla bla. Naja, worauf ich eigentlich hinaus wollte, die Bequemlichkeit und der Hedonismus, der dabei rauskommt. Man kommt ja auch völlig entspannt durch. Und alles ist möglich. Warum also nicht jedes Wochenende 10 Partys mitnehmen, jede Menge Drogen nehmen?
2: Digga, du dienst doch selber.
1: Ja gut, ich nehme mich da ja selber auch nicht raus. Ich stelle das nur so fest. Also, jede Menge Drogen, irgendwas Kreatives machen. Zum Beispiel diese ganze Trap-Scheiße. Das hat nichts mehr mit Musik zu tun. Das ist in meinen Augen eine Absage an jeglichen Anspruch. Vollkommener Nonsens, aus purer Langeweile. Jeder Vollidiot kann sich heutzutage ein Mikro leisten. Jeder Vollidiot kann sich inzwischen so ein paar Beats selber basteln. Ich finde gerade, Trap ist da schon sehr bezeichnend für das Wesen unserer Zeit.
2: Ja, steckt schon Kernwahrheit drin.
1: Nee, weißt du, also absichtlich scheiße sein, weil man nur beim Versuch, gut zu sein, scheitern kann. Na, außerdem ist echtes Interesse ja schon auch ein Zeichen von Schwäche, so die Denkweise, verstehst du?
2: Ja. Ja, hier, Anna kommt nachher auf jeden Fall auch.
1: Ach, cool.
2: Ja, Mann, ich freue mich echt mega, die zu sehen. Ich feier die echt ganz schön hart.
1: Ey, versteht ihr euch halt auch super, das passt mega gut. Na, ich wünsche euch dann auf jeden Fall einen schönen Abend, gell? Naja, ich muss hier raus, bis später.
2: Jo, mach's gut, Digga. Danke, Mann.
1: Ach ja, und nie vergessen, wie geil unser Eins es hat. Ich meine, schau mal nach da vorne, die sehen so aus, als müssten die jetzt zur Arbeit gehen.
2: So ein Assi-Ding.
3: Ja, ich weiß auch nicht. Man kann sich ja heute gar nichts mehr leisten. Lohn ist ewig nicht gestiegen, aber Stress, das können sie machen.
4: Ja, Stress kann immer jeder machen. Solche Arschlöcher in der Chefetage. Und das Strecken, ja, weißt du, das ganze Strecken die ganze Zeit, das bringt's ja auch nicht mehr.
3: Und trotzdem regelmäßig Nachtschicht. Ich würde gern mal wieder mit den Kleinen frühstücken, weißt du? Aber wenn ich heimkomme, dann muss ich mich erstmal hinlegen. Und wenn ich dann wieder aufstehe, dann könnte ich die fast schon wieder ins Bett bringen.
4: Na, bei mir ist das ganz umgekehrt schon wieder. Wisst ihr, meine Tochter?
3: Rosa, ne? Rosa.
4: Na genau, die Rosa. Die geht jetzt immer die Nacht durchfeiern.
3: Was?
4: Ja, ich weiß auch nicht so recht, was ich davon halten soll. Nicht, dass die irgendwie so abrutscht, verstehst du, mit Drogen und so.
3: Wie mit Drogen?
4: Ja, ne, auch bei der Musik so völlig monoton, das ballert einem doch einen Schädel weg, oder? Ich verstehe das nicht.
3: Ich auch nicht. Es hat sich echt einiges geändert im Vergleich zu früher. Die Jugend heute, die kennt nicht mehr als Luxus. Völlig selbstverständlich. Aber dass es alles Konsequenzen hat, für andere, das merken die nicht.
4: Na, genau, Konsequenzen, wie bei uns. Wenn ich hier schon die Scheißpakete wieder sehe, da könnte ich kotzen. So ein Scheiß, die ganzen Arschlöcher, die ständig was bestellen.
3: Der ganze Dreck.
4: Die sollten eine Schicht mal bei uns mitarbeiten, eine einzige.
3: Das würden die nie verkraften.
4: Ja, wenn sich da nicht langsam mal was tut, dann brauchen wir echt mal einen Wechsel.
3: Ja, genau.
4: Richtig, einen Wechsel. Wir werden ja einfach immer vergessen. Weißt du, wer interessiert denn sich noch für unser Eins?
3: Keiner.
4: Ja, wir armen Lohnarbeiter, keiner interessiert sich da.
3: Ich sag's dir, die scheiß Sozen, die bringen sowieso nichts mehr. Und die Linken, die sind total hängen geblieben.
4: Na?
3: Statt dass sie für uns einstehen, für mehr Geld und mehr Urlaub und so. Nee, die reden nur sinnlose Scheiße.
4: Na, bei der Rosa ist das ganz genauso. Die macht sich's auch immer viel zu einfach und sagt, ach, alles ist möglich, aber das war's dann auch.
3: Wollt allen Leuten erklären, wie sie zu denken und sich auszudrücken haben. Aber dann sollen die auch mal so hart arbeiten, dass es keine Energie mehr hat, sich darüber aufzuregen.
4: Du, also ich halte ja nichts von der Petri und den ganzen Konsorten. Aber anders raffen die es da oben auch einfach nicht mehr.
3: Nur genau.
4: Das, die können nicht so umspringen mit uns.
3: Ja, da hast du vollkommen recht.
5: Nächste Haltestelle, Hermannweg.

0: hast du was?
1: Grüß dich, Rosa. Was brauchst du denn?
0: Boah, gib mir mal einen 10er Pep und hast du Teile?
1: Ich hab rote Lamborghinis, 180 Milligramm. Verkaufe ich dir für einen 10er.
0: Ein 10er? Ja, ich würde 2 für 15 nehmen.
1: Ja, gut. Mit dem Pep dann 25. Hier.
0: Boah, danke, Mann, Alter. Du rettest mir echt die Party.
1: Ja, kein Ding. Falls ihr noch mehr braucht, sagt Bescheid. Viel Spaß, aber hey, Rosa, übertreib's nicht schon wieder.
0: Es geht los. Endlich. Anschnallen. Wasser. Glück für 57 bei Clubpreisen. Ist das geil. Es ist so schön. Euphorie. Euphorie. Ekstase. Schneller. Schneller. Schneller. Bis es nicht mehr weitergeht. In alle Richtungen. Realitätsverlust. Flucht ins Scheinglück. Schneller, schneller, schneller.
2: Hey, hey, was ist los? Alles okay? Steh mal auf. Oh shit, hilf mir mal. Die muss raus hier.

0: Warte, warte, warte. Ein Stück nach links, links. Pass auf, oh, David. Pass auf. Oh Gott. Oh, ja. Bisschen nach links auf. Pass auf, der Bordstein.
1: Ich hab... Das ist ein Abend wie Seide. Kennst du das?
0: Nee.
1: Das ist aus Die Legende von Paul und Paula. Das ist ein super schöner Film.
0: Okay.
1: Heute bin ich Paul und du bist Paula.
0: Für dich bin ich, was du willst.
1: Oh Mann, ich habe so Lust, mit dir zu schlafen.
0: Und ich habe so Lust, mit dir zu schlafen. Die Nacht war zauberschön.
1: Ich stell mir vor, wir gehen jetzt zu dir, werfen einander in dein Bett und fallen übereinander her.
0: Ja.
1: Voller Zärtlichkeit. Wir lieben uns körperlich.
0: Sekt und Zigaretten im Bett.
1: Und bald lieben wir uns voll und ganz.
0: Und in ein paar Monaten, da werden wir so glücklich sein, dass wir zusammenziehen. So können wir noch mehr Zeit miteinander verbringen.
1: Und irgendwann bist du schwanger. Zuerst sind wir ein bisschen überrumpelt.
0: Aber dann wissen wir, alles wird gut und dann sind wir Eltern.
1: Und zur Hochzeit gibt's wieder Sekt und Zigaretten.
0: Mais songe qu'avec le temps, va tout s'en va.
1: Anna, sag sowas nicht.
0: Avec le temps, on n'aime plus.
1: Je t'aimerai pour toujours.
0: Du Spinner, komm, lass uns gehen.

0: So wird es wieder Tag. Die Sonne wird den ewigen Kampf gewinnen, wenn Tag und Nacht sich treffen. Ein LKW hält an der Straße, um eine Bäckerei zu beliefern. Ein Halbschuh liegt einsam am Straßenrand, Oberseite nach unten, schon seit Stunden. Doch was in der Nacht dazugehört hat, stört am Tag die Idylle. Wer ihn wohl verloren hat? Im Krankenhaus begegnen sich gerade die, die besoffen vom Fahrrad gefallen sind. Und die, die sich nicht haben abziehen lassen wollen. Und die Alten, die zur Routineuntersuchung müssen. Irgendwo weint sich gerade jemand in den Schlaf, weil er eifersüchtig ist. Irgendwo weint sich gerade jemand in den Schlaf vor Freude. Die Nacht freut sich nicht. Sie ist auch nicht eifersüchtig. Sie beobachtet nur. Sie ist Zeugin. Die Nacht hat Fantasie.
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1: Hallo?
2: Inspektor, hallo? Tobias, bist du's?
1: Ja, was gibt's denn?
2: Lukas hier. Wir haben gerade einen Anruf vom Kapitol bekommen. Da spielt offenbar einer mit Geldscheinen, die uns als gestohlen gemeldet sind. Wir sollten da sofort hin.
1: Verstanden. Ich schick die Streifen raus. Fahr du am besten auch gleich mit.
3: Wir brauchen Verstärkung am Kapitol. Fahrt sofort hin.
4: $150?
5: Ich gehe mit.
4: Ich bin raus.
6: Nächste Runde. Hier spricht die Polizei. Wir werden jetzt von jedem von Ihnen die Personalien aufnehmen. Bleiben Sie ruhig und verlassen Sie nicht das Gebäude.
2: Drei hatten keinen Ausweis dabei. Die haben wir mitgenommen.
7: Gut, die sollten wir vernehmen.
2: Setzen Sie sich bitte. Sie haben keinen Ausweis dabei. Wie heißen Sie denn?
8: Schneider.
7: Und weiter?
8: Torben Schneider.
7: Guter Schneider. Sind Sie oft im Casino-Kapitol?
8: Gelegentlich, ja.
7: Was wissen Sie über die Leute, die außer Ihnen noch dort sind?
8: Über die Leute nicht so viel. Die interessieren mich nicht so. Ich spiele meistens für mich, Blackjack. Das Casino läuft im Moment nicht so gut, aber ich bin halt Stammkunde.
2: Gut, Herr Schneider. Bleiben Sie noch einen Moment auf der Wache. Tja, keine direkten Hinweise bisher. Den Casino-Besitzer haben wir auch noch nicht gefunden.
7: Der könnte uns vielleicht weiterhelfen.
2: Aber wir haben ein Problem. Die Angestellten behaupten, sie hätten den noch nie gesehen. Das läuft angeblich alles anonym. Die haben nicht mal seine Kontaktdaten.
7: Komisch. Können wir sonst was über das Casino herausfinden? Irgendwelche Auffälligkeiten vielleicht?
2: Wir haben mal bei der Glücksspielbehörde nachgefragt. Sieht alles sauber aus.
7: Was sagt das Finanzamt?
2: Ist auch in Ordnung soweit. Der Besitzer scheint sich auch dort nur selten zu melden. Die Dame am Telefon sagte nur, es sei auffällig, dass das Casino ungewöhnlich niedrige Gewinne einfährt. Die Dokumentation entspricht aber wohl den Vorgaben.
7: Das sehen wir uns mal genauer an.
2: Hier sieht man die Bilanzen für jeden einzelnen Tisch. Jeder Automat steht in der Liste.
7: Was ist mit dem Tisch da? Roulette 12. Da geht sogar knapp ins Minus für die ganze Woche.
2: Du hast recht. Das ist ungewöhnlich. Normalerweise macht die Bank immer Gewinn. So wie an den anderen Tischen.
7: Lass uns nochmal zum Casino fahren. Vielleicht erfahren wir da mehr über diesen Tisch. Roulette 12 ist wohl der Tisch da hinten in der Ecke.
2: Der da?
7: Genau. Scheint mir nicht so, als sei da besonders viel los.
2: Moment. Das ist der Tisch, an dem einer von den Spielern gesessen hat, die wir mitgenommen haben.
7: Welcher?
2: Na, der sich als Stammkunde bezeichnet hat. Schneider.
7: Hat der nicht gesagt, er spielt Blackjack?
2: Doch, genau. Aber vielleicht nicht nur.
7: Kann sein. Lass uns überlegen, was er noch so gesagt hat.
2: Er meinte, das Casino geht den Bach runter. Damit hatte er im Grunde recht.
7: Trotzdem. Wir sollten ihn doch mal dazu befragen. Sie haben vorhin gesagt, das Casino läuft schlecht. Woher wissen Sie das?
8: Ich bin eben oft dort. Man merkt, dass nicht mehr so viel los ist.
7: Haben Sie Kontakte zur Geschäftsführung?
8: Ich kenne die Angestellten. Den Chef habe ich noch nie gesehen.
4: Inspektor, können Sie mal rauskommen?
7: Natürlich.
4: Wir haben in der Datenbank nachgeschaut. Es gibt keinen einzigen Torben Schneider in der Stadt.
7: Ah, danke. Das überrascht mich nicht. Lukas, ich glaube, ich habe eine Idee. Im Kapitol hat jemand mit gestohlenem Geld gespielt.
2: Der Chef ist aber nicht auffindbar.
7: Das Casino selbst macht niedrige Gewinne. Besonders an einem Tisch, an dem unser angeblicher Stammkunde gesessen hat.
2: Der wiederum gibt einen falschen Namen an. Er spricht von Blackjack, obwohl er Roulette gespielt hat.
7: Und er weiß, dass das Casino wenig Geld verdient. Könnte er nicht der Chef sein?
2: Aber das würde ja bedeuten, dass er heimlich in seinem eigenen Casino spielt und womöglich sogar beim Roulette betrügt. Wie soll das überhaupt gehen und warum sollte er das tun?
7: Gute Frage. Als Chef hätte er da schon Möglichkeiten. Auf die Gewinne zahlt das Casino Steuern. Da würde er also sparen, wenn er das Geld stattdessen privat gewinnt.
2: Das macht aber nicht so viel aus. Es ist nur ein einziger Tisch.
7: Das soll er uns selbst erklären.
2: Herr Schneider. Wir haben gerade die Information bekommen, dass...
7: Sie sind selbst der Besitzer des Casinos.
8: Wissen Sie, ich bin spielsüchtig. Wenn man spielsüchtig ist, zählt jeder Gewinn, ehrlich oder nicht. Man kann nicht mehr aufhören, man kann nicht verlieren. Es ist wie ein Rausch, das Rasten der Kugel, die spannende Stille, das Gefühl zu gewinnen. Immer und immer wieder. Meine Angestellten wissen, dass ich spiele. Sie lassen mich gewinnen.
7: Wieder ein Fall gelöst.
2: Der Arme. Sollte er in Therapie. Aber vielleicht hätten wir ihn doch hier behalten sollen?
7: Spielbetrüger kommen immer auf Kaution raus.
2: Warte mal. Was war denn eigentlich mit dem gestohlenen Geld?
7: Ja, bitte?
4: Inspektor, wir haben die Seriennummer der Geldscheine überprüft. Sie stammen von dem Überfall vor 2 Monaten auf das Casino Capitol.
7: Verdammt!
2: Aber das bedeutet doch...
8: Noch ein Whisky, Tommy. Das mit der Spielsucht war natürlich eine Lüge. Geniale Idee, das eigene Casino zu überfallen und die Versicherung zu prellen. Keiner würde erwarten, dass das Geld dann auch bei uns selbst gewaschen wird. Wenn ich nur wüsste, wer uns verpfiffen hat.
5: Sie hörten Verzockt, dem Geld auf der Spur. Ein Hörspiel von Lukas Wotzka und Tobias Wagner.
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0: Du könntest wenigstens deinen scheiß Müll wegräumen, das ist ja eklig. Oh. Wie lange steht diese Dose denn schon hier? Ugh. Ist das Schimmel?
1: Oh Mann, jetzt entspann dich doch mal, ey. Ich werf das ja schon weg.
2: Nein, bitte nicht. Wow!
0: Ja. Okay.
1: Ja, stimmt.
2: Hallo? Ist hier jemand? Bin ich etwa tot? Es ist so dunkel hier. Hilfe?
3: Willkommen im Restmüll. Ich bin das Pflaster vom Dienst. Wenn du Hilfe brauchst, zögere nicht, mich zu fragen. Alles gut bei dir? Bist du verletzt?
2: Nein, nein. Alles gut. Obwohl, habe ich da etwa eine Beule am Kopf?
3: Also, wenn ich das von hier aus richtig sehe...
4: Pflaster, komm jetzt nicht schon wieder mit deinem Helfersyndrom. Der Neue ist genau auf mir gelandet. Ich hasse die Neuen einfach. Jedes Mal wieder dieser neue, faulige Geruch von beginnender Verwesung, wie sich langsam die Einzelteile zersetzen und...
5: Bananenschale hat recht.
3: Womit hat er recht, Papier?
5: Der Neue sollte gar nicht hier sein. Du bist eine Dose, wenn ich das recht gehört habe, nicht wahr?
0: Ja, bin ich. Sogar der beste Linseneintopf bei Fröhlich, ihrem lokalen Billigdiscounter.
4: So ein Müll.
5: Still, Bananenschale. Dose, nun, wie soll ich sagen? Es liegt einfach an deinem Material. Du gehörst nicht zu uns in den Restmüll, sondern in den Plastikmüll. Das besagt sogar Paragraph 2 Absatz 1 der Leipziger Stadtreinigungsverordnung. Ich verbanne dich hiermit des Restmülls. Dir bleibt ein Tag, um deine Sachen zu packen und ins Exil zu verschwinden. Kudi, schreibst du das mit?
6: Papier, ich bin so gut wie leer. Meine Kräfte sind schon fast am Ende. Warum lässt du mich nicht einfach in Frieden? Ich bin für nichts zu gebrauchen. Niemand liebt mich, niemand braucht mich. Deshalb hat man mich an diesen Ort verbannt. Dabei habe ich mich von Anfang an eingesetzt, nachts um 3 Mathehausaufgaben geschrieben und war bei allen Vorlesungen dabei. Doch mein Werk wird bald auch nur noch im Papiermüll landen. Und ihr mit eurem doofen Geschwafel über Mülltrennung haltet mich auch noch davon ab, in mein tiefes, dunkles Loch zu fallen.
5: Ach, Kuli, ich hätte es doch wissen müssen, dass du dich wieder so anstellst. Dabei haben wir doch schon so viel für dich getan. Wir haben den Tag des leeren Kugelschreibers eingeführt, mussten uns stundenlang deine Memoiren anhören und du hast mich sogar fast erstochen bei dem Versuch, auf mir zu schreiben. Was willst du denn noch?
6: Ihr hättet gar nichts tun sollen. Habt ihr nicht gemerkt, dass ihr mich damit nur noch mehr deprimiert habt? Ich will einfach nur noch in die große Tonne.
3: Och, Kuli, es wird schon alles wieder gut. Wir sind doch schon ruhig. Schau.
0: Psst, Pflaster, was soll das nun heißen? Ich kann doch hier nicht einfach weg.
3: Das wird schon, kleines Döschen. Papier ist ziemlich streng. Aber die unteren Schichten hier im Eimer haben auch Mitspracherecht. Und die haben bestimmt nichts dagegen. Aber in letzter Zeit sind sie so still.
0: Das ist doch alles scheiße. Oh, habe ich das etwa laut gesagt?
4: Ja, hast du. Und du hast absolut recht. Dieser Gestank. Die ewigen Streitereien. Diese Momente, wenn man glaubt, es ist endlich vorbei und wir landen in der großen Tonne. Aber dann kommt nur noch jemand Neues dazu und stört die Idylle. So wie damals, als diese Orange noch hier bei uns in den oberen Schichten war.
3: Oh nein, Bananenschale. Ich glaube, sie kommt. Sie kommt nach oben. Du hast sie aufgeweckt, du Schussel.
7: Hey, Banane. Banane. Hey, hey. Banane. Hey, Banane. Banane.
4: Verdammt nochmal. Ich bin nur noch eine Schale, keine Banane mehr. Was willst du, Orange?
7: Du siehst fruchtig aus.
4: Ja, haha, das war super lustig. Kannst du dich nun bitte wieder in dein Loch verziehen?
7: Hey, Banane.
4: Was denn?
7: Kannst du auf dir selbst ausrutschen?
4: Oh mein Gott. Na gut, ich bin dran mit Fragen. Hey, Orange. Hey, hey. Orange, Orange, Orange.
7: Ja, was gibt's?
4: Wie wär's mal, wenn du deine Klappe hältst? Du gehst mir so sehr auf die Nerven, das glaubst du nicht. Sobald du deinen Mund aufmachst, kann ich mich nicht mal selber denken hören. Immer nur ne, ne, ne, ne, ne, ne, ne, ne, ne. Das kotzt mich so an. Also sei um Himmels Willen einfach mal still.
7: Hey, Kuli.
6: Oh Mann.
8: Ruhe! Ihr alle!
0: Sei du doch ruhig. Wer bist du denn, dass du meinst, hier das Sagen zu haben?
9: Ja, genau. Hier unten hört uns niemand zu.
10: Wir unteren Schichten haben auch was zu sagen.
11: Ja, genau. Endlich sagt's mal jemand.
12: Jemand sollte die Revolution ausrufen.
11: Endlich!
6: Nicht gemerkt, dass er mich damit nur noch...
5: Das wird schon alles cool. Ich hätte es...
0: Hast du. Oh, der Müll müffelt echt total widerlich. Ich verstehe gar nicht, wie du hier so leben kannst.
1: Deswegen wohne ich hier auch alleine. Meine Wohnung, meine Regeln. Aber du hast schon recht.

0: könnte den Restmüll mal rausbringen.
1: Was? Das ist dein Restmüll? Hast du da nicht gerade eben noch eine Dose reingeschmissen?
0: Ja, und? Ich meine, das wird doch schon niemanden umbringen. Am Ende landet das doch eh alles im Meer. Können wir jetzt bitte los? Ich will diese eklige Tüte wirklich nicht ewig halten.
2: Na, danke. Eklige Tüte? So ein Snob.
3: Sie hörten Alles für die Tonne. Ein Hörspiel von Laura Kreuzhage.
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1: Also ich habe schlecht geschlafen letzte Nacht. Ich hatte den Tag über nicht so viel gemacht. Ich habe mich auch ein bisschen krank gefühlt, also schon seit einer Weile. Und ich habe auch schon seit einer Zeit schlecht geschlafen. Also jedenfalls habe ich dann noch Salbeitee mit Ingwer getrunken. Dabei habe ich so 2, 3 Lars von Trier Filme geschaut, weil ich musste immer so lachen, das ist so geil, wenn sie ihm da den Bolzen durchs Bein rammt, da könnten. Ja, gut, also so war das. Und weil ich wusste, dass ich nicht einschlafen würde, habe ich dann einen Podcast angemacht. Und zwar den Einschlafen-Podcast. Das ist so ein alter, schrulliger Typ, der einfach so ganz ruhig erzählt, total unaufgeregt, was er so über den Tag gemacht hat. Aber es hat nicht geklappt. Und dann habe ich, ich habe versucht, mich so mit natürlichen Entspannungsmitteln ein bisschen runterzufahren. Also so untenrum Entspannungsmittel, ja. Also jetzt sind wir auf einem Stand, oder? Und ich habe dann so einen Scheiß geträumt, also wirklich. Also selten sowas Dämliches. Also als ob ich am Stück alle Staffeln Promi Big Brother geschaut hätte, oder? Oder? Haben Sie gesehen? Nee? Ja, gut. Also, ich stehe im Wald. Einfach so, zack, Knie im Gras, hier überall so Vögel zwitschern, Bäume rauschen. Wetter dachte ich mir so, geht das gut? Aber ich bin dann losgelaufen. Und es war auch ein schöner Wald und hat mich ein bisschen an früher erinnert. Früher war ich oft im Wald, aber der sah ein bisschen anders aus, weil es waren hauptsächlich Laubbäume und ja. Und dann gehe ich so ein bisschen und da ist ein Fluss. Und dann zack, so reißt mich von den Bäumen, Beinen und mich reißt dahin und ich roll da durch das Laub wie so ein Steppenläufer und ich kugelt so hin und her und natürlich alles voll Grasflecken und platsch, sitze ich in der Pfütze. Aber nicht mehr im Wald, nee. Also da hat es so eine Überblende gegeben, wo es auf einmal alles weiß wird, so als ob man gerade in die Sonne geschaut hätte und dann blinzelt man und so. Und man kann so langsam sehen. Aber also, mein Arsch war irgendwie immer noch nass, aber das hat gerochen. Ja, habe ich mich eingepinkelt. Toll, dachte ich mir. Sitz auf dem alten Teppich von meinen Eltern und pinkel mich ein. Und mein Vater sitzt in seinem Sessel, auch so ein altes Stück. Also jetzt der Sessel, so eine Antiquität, so ein richtig Puppe-Roter. Hat er gekauft. Ich irgendwie eingepinkelt auf dem Teppich. Vater sitzt da, ich sehe ihn so von der Seite. Ja, was macht man denn da, oder? Also, ist ein bisschen komisch auch. Ich stehe auf, klopfe mir die Schenkel ab und im Aufstehen so, Vater, ich bin nass. Hast du meine Hose? Vater? Ich bin nass, also ich bräuchte eine Hose. Und er antwortet nicht. Und dann watschle ich zu ihm, wie man ihm so geht, wenn die Hose. Also Sie kennen das ja, Sie haben ja auch mal, waren jung. Also jedenfalls, er sagt nichts. Und ich stehe da und er macht auch nichts. Also es geht ja nicht mal nur um mich. Er will ja bestimmt auch keinen Teppich auf den irgendwer. Und ich gehe zu ihm hin, ich tippe ihn an den Arm, so mach den Scheibenwischer bei ihm, aber er macht nichts, die ganze Zeit nicht. Sitzt da nur so eingesunken in den Sessel, ganz bucklig, kippt fast nach vorne um und schaut nur so ins Nichts, also der alte Storch. Und dann habe ich ihn geschlagen, auf den Arm, hier mit der Faust und ihn so am Kopf gewackelt. Und der traurige Storch, der macht nichts. Und ich habe ihn angeschrien, so Vater, Hilfe, ich brauche doch Hilfe. Und er antwortet nicht. Er sitzt einfach nur so in seinem Scheißsessel und glart in seinen schaurigen Augen. Ja, ich bin dann auch aufgewacht. Also ich hatte kurz keine Luft bekommen oder irgendwas verschluckt oder was weiß ich. Also das Bett war nass und so gebrochenes. Eine Fliege. Also da war eine Fliege, die hat mich ja einfach nicht in Ruhe gelassen. Und eine Mücke und dann kann ja keiner, also so bei dem Bzzz die ganze Zeit und dann krabbelt es hier an der Schulter, dann am Bein und irgendwie kann man nur noch dahin schlagen und kann ja keiner schlafen und dann. Ich bin dann ins Bett von der Mama, also die ist ja nicht mehr seit und deshalb ist da jetzt so viel Luft. Und dann konnte ich wieder nicht einschlafen, also habe ich auch wieder den Einschlafen-Podcast angemacht und dann auch wieder gebixt. Im Bett von der Mama. Die ist nämlich tot und insofern ist das auch nicht mehr ihr Bett, sondern meins. Also kann ich da machen, was ich will. Ich bin nämlich allein zu Hause.
2: Ja, also sehr schön, aber ich muss, also hier ist meine Haltestelle. Können Sie mich da kurz... Ja, danke. Schönen Tag noch.
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1: Dann mach's gut, Juri. Schönen Sommer.
2: Dir auch, Gas. Vergangen wir nicht zu sehr in der Hitze.
1: Ja. Ich winkte dem davontuckernden Pickup noch eine Weile hinterher, ehe ich mich in die Zollstation begab. In der Hitze vergammeln. Diese Juri konnte schon ein echter Witzbold sein. Hatte sie es mit ihrer Winterschicht doch viel schwerer. Schneemassen, klirrende Kälte und hungrige Wölfe. Verträumt blickte ich aus dem Fenster auf die letzten gerade schmelzenden Häufchen braunen Matsches, die allmählich ihre Pfützen hinterließen. Da ließ es sich die kommenden Monate im sommerlichen Sonnenschein deutlich besser aushalten. Sich hin und wieder um Söldner und Reisende kümmern, die meinen abgelegenen Grenzposten passieren wollten. Es war ein einsames, aber entspanntes Leben. Nur auf die Bären, die sich wohl hin und wieder an mein Häuschen trauen würden, konnte ich verzichten. Die erste zwischenmenschliche Interaktion führte ich eine Woche, nachdem Juri weggefahren war.
3: Dauerwurst, Kaffee, Konserven. Ich habe alles dabei, was das Zöllnerherz begehrt.
1: Auf dich kann ich mich verlassen, Honza. Oh, selbst das beste Dosenbrot aus der Gegend hast du mir besorgt. Du enttäuschst mich nie.
3: Das ist schließlich mein Job.
1: Magst du noch auf eine Tasse hierbleiben?
3: So gern ich auch würde, ich kann nicht. Ich will noch vor dem nächsten Neumond zu Hause sein. Du weißt doch, der schnellste Kurier
1: wird an seiner langsamsten Zustellung gemessen. Ja, na gut, aber tu mir den Gefallen und überbring meiner Mutter diesen Brief.
3: Soll ich ihr auch noch ein Küsschen von dir geben?
1: Wir sehen uns nächsten Monat. Die Wochen zogen sich hin. Ich hatte Glück, was die Bären betraf. Vielleicht hatten sie mittlerweile irgendwo eine ergiebigere Quelle gefunden als den kleinen Schuppen, in dem ich Honsas Vorräte lagerte. Mich belästigte jedenfalls keiner. Alle paar Tage hielt ein einsamer Holzfäller oder eine tüchtige Jägerin an meiner Zollstation und begehrte Durchlass. Manchmal erlaubte ich mir einen kleinen Spaß. Tanja Gulkova, so. Das sieht aber gar nicht gut aus. Ihre Jagdberechtigung läuft bald ab.
4: Wie bitte?
1: Die muss alle 8 Jahre erneuert werden. Wussten Sie das nicht? Alternativ habe ich als Beamter die Berechtigung, Ihnen einen kurzzeitig gültigen Sonderstempel auszustellen. Das kostet aber. Es sei denn, Sie können mir Ihre Identifika-Lizenznummer nennen.
4: Meine was?
1: Die kennen Sie nicht auswendig. Oh. Das kann teuer werden. Aber da ich gnädig bin, drücke ich ein Auge zu. Wenn Sie mir 2 Ihrer Pelze überlassen.
4: Was? Das geht nicht. Damit verdiene ich mir meinen Lebensunterhalt. Was ist hier überhaupt los? Sonderstempel, Identifunktionsnummer, da habe ich ja noch nie von gehört.
1: Lange hielt ich meine Neckereien nie durch, aber sie brachten mir einen kurzweiligen Spaß in der sonst so tristen Arbeit. Natürlich versöhnte ich mich mit meinen Scherzopfern, indem ich ihnen eine Mahlzeit anbot. In den Gesprächen erfuhr ich viel über die Lebenswelt der anderen, was die Einsamkeit in der Zollstation linderte.
4: Tschüss, machen Sie es gut.
1: Schließlich war ein Monat vergangen. Es war wärmer geworden und die Insekten begannen zu surren. Es kam der Tag, an dem Honsas neueste Lieferung fällig war. Wohlgemerkt, der Tag kam. Honsa nicht. Das war sehr ungewöhnlich.

0: Kopfwunde zu behandeln, erzählte mir Tanja, was passiert war.
1: Auf meiner Rückfahrt habe ich ihn so vorgefunden. Der Transporter gegen einen Baum gerammt, er bewusstlos. Vielleicht einen Infarkt oder so. Haben ihn dann mit dem Nötigsten so gut es ging aufgepäppelt, als wir von einem Bären angegriffen wurden. Der hat's nicht überlebt. Aber es hat etwas Zeit gefressen. Ich dachte, ich bringe ihn zu dir. Das war der nächste Ort.
0: Die richtige Entscheidung. Ich... Nicht doch jetzt!
1: Noch so einer. Scheiße!
0: Was?
1: In all der Aufregung habe ich vergessen nachzuladen.
0: Und die Munition?
1: Ist draußen im Wagen.
0: Dreck.
1: Hast du denn selber keine Waffen?
0: Doch, aber die sind gerade alle im Schuppen nebenan.
2: Leute.
1: Während du jederzeit mit Bärenangriffen rechnen musst, bist du eigentlich bescheuert?
0: Ich habe sie geputzt, als ihr ankamt. Hättet ihr euch bloß beeilt und wärt eher aufgetaucht.
1: Jetzt sind wir also schön.
2: Hör auf zu streiten und...
0: Honza! Honza!
3: Das war Zollstation im Nirgendwo, ein Hörspiel von Tim Hobritz.
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4: Nueva York!

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1: Freitagabends, da geht es nicht nur hier in den Sender für eine Stunde Radio-Feuilleton ab, sondern gerne auch mal im Anschluss in einen Leipziger Club oder eher in einen gemütlichen Indie-Schuppen. Auf eine Idee bin ich dabei aber wirklich noch nie gekommen, eine eigene Partyreihe mit selbstgemachter Mucke zu organisieren. Anders als das Hamburger Rap- und DJ-Kollektiv Bangerfabrik.
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1: Ja, die sechsköpfige Crew hat in den letzten 2 Jahren einen gigantischen Aufschwung erlebt. Meine Kollegin Hanna Wolfram sitzt jetzt bei mir im Studio, um über sie zu sprechen. Hallo Hanna.
3: Hey Elske.
1: Hanna, 6 Menschen, das klingt erstmal nach einer guten Menge für so ein Kollektiv, würde ich sagen. Wer sind denn diese 6?
3: Also Bangerfabrik oder wie sie sich auch nennen, BFQ, besteht aus den 3 Rapperinnen Nebu, Melle und Emma Maelo. Dann gibt es noch 2 DJs, nämlich Roof und Schwester Shera und Celia. Sie managt dann alle, was extrem wichtig ist bei so vielen Menschen. Deswegen ist es einfach gut, dass sie den Orga-Part übernimmt. Ich meine, es kann ja immer mal zu ganz vielen stressigen Situationen kommen, vor allem, wenn Musik nicht der Hauptjob ist, sondern auch noch Lohnarbeit dazu kommt.
1: Ja, ich glaube, sonst würde vieles drunter und drüber gehen wahrscheinlich. Wie sind denn diese 6 jetzt dazu gekommen, Bangerfabrik zu gründen?
3: Also sie sind schon sehr lange befreundet, teils seit der Schulzeit. Sie leben sogar teils zusammen oder haben mal zusammen gelebt. Sie sind also praktisch basically miteinander aufgewachsen. So richtig haben sie aber erst während der Pandemie angefangen zu schreiben. Ich meine, es ging ja vielen so, man konnte wenig machen, also hat man angefangen, Lieder zu komponieren und das auch teilweise aus Spaß. Einer ihrer ersten Songs heißt Auf den und das Musikvideo ist auch komplett DIY im Urlaub gefilmt worden. Wir können mal reinhören.
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3: Ja, man hört, es ist zwar musikalisch im Gegensatz zu neueren Songs noch nicht so ausgereift, aber es beschreibt den Vibe von Bangerfabrik einfach perfekt.
1: Was ist denn der Vibe von Bangerfabrik?
3: Ja, also das Markenzeichen ihrer Songs ist, dass die Themen einfach sich sehr ähneln. Also es geht viel um durchgefeierte Clubnächte, queere Erfahrungen, weibliche Selbstermächtigung. Und sie haben sogar eine gemeinsame Partyreihe seit einem Jahr, ja, in Hamburg, nämlich Hold On, Throw Down. Und da merkt man einfach auch allgemein bei ihrer Musik, dass sie Übung haben. Ein Song heißt Dumm

0: Ja, viele Frauen und Queers können sich einfach damit identifizieren, was ja im männlich dominierten Hip-Hop eben nicht der Fall ist.
1: Ja, männlich dominierter Hip-Hop gilt ja oft als ziemlich sexistisch. Verständlich also, würde ich sagen, dass sich viele Frauen und queere Menschen in diesen Texten überhaupt nicht wiederfinden. Schafft es Bangerfabrik jetzt mit ihrer Musik Sichtbarkeit für Flinter zu schaffen?
0: Auf jeden Fall. Also im männlich geprägten Hip-Hop gibt es ja so gut wie keine Repräsentanz von deren Lebenserfahrungen. Allgemein will ich aber noch betonen, die Songs sind ja nicht nur bloße Partymucke und Unterhaltung, sondern es steckt auch sehr viel mehr dahinter. Bangerfabrik sind einfach ultra empowernd, weil ihre Texte persönlich, aber auch politisch zugleich sind. Gucken wir zum Beispiel auf ihren Song Crash Out. Das ist der Opener von ihrer EP Welcome to the Group Chat. Hier sprechen sie so klar und direkt über Machtmissbrauch und sexualisierte Gewalt in der Musikindustrie. Fuck off.

0: dass sie bei keiner mehr putzt.
1: Okay, das ist auf jeden Fall heftig.
2: Voll, wir leben ja einfach in Zeiten, wo Flinterpersonen einfach permanenten Hass und Hetze ausgeliefert sind. Und ihre Songs mit den harten Punchlines und den rohen Basslines bieten eine Art Widerstand gegen ein System, das Flinter unsichtbar machen möchte. Und Bangerfabrik ermutigt, laut zu sein und sich eben gegen diese sexistischen Ungerechtigkeiten einzusetzen, und das gelingt ihnen extrem gut.
1: Sagt meine Kollegin Hanna Wolfram über das Hamburger Rap- und DJ-Kollektiv Bangerfabrik.
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1: Die Karli, also die Karl-Liebknecht-Straße, ist gerade jetzt im Sommer, zumindest wenn ein bisschen besseres Wetter ist, ja immer ein Ort des pulsierenden Stadtlebens. Von Zentrum bis nach Connewitz erstreckt sie sich und darauf gibt es unzählige Bars und Restaurants, in denen sich dann immer die Leipzigerinnen und die ganzen Touris tümmeln. Wie die Straße aber vor 90 Jahren, also 1933 aussah und welche Bedeutung sie bei der Machtübernahme durch die Nationalsozialisten hatte, wissen nur wenige dabei. Deswegen bietet die Rosa-Luxemburg Stiftung einen historischen Stadtrundgang, bei dem sie die Auswirkungen der Machtergreifung in Leipzig nachzeichnen. Und Mephisto 97.6 Redakteur Jan-Hanne Friedrich war auf der Karl-Liebknecht-Straße damit dabei.
2: Ein Mittwochabend im Juni auf der Karl-Liebknecht-Straße. Menschen sitzen bei einem Bier an der Straße und unterhalten sich gut gelaunt. Leider bin ich nicht mit einem Gute-Laune-Thema hier. Ich möchte wissen, ob die LeipzigerInnen den Namen kennen, den die Kali vor 1945 getragen hat.
3: Das wüsste mein Vater. Ich weiß das nicht.
4: Ich habe das schon mal gehört, aber ich kann's. Die Geschichte dahinter weiß ich nicht.
2: Die Geschichte dahinter ist, dass die Nationalsozialisten die Straße 1933 umbenennen. Ist naheliegend, aber bis vor kurzem wusste auch ich nichts davon. Schließlich treffe ich aber doch einen Anwohner, der den alten Namen der Karli kennt.
5: Das war die Adolf-Hitler-Straße, davor war es die Südstraße.
2: Stimmt. Am 29. März 1933 wird die Südstraße zur Adolf-Hitler-Straße. Das ist nur 90 Jahre her, so lange, dass meine Großeltern noch nicht geboren waren. Ich frage mich, was ist bei der Machtergreifung der Nazis noch in Leipzig passiert? Was ist an den Orten passiert, an denen ich ständig mit dem Fahrrad vorbeifahre?
6: Vielleicht ganz kurz ein paar Orga-Sachen. Also zum einen die Teilnahmeliste, wo ihr euch ja schon alle fleißig eingetragen habt.
2: Das ist Daniela Schmohl. Sie ist Historikerin und arbeitet für die Rosa-Luxemburg-Stiftung Sachsen. Gemeinsam mit knapp 20 anderen Personen stehen wir vor dem riesigen Bundesverwaltungsgericht. Zum Glück spenden uns die steinernen Säulen kühlen Schatten und es weht sogar ein leichter Wind. Daniela Schmohl hat einen historischen Stadtrundgang konzipiert, der verschiedene Orte in Leipzig im Jahr 1933 thematisiert.
6: Leipzig am Anfang des 20. Jahrhunderts gehört zu den wichtigsten, ist die wichtigste sächsische Industrie- und Handelsstadt. Und hier entsteht seit.
2: Sie hebt hervor, dass Leipzig eine wichtige Stadt für die ArbeiterInnenbewegung gewesen sei.
6: Dazu gehören die jeweiligen Jugend- und Frauenorganisationen, die Gewerkschaften, sowas wie die Konsumvereine.
2: Das Jahr 1933 bedeutet den Beginn der systematischen Verfolgung, Verhaftung und Zerschlagung dieser Organisationen. Grundlage dafür ist die Notverordnung, die am 28. Februar 1933 erlassen wird, nachdem der Reichstag in Brand gesteckt wurde. 5 Männer werden beschuldigt, das Feuer gelegt zu haben. Gegen sie beginnt im Herbst 1933 ein Strafprozess, und zwar hier in Leipzig. Um die Verhandlung für Propagandazwecke zu inszenieren, wird sie von den Nazis live im damals noch neuen Radio und sogar per Lautsprecher auf dem Platz vorm Gericht übertragen. Wir gehen weiter zum Rathaus. Während am Brunnen spielende Kinder kreischen, erklärt Daniela Schmohl, wie der Leipziger Bürgermeister Karl Gördeler es anfangs noch schaffte, den Nazis Einhalt zu gebieten.
6: Hier wird es versucht, am 7. März am Rathaus die Hakenkreuzfahne zu hissen. Das unterbindet Karl Gördeler mit dem Verweis auf die Gemeindeordnung. Der kann sich an der Stelle durchsetzen.
2: Oberbürgermeister Gördeler kann jedoch nicht verhindern, dass wenige Tage später zentrale Figuren des Leipziger Musikbetriebs wegen ihrer jüdischen Herkunft entlassen werden. So etwa im Gewandhaus oder der Thomaskirche. Weiter geht es zur Wächterstraße, am Anfang der Karli, in der schon damals die Polizeiwache war. Daniela Schmohl erklärt, dass zwischen März und Dezember 1933 allein hier 6.300 Menschen eingesperrt wurden. Einige von ihnen wurden von hier aus direkt in Zuchthäuser und Konzentrationslager gebracht.
6: Zusätzlich zu diesen willkürlichen Verhaftungsmaßnahmen werden zahlreiche Verbote erlassen. Also 13. März werden das Reichsbann und die Eiserne Front verboten, am 17. März die Sozialistische Arbeiterpartei.
2: Diese Verbote gelten bundesweit, treffen in Leipzig jedoch besonders viele Menschen, da die ArbeiterInnenbewegung hier sehr stark ist. Daniela Schmohl führt die Gruppe weiter zum Bayerhaus, der LVZ und einem ehemaligen Volksschulheim auf der Karli. Alle Gebäude wurden von den Nazis beschlagnahmt, die Strukturen verboten. Das sind nur einige Beispiele. Es sind zu viele Geschichten des Terrors, um sie alle nachzuerzählen. Mittlerweile sind schon 2 Stunden vergangen und die letzte Station des Rundgangs ist erreicht. Wir sind am Volkshaus, am Anfang der Karli. Heute wird es von Gewerkschaften genutzt. Daniela Schmohl liest einen Zeitzeugenbericht vor.
6: Mit Musik zogen die braunen Horden unter dem Schutz der Polizei in den Hof des Volkshauses ein. Sie stürmten das Gebäude, trieben die Angestellten heraus, schlugen Türen ein, stürzten auf den Turm, um eine Hakenkreuzfahne rauszuhängen.
2: Was hat sich 1933 in Leipzig verändert? Das Jahr markiert den Beginn einer systematischen Gleichschaltung und Verfolgung politischer GegnerInnen. Häuser wurden gestürmt, Vereine zerschlagen, die Mitglieder verhaftet und zum Großteil umgebracht. Das Volkshaus auf der Kali, die LVZ oder das Bayerhaus stehen symbolisch für den Beginn dieser Schreckensherrschaft. Die Teilnehmenden applaudieren Daniela Schmohl für ihren Vortrag. Dann verschwinden sie in den Mittwochabend. Und auch ich mache mich auf den Weg über die Kali, die vor 90 Jahren in die Adolf-Hitler-Straße umbenannt wurde.
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1: Wenn Sie in Leipzig in den Nachthimmel schauen, dann sehen Sie entweder Wolken oder vereinzelt ein paar Sterne. Die Lichter der Stadt, die erhellen den Himmel enorm. Und die volle Pracht des Sternenhimmels, die sieht man eigentlich nur an Orten, an denen es sehr dunkel ist. Kein Wunder also, dass Sternwarten früher an solchen besonders dunklen Orten gebaut wurden. So wie die Sternwarte in Schkeuditz, die gibt es jetzt seit 40 Jahren. Dort sehen die Astronomen mit ihren Fernrohren allerdings immer weniger. Das Problem, die Nächte, die werden zunehmend heller. Die Lichtverschmutzung, die macht den Astronomen zu schaffen. Mein Kollege Lennart Bannholzer, der war vor Ort.
2: Im Planetarium in Schkeuditz ist es komplett dunkel. Der Astronom Peter Schilling hat gerade den Projektor angeschaltet. An der Innenseite der kuppelförmigen Decke erscheint ein klarer Sternenhimmel. Sternbilder wie der Große Wagen sind genau zu erkennen, wie auch die Milchstraße.
3: Das ist das, was der Astronom sich logischerweise wünscht. Wenn wir also einen Himmel haben, wie er vor 100 Jahren mal war, und dann kann man auch im Endeffekt solche Objekte am Himmel sehen. Schauen Sie mal in die Richtung, was sehen Sie da?
4: Das ist ein Strich irgendwie.
3: Ja, das ist das am weitesten entfernte Objekt, was Sie noch mit bloßem Auge sehen können. Letzte Mal gesehen habe ich das live von Leipzig aus am 31.12.1978. Das war also die letzte flächendeckende Stromabschaltung in der DDR. Da waren also, es war hundekalt, ne, waren die Schienen eingefroren. Es fuhren keine Züge mehr in die Kraftwerke und die Fabriken konnten auch nicht arbeiten. Naja, und da haben wir auch natürlich mal in die Sterne geguckt. Und da konnte man den Andromeda-Nebel unserer Nachbarmilchstraße auch wirklich das letzte Mal von Leipzig aus sehen. Damals hatten wir noch keine Lichtverschmutzung, damals hatten wir noch die Luftverschmutzung. Naja, nach der Wende haben wir eben jetzt bloß noch die Lichtverschmutzung und das sehen wir auch bloß nicht.
2: Was das bedeutet, zeigt Peter Schilling auf dem Dach der Sternwarte. Dort befindet sich das Observatorium, in dem die Astronomen die Sterne beobachten. Heute ist nichts zu sehen, das liegt aber an den Wolken. Doch auch bei klarem Himmel sehen die Astronomen in Schkeuditz immer weniger. Die Lichter eines angrenzenden Hauses und die vielen Straßenlaternen stören.
5: Gucken Sie sich mal diese Leuchten an, da, diese, ne, die, wenn Sie da vorbeigehen, also sehen Sie das auch nochmal, die jetzt links neben der Schule sind.
4: Ja.
5: Ne, das, wenn Sie hier ein Fernrohr einstellen, was denken Sie, wie das blendet? Ne? So, da haben wir also auch, das sind Leipziger Leuchte, nennt sich das Ding. Strahlt 360 Grad rundherum, nur nicht auf dem Fußboden.
2: Ein weiteres Problem ist, dass das Licht aus der Stadt von Wolken und Wasserpartikeln in der Luft reflektiert wird. So wirkt der Himmel viel heller. Für die Sternbeobachtung muss es jedoch möglichst dunkel sein. Aber nicht nur für die Astronomen ist die sogenannte Lichtverschmutzung ein Problem. Dass es nicht mehr richtig dunkel wird, macht auch der Natur zu schaffen. Pflanzen kommen mit den Jahreszeiten durcheinander, Vögel verlieren die Orientierung. Laut der Fachzeitschrift Science Advances hat die beleuchtete Fläche auf der Erde im vergangenen Jahr um 2,2% zugenommen. Wie hell es nachts auf der Erde ist, zeigen Satellitenaufnahmen. Ganz Europa wirkt erleuchtet, genau wie die USA und Japan. Die Nacht wird dort zum Tag. In Zentralafrika hingegen ist es noch ziemlich dunkel. Peter Schilling erzählt, dass er schon dorthin gereist sei, um Sterne zu beobachten. Was dort zu sehen ist, gibt es in Schkeuditz nur noch als Simulation. Der 40 Jahre alte Projektor im Planetarium zeigt, was man ohne Lichtverschmutzung auch über Leipzig sehen würde.
3: Jener hat das also so gebaut, dass wir also insgesamt 100 Jahre einstellen können. Das heißt, sehen Sie dort die Jahreszahl?
4: Ja.
3: Was haben wir?
4: 2018.
3: Also wir sind aktuell. Das ist der Himmel von heute. Also kurz gesagt, die Maschine, die hat oft Zahnräder. Und das Einzige, was sich verändert, sehen Sie, sind die Planeten. Zu denen sagte man früher Wandelsterne. Und im Hintergrund sind die Fixsterne. Also das Einzige, was sich bewegt, sind die Planeten. Und das kann man vorausbrechen.
2: Andere Planeten kann man von Leipzig aus nicht mehr beobachten. Damit sich das ändert, müssten Architekten beim Thema Lichtverschmutzung mitdenken. Laut Peter Schilling muss in Zukunft darauf geachtet werden, dass neue Lampen vor allem auf den Boden leuchten. Dann bliebe mehr vom Glanz der Sterne.
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1: Schatz, Liebling oder Bärchen. Ja, das sind ja so typische Kosenamen, die haben keinen ganz so guten Ruf und Leute rollen ja oft auch gerne mal mit den Augen, wenn sie diese Spitznamen hören. Seit einiger Zeit ist der Begriff Maus aber wieder öfter in Verwendung und das vor allem in Freundinnenschaften. Man könnte fast sagen, er wurde umgedeutet vom verniedlichenden Mäuschen hin zur wertschätzenden Maus. Tabea Hallmann hat diesen Vorgang in ihrem Umfeld beobachtet, sich Gedanken darüber gemacht, wie sie Maus liebevoll statt nervig findet und philosophiert, wieso es genau diese Zuneigung auch in platonischen Beziehungen öfter braucht.
2: Als ich das erste Mal von dem Wort Maus als Kosenamen gehört habe, war ich nicht überzeugt. Damals hat Autorin Hengame Yagobifara das hier getwittert.
3: Ab 2021 wird eine neue One-Size-Fits-All genderneutrale Anrede für E-Mails und Briefe eingeführt und sie geht so: Hey Maus!
2: Ich fand das irgendwie gezwungen. Ein paar Mal habe ich dann ironisch mitgemacht, bis es irgendwann tatsächlich auch in meine Sprachgewohnheit überging. Ich musste mir eingestehen, ich find's süß. Seitdem nenne ich alle und jeden Maus. Vor allem, wenn ich Empathie oder Zuneigung ausdrücken will. Maus ist eine Ansprache, aber auch eine liebevolle Reaktion. Oder beides. Erzählt jemand von einem Migräneanfall, ist meine mitfühlende Antwort: Oh nein, Maus. Ich finde, Maus bietet einige Vorteile. Man kann den Begriff geschlechtsneutral verwenden, wie Hengame schon geschrieben hat. Jede Person kann eine Maus sein. Zweitens ist Maus, so wie ich es verwende, nicht mehr mit blöden Stereotypen besetzt. Das Mäuschen war lange Zeit in einer Schublade mit Häschen und Schnucki. Spitznamen, die nervig oder schnulzig scheinen. Historisch gesehen wurden solche Spitznamen dazu verwendet, Menschen zu verkindlichen und ihnen ihre Meinung abzusprechen. Oftmals auch, wenn jemand als vermeintlich zu feminin galt. Zu diesem erniedrigenden und sexistischen Zweck werden sie heute manchmal immer noch verwendet. Doch so ist unsere Maus nicht zu verstehen. Sie kommt leicht über die Lippen, nimmt kein Geschlecht an und hat in meinem Umfeld nicht mehr den Ruf einer schmierigen Anrede. Dabei bleibt der Modus wertschätzend. Und nicht nur das. Die Maus kann in neuen Kontexten verwendet werden. Die meisten Kosenamen verbinde ich mit romantischen oder Eltern-Kind-Beziehungen. Aber wieso sind die eigentlich dafür reserviert? Ich möchte meine Zuneigung doch auch gegenüber meinen Freundinnen ausdrücken. Und die können ihre uralten Spitznamen aus der Grundschule nun schon lange nicht mehr hören. So kann ich sie trotzdem wissen lassen, dass ich stolz auf sie bin, sie süß finde und sie unterstütze. Wie viele umgangssprachliche Phrasen funktioniert auch dieser Kosename nur dort, wo die Leute wissen, wie ich ihn meine. Und auch abgesehen davon fühlen sich natürlich nicht alle damit wohl, als Maus angesprochen zu werden. Das muss ja auch nicht sein. Ich für meinen Teil liebe es, einen Raum zum Ausdruck meiner großen Zuneigung zu haben. Ich bin gerne eine Maus.
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1: Wenn's mal brennt, dann wählt man die 112 und die Feuerwehr kommt. Das weiß eigentlich jedes Kind. Soweit ist der Ablauf, glaube ich, allen klar. Aber was sie vielleicht nicht wissen, ist, dass in Leipzig manchmal nicht nur die Berufsfeuerwehr, sondern auch die freiwillige Feuerwehr ausrückt. Meine Kollegin Anna Wamsler hat sich mit Tino Schröder getroffen. Er ist Mitglied der Freiwilligen Feuerwehr Ost. Und bei diesem Treffen hat sie herausgefunden, wie viel Energie die Ehrenamtlichen in ihrer Freizeit aufbringen, um anderen Menschen zu helfen.
2: Reutnitz, Thonberg, Zentrum Ost, Schönefeld, Stötteritz und die Innenstadt bis zum Bahnhof. Das ist der Bereich, den die Freiwillige Feuerwehr Ost abdeckt. Die aktuell 60 engagierten Ehrenamtlichen, darunter auch zwei Frauen, helfen den Leipzigern in einer sogenannten Abendeinsatzbereitschaft. Dafür werden die Kameraden in Schichten eingeteilt. Von abends 17 Uhr bis am nächsten Tag um 5 Uhr ist dadurch immer jemand auf Abruf. Am Wochenende sogar von Freitagabend bis Montag, erklärt Tino Schröder.
3: Die Kameraden kommen alle von zu Hause. Wir haben hier an unseren Gürteln, so Pager nennen wir das, wo wir dann die Alarmierung der einzelnen Fahrzeuge bekommen. Die Kameraden versuchen dann schnellstmöglich hier zum Gerätehaus zu kommen, die Fahrzeuge zu besetzen und dann auszurücken. Die Stadt Leipzig gibt uns hier 4,5 Minuten Ausrückezeit vor.
2: Die freiwilligen Feuerwehrmänner und Frauen müssen also innerhalb von 4 Minuten in der Nacht aufwachen, sich anziehen, zur Feuerwehr fahren, die Ausrüstung anlegen und losfahren. Bezahlt werden sie dafür nicht. Alle müssen am nächsten Morgen wieder früh aufstehen und zu ihrem Job oder in die Uni gehen. Aber darf bei der Freiwilligen Feuerwehr eigentlich jeder mitmachen?
3: An sich jeder, der körperlich und geistig dafür geeignet ist. Alter spielt an sich erstmal keine Rolle. Bis 65 kann man hier quasi aktiv die Einsätze mitgestalten und mitfahren. Das Einzige, man muss halt ein paar sogenannte Untersuchungen über sich ergehen lassen. Das heißt, die Tauglichkeit zum Beispiel für Artenschutz oder die allgemeine Feuerwehrtauglichkeit, die wird dann durch einen Amtsarzt überprüft alle 3 Jahre, ob man noch entsprechend fit ist.
2: So hat das die Stadt festgelegt. Im Gegenzug finanziert sie die Ausrüstung der Freiwilligen Feuerwehren. Schutzkleidung, Fahrzeuge, Ausbildung und vieles mehr. Dadurch hat jeder Feuerwehrmann seine persönliche Ausrüstung, auf der vorne der Nachname steht. Auf der Rückseite der Jacke steht Feuerwehr. Somit sind ehrenamtliche Feuerwehrmänner nicht als freiwillige Helfer zu erkennen. Der Grund dafür ist eine besondere Organisationsstruktur der Stadt Leipzig.
3: Also in Leipzig ist es so, es wurde sich irgendwann mal für das Zwei-Säulen-Prinzip Freiwillige und Berufsfeuerwehr entschieden. Sicherlich könnte man auch sagen, man würde die ganzen freiwilligen Feuerwehren auf Berufsfeuerwehren umstellen. Da stehen natürlich auch entsprechende Kosten dahinter.
2: In Leipzig gibt es sogar mehr freiwillige Feuerwehrmänner als hauptberufliche. Dennoch arbeiten sie zusammen, als wären sie alle eine Feuerwehr. Grund dafür ist unter anderem auch die gute Ausbildung der Ehrenamtlichen. Jeden Dienstag werden die Kameraden in der Feuerwache Ost ausgebildet. Woche für Woche wird ein anderes Thema behandelt. Dadurch erhält jedes Mitglied nach einer bestimmten Zeit die Feuerwehrgrundausbildung, um an Einsätzen teilnehmen zu können. Zusätzlich gibt es Lehrgänge an der Landesfeuerwehrschule. Die Ausbildung dort ist dieselbe wie bei der Berufsfeuerwehr und findet meistens von Montag bis Freitag statt. Tino erklärt, wie das mit den Arbeitgebern geregelt wird.
3: Rein gesetzlich müssen die Arbeitgeber den Arbeitnehmer freistellen. Natürlich sieht es heutzutage ein bisschen anders aus, dass es dort auch Arbeitgeber gibt, die dem Ganzen nicht immer sehr positiv entgegengesinnt sind, weil die Arbeit bleibt ja trotzdem liegen. Die meisten Arbeitgeber spielen da aber schon mit, weil das persönliche Interesse des Arbeitgebers oft da ist, diese Fähigkeiten, die man hier erlangt, auch in der eigenen Firma einzusetzen. Das heißt, Ersthelfer, Brandschutzhelfer, Evakuierungshelfer.
2: Die Freiwillige Feuerwehr Ost kann aber noch mehr. Und das macht sie einzigartig in Leipzig. Neben Löscheinsätzen, Brandschutzwachen bei Veranstaltungen oder dem Transport des Notarztes ist sie gemeinsam mit der Berufsfeuerwehr Ost für Gefahrgut zuständig. Gefahrgut, das sind atomare, biologische und chemische Stoffe. Für diese sogenannten ABC-Einsätze sind die Feuerwehren Ost als einzige in Leipzig zuständig. Deshalb fährt die Freiwillige Feuerwehr auch mal raus aus ihrem eigentlichen Einsatzgebiet.
3: Wir kommen mit diesen Gefahrgutkomponenten in der ganzen Stadt zum Einsatz. Das kann von dem Güterbahnhof Engelsdorf bis zur Innenstadt, bis raus zu Lucena, Schenker, alle Unternehmen, die wir hier so in Leipzig haben, die Gefahrgut transportieren.
2: Gefahrguteinsätze seien auch dann notwendig, wenn zum Beispiel weißes Pulver in Briefen verschickt werde. Für diese Einsätze sind die Ehrenamtlichen zusätzlich ausgebildet und die Wache hat spezielle Fahrzeuge, wie zum Beispiel das Dekon P.
3: Das ist quasi dafür da, um die Einsatzkräfte in solchen Einsatzsituationen entsprechend aus ihrer Schutzkleidung zu holen, sie zu dekontaminieren, das heißt zu reinigen, von den Gefahrstoffen zu befreien, sodass die Einsatzkräfte sich vor Ort nicht mit irgendwas anstecken, infizieren oder sonstiges können, sodass sie quasi gesund und munter auch wieder nach Hause kommen.
2: Aber nicht alle Feuerwehrmänner und Frauen fahren bei Einsätzen raus. Erlaubt ist das nämlich erst ab 18 Jahren. Und nicht alle Mitglieder an der Wache sind volljährig. Aktuell gibt es in der Jugendfeuerwehr 25 Mädchen und Jungen. Jedes der Kinder hat eine eigene Uniform, denn jeder soll dazugehören, erklärt Tino Schröder.
3: Wir versuchen dann den Kindern auch beizubringen, Werte zu schätzen und auch zu sagen, okay, die einen haben halt vielleicht mehr als die anderen. Das gehört zur Jugendarbeit ganz einfach dazu, auch die Werte zu vermitteln und auch das Verständnis dafür, wie man miteinander umgeht und auch der Respekt untereinander und auch Erwachsenen gegenüber. Das funktioniert bei uns sehr gut.
2: Alle zwei Wochen treffen sich die Kinder mit ihren Betreuern für 4 Stunden in der Wache. Dort werden auch die jungen Feuerwehrleute ausgebildet. Sie lernen zum Beispiel, wie man ein Feuer löscht und welche unterschiedlichen Schläuche es gibt. Zusätzlich werden Veranstaltungen wie zum Beispiel die Drogenprävention besucht. Obwohl die Ehrenamtlichen den Menschen in ihrer Freizeit und vor allem in der Nacht gerne helfen, gibt es auch immer wieder Situationen, in denen sie sich ärgern.
3: Wenn wir an Einsatzstellen kommen, dort Hilfe leisten wollen und dort Leute im Weg stehen, uns in unserer Arbeit behindern, an Beispielen von Silvester vielleicht mit entsprechenden Feuerwerkskörpern bewerfen und dort fehlt auch das Verständnis und auch das Wissen teilweise, dass es eine freiwillige Feuerwehr ist, dass wir frühst genauso wieder auf Arbeit gehen, bloß halt nachts nicht geschlafen haben, sondern vielleicht den Nachbarn geholfen haben. Ich denke, da muss in unserer Gemeinschaft, die wir hier in so einer Stadt sind, denke ich, noch einige Lücken geschlossen werden.
2: Keiner der Freiwilligen übernimmt diese Aufgabe, um Geld oder Anerkennung zu bekommen, sagt Tino. Aber es sei ein gutes Gefühl, wenn sich nach einem Einsatz die Menschen bei ihnen bedanken. Denn dann stehen sie auch das nächste Mal wieder gerne auf, wenn der Pager sie mitten in der Nacht weckt.
1: Ein Beitrag über die Freiwillige Feuerwehr Ost hier in Leipzig. Welche Aufgaben sie hat und wie viel sich die Ehrenamtlichen dort engagieren, hat meine Kollegin Anna Wamsler herausgefunden.
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1: Wenn ich aus dem Fenster schaue, sehe ich, dass die Sonne doch hin und wieder noch durch die Wolken scheint. Ganz gute Bedingungen, um die eigenen Energiespeicher wieder aufzufüllen oder auch Elektrogeräte mit Strom zu versorgen. Am besten dann mit einer eigenen Solaranlage. Die bekommt man mittlerweile sogar im Discounter und ihr könnt sie tatsächlich einfach selbst auf eurem Balkon aufbauen. Die Frage ist jetzt nur, lohnt sich das für mich? Darüber habe ich mit Dennis Schneider-Heinz von der Verbraucherzentrale Sachsen gesprochen.
2: Guten Tag, Herr Schneider-Heinze.
3: Schönen guten Tag, danke für die Einladung.
2: Also ich bin ja Student in Leipzig und wohne in einer Mietwohnung mit Balkon. Was würden Sie mir denn raten? Soll ich mir jetzt so eine Mini-Solaranlage für meinen Balkon anschaffen?
3: Also grundsätzlich ist das auf jeden Fall eine Überlegung wert. Natürlich geht es erstmal darum, wo ist denn der Balkon, weil es kommt natürlich darauf an, meine Solaranlage, dass auch genügend Sonne auf den Balkon scheint und dann auch dadurch auf das Gerät. Denn nur so kann der Strom erzeugt werden, den man ja möchte.
2: Genau, und aber jetzt als Student fehlen mir möglicherweise die Mittel. Gibt es da irgendeine Form von Zuschuss, die ich bekommen könnte?
3: Also es ist bei der Stadt Leipzig im Besonderen geplant, dass es in naher Zukunft so eine Förderung geben soll für die Geräte. Das befindet sich auch in den letzten Zügen so ziemlich. Also man kann, wenn man aufmerksam die Nachrichten verfolgt, wahrscheinlich schon in Kürze damit rechnen, dass es da eine öffentliche Förderung geben wird und dann macht sich das Ganze noch viel schneller, rentiert sich noch viel schneller.
2: Sie sagen es schon, es rentiert sich ja irgendwann wieder, das ist klar, aber wie viel Geld spare ich denn im Jahr, wenn ich mir den Strom mit so einer Mini-Solaranlage selbst erzeuge?
3: Das ist natürlich immer auch ein bisschen davon abhängig, ob es ein besonders sonniges Jahr ist und noch von einer ganzen Reihe weiterer Faktoren. Aber wir sagen im Allgemeinen eigentlich immer, dass man gut und gerne das an Strom spart, was im Jahr der Kühlschrank und die Waschmaschine verbrauchen würden. Das sind dann so übersetzt gerne mal so um die 90, 100 Euro, die man an Strom einspart, also gar nicht mal so wenig.
2: Ja, das lohnt sich auf jeden Fall, aber in einem sonnigen Jahr und jetzt scheint die Sonne vielleicht, aber ich bin in der Uni, mein Kühlschrank läuft, aber den Strom kann ich jetzt gar nicht so richtig nutzen. Gibt es eine Möglichkeit, den Strom irgendwie zu speichern oder auch zu verkaufen?
3: Also da muss man genau hinschauen, weil das, was ich gerade eben erwähnte mit dem Kühlschrank zum Beispiel, das ist ja einer, der verbraucht ja die ganze Zeit Strom in der Wohnung. Und das ist auch das, was man eigentlich sagt bei den Geräten. Die decken so ein bisschen die sogenannte Grundlast ab. Das ist das, was eigentlich immer an Strom verbraucht wird, egal ob man zu Hause ist oder nicht. Und dadurch ist das, was man eigentlich nicht nutzt, was in diesem Gerät entsteht, in dieser Balkon-Solaranlage, das ist vergleichsweise verschwindend. Und deshalb würden wir auch davon abraten, sich dann einen teuren Batteriespeicher oder sowas zuzulegen, weil die sind wirklich noch unglaublich teuer dafür, dass sie auch vergleichsweise wartungsintensiv sind. So ein Solargerät an sich, das hält mindestens 20 Jahre, also schon alleine von den Herstellerangaben und der Herstellergewährleistung. Und ein Batteriespeicher ist einfach wie ein Akku, auch ein Handy-Akku wird mal an Leistung verlieren. Das lohnt sich schlichtweg nicht bei so einer kleinen Anlage. Also lieber darauf bauen, dass man wirklich so seine Grundlast damit deckt und nicht noch unmöglich viel Geld in einen teuren Batteriespeicher investieren. Das sind manchmal Lockangebote, aber das macht bei diesen Geräten wirklich nicht den Sinn.
2: Okay, also Batterie lohnt sich nicht, aber meine Grundlast wird abgedeckt. Klingt erstmal gut. Ich entscheide mich dann also, so eine Solaranlage zu kaufen. Kann ich die dann einfach bei mir installieren oder muss ich meinen Vermieter fragen?
3: Ja, da geht es dann leider los. Man muss natürlich eine ganze Reihe von Sachen auch beachten. Erstmal natürlich muss der Vermieter informiert werden, beziehungsweise man muss sich tatsächlich auch die Einwilligung abholen. Daneben gibt es aber noch zwei weitere Dinge, die es zu beachten gilt. Man muss die Geräte auch anmelden, und zwar bei dem Netzbetreiber zum einen. Das ist jetzt hier in Leipzig die Netz Leipzig. Das sind diejenigen, die das ganze Stromnetz sozusagen betreiben. Und noch dazu beim sogenannten, jetzt wird es kompliziert, das Marktstammdatenregister. Das ist ein Online-Register der Bundesnetzagentur. Auch da muss man das Gerät eintragen, dass man so eines in Betrieb hat. Das ist auch deutschlandweit und zeigt dann auch sozusagen an, was denn überhaupt an Geräten im ganzen Land sozusagen im Betrieb ist. Also die beiden Anmeldungen müsste man machen und sich mit dem Vermieter einigen.
2: Gut, aber das wäre ja alles möglich. Jetzt interessiert mich noch abschließend der Umweltaspekt. Also Geld spare ich auf jeden Fall ein, aber wie viel CO2 spare ich tatsächlich ein?
3: Also vielleicht nochmal kurz zu dem Geldaspekt, weil der ist ja für viele dann doch erstmal auch so eine sehr relevante Sache. Wir sagen in der Regel, wenn man ein so ein Solarmodul hat und man könnte bis zu zwei dieser Solarmodule am Balkon installieren, also mit einem hat man ungefähr so in 10, 15 Jahren hätte man so knapp so 200 Kilogramm CO2 eingespart, also CO2-Äquivalent. Und das ist schon mal gar nicht so wenig. Und gleichzeitig hätte man das aber schon nach ungefähr 6, 7, 8 Jahren hätte sich das finanziell schon rentiert. Also beides ist sozusagen ein gutes Argument, um sich so ein Gerät zu leisten und ein Teil der Energiewende zu sein und auch sich ein Stück weit unabhängiger zu machen.
2: Das sagt Dennis Schneider-Heinze zu den Mini-Solaranlagen in Leipzig. Vielen Dank, Herr Schneider-Heinze.
3: Dankeschön.
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1: Die gute alte Raucherpause. Für viele ist sie auch eine kurze Flucht aus dem Arbeitsalltag. Sie schieben ihre Arbeit auf, um sich stattdessen entspannt dem blauen Dunst hinzugeben. Meine Kollegin Caroline Büscher, die habe ich heute schon ein paar Mal mit der Zigarette gesehen. Natürlich nur zu Recherchezwecken, versteht sich. Denn sie hat sich gefragt, was eigentlich hinter der Raucherpause steckt.

0: gibt wohl kaum sozial so umstrittene 3 Minuten wie die Kippenpause. Die einen stöhnen über die bezahlte Extrapause, während andere sie mit der Notwendigkeit eines Toilettenganges gleichsetzen. Regelmäßig gehen Arbeitgebende sogar vor Gericht, um zu verhandeln, ob die Kippenpause nun eine zulässige Arbeitsunterbrechung ist oder nicht. Bisher fiel das Urteil allerdings meist raucherfreundlich aus. Rauchen ist gesellschaftlich anerkannte Prokrastination. Denn wer eine Pause braucht, zündet sich einfach eine Kippe an. Das ist sehr viel einfacher, als zu sagen, puh, ich muss mir mal die Beine vertreten oder eine zweite Kaffeepause zu machen. Wo Nichtrauchende mit einem Stirnrunzeln als Faulenzer abgestempelt werden, finden Rauchende ihresgleichen.
1: Hast du mal Feuer noch?
0: Prokrastination in der Gruppe fällt schlicht weniger auf und senkt die Hemmschwelle, die Arbeit kurz zur Seite zu legen. Deswegen macht man es auch am liebsten gleich mehrmals. Gehen die anderen rauchen, komme ich mit. Generell ist es besonders dieses Gruppengefühl, was die Kippenpause auszeichnet. Man könnte sagen, Rauchende sind Herdentiere. Selbst im tiefsten Winter nehmen sie die eisigsten Temperaturen für den Glimmstängel in Kauf und wärmen sich wie die Pinguine im Raucherkreis oder so. Für Nichtrauchende ist es ein Mysterium. Was passiert eigentlich in der Kippenpause, dass weder Wind noch Wetter noch Wut der anderen sie unterbinden kann?
1: Mal ein bisschen durchatmen.
2: Erholung, auch mal draußen sein. Also nicht immer nur im Büro sitzen. Und was ich da berede, das kommt immer sehr auf die Leute an. Also es gibt so Leute, mit denen rede ich sehr wenig mit der Kippenpause. Es gibt auch noch die Leute, mit denen berede ich in der Kippenpause das, was die anderen Leute im Sender nicht hören sollen.
3: Entweder rede ich irgendwie über Belangloses oder so Smalltalk oder eben Dinge, die die Menschen drinnen nicht hören sollen.
0: Fest steht, Kippenpausen verbinden. Wer zusammen raucht, tauscht sich automatisch mehr aus. Das Vertrauensverhältnis ist unter Raucherinnen und Rauchern ein größeres. Denn seien es pro Tag nur 3x5 Minuten Kippenlänge, weiß ich schon eine Viertelstunde mehr über mein Gegenüber. Kein Wunder also, dass sich da Klicken bilden. Dies ist wohl auch ein Grund dafür, dass sich immer wieder Nichtrauchende in den auserwählten Kippenkreis begeben, wogegen die Rauchenden als nette Herdentiere meistens nichts haben. Oft führt dies allerdings dazu, dass die bisherigen Einzeltiere auf die dunkle, verqualmte Seite der Raucherinnen und Raucher wechseln. Macht ja auch einfach Spaß, dieses Rauchen. Und endlich hat man dann auch Anspruch auf 55 Stunden bezahlte Extrapause im Jahr.
3: Kann ich es vorher nochmal haben?
0: Problematisch wird die Kippenpause allerdings dann, wenn sie allein den Alltag strukturiert und damit unsere Pausengestaltung künstlich macht. Als Belohnung für getane Arbeit, erstmal eine Kippe. Als Trost für nicht geschaffte Arbeit, erstmal eine Kippe. Als Inspiration für die Arbeit, erstmal eine Kippe. Bevor ich wirklich anfange, erstmal eine Kippe.
1: Hey Jesper, hast du mein Feuer eingesteckt?
0: Rituale sind so schön und aufschieben ja irgendwie auch. Doch trotz aller gesellschaftlicher Toleranz und gesparter Arbeitszeit, Pausen machen sollten wir wirklich uns zuliebe tun und nicht für eine Zigarette.
4: Caroline Büscher war das zu den Besonderheiten der Kippenpause.
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4: Mit Clara Binning und den Themen für Leipzig. Mieten in Leipzig stark gestiegen, LVB-Fahrgäste dürfen eine Person kostenlos mitnehmen und Sanierung des Flughafens Leipzig-Halle früher beendet. Schönen guten Abend. Die Mieten auf dem Leipziger Wohnungsmarkt sind deutlich angestiegen. Das zeigte eine Analyse des Leipziger Statistikamts für 2022 bis 2025. Demnach haben sich die Mieten in diesem Zeitraum etwa um ein Viertel erhöht. MieterInnen müssen nun durchschnittlich 10 Euro pro Quadratmeter zahlen. Davor waren es rund 8 Euro. Zudem ist das Angebot an Wohnungen stark gesunken. 2025 wurden nur noch halb so viele Wohnungen angeboten wie vor 10 Jahren. Besonders groß ist der Mietenunterschied zwischen schon vorhandenen Wohnungen und Neubauten. Die Mieten für Neubauten sind fast 40% höher. Günstigere Wohnungen sind zunehmend am Stadtrand zu finden. Für die Analyse wurden unter anderem Daten aus BürgerInnenbefragungen und Mietpreisspiegeln entnommen. Diese Woche können Personen mit einem gültigen Ticket kostenlos eine andere Person in den Leipziger Straßenbahnen mitnehmen. Wie die Leipziger Verkehrsbetriebe mitteilten, gilt das Angebot ab heute bis Sonntag. Die Aktion sei ein Dankeschön an die geduldigen Fahrgäste, die in der vergangenen Woche aufgrund der Hitzeschäden keine Tram fahren konnten. Das Angebot gilt für das Deutschland-Ticket, das Job-Ticket und weitere Tickets. Die Fahrgäste können innerhalb des Stadtgebiets in Bussen, Straßenbahnen oder Shuttles mitgenommen werden. Für S-Bahnen oder Regionalzüge müssen sie sich allerdings ein eigenes Ticket kaufen. Die Sanierung des Flughafens Leipzig-Halle ist ein halbes Jahr früher fertig geworden. Nach Angaben der Mitteldeutschen Flughafen AG soll sich der Standort nun wirtschaftlich weiterentwickeln. Mögliche Pläne würden zum Beispiel andere Passagier- und Gepäckabfertigungen betreffen. Konkrete Entscheidungen wurden noch nicht getroffen. Geschäftsführer Amelmann wollte den zweitgrößten Frachtflughafen Deutschlands wieder fit für die Zukunft machen. Vergangenes Jahr konnte die Mitteldeutsche Flughafen AG nach Jahren hoher Verluste erstmals wieder Gewinne erzielen. Von Optimismus bis Frust. Ein erneutes Townhall-Meeting der Universität Leipzig hat am Nachmittag bei Studierenden und Beschäftigten unterschiedliche Eindrücke hinterlassen. Bei der internen Veranstaltung konnten Teilnehmende Fragen zu den laufenden Konsolidierungsprozessen stellen. Kritik gab es vor allem von Studierenden, die ihre Beschäftigung an der Universität bereits verloren haben oder Einschränkungen bei Lehrangeboten bemerkt haben. Mehrmals wurde der Wunsch geäußert, dass sich die Universität mehr gegen die Kürzungen auf Landesebene einsetzt. Vor etwa einem Jahr war bekannt geworden, dass die Universität bis 2028 insgesamt 16 Millionen Euro sparen muss. Dafür wollte das Rektorat keine neuen Stellen mehr schaffen und auslaufende Verträge nicht mehr verlängern. Die Rektorin Eva Ines Overkfell erklärte am Nachmittag, diesen Kurs auch in Zukunft beibehalten zu wollen. Die Fußballroboter der HTWK Leipzig sind diesjähriger Vize-Weltmeister im Roboterfußball. Laut der Hochschule hat das Team beim RoboCup-Finale in Südkorea 0:6 gegen ein Team aus Bremen verloren und belegte somit den zweiten Platz. Die Leipziger Mannschaft konnte letztes Jahr den Weltmeistertitel abräumen. Beim Roboterfußball spielten etwa ein Meter große Roboter herkömmlichen Fußball gegeneinander mit originalen FIFA-Fußbällen. Die HTWK ist dieses Jahr das erste Mal mit 9 Robotern angetreten. In Kooperation mit der chinesischen Firma Booster Robotics konnten die Roboter nun schneller laufen und neue Schüsse oder Pässe üben. Mithilfe von KI-Verfahren wurden Spielsituationen simuliert.
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4: Aktuell sind es 20 Grad und es ist bewölkt mit leichten Schauern ab und zu. In der Nacht sinkt die Temperatur auf bis zu 18 Grad und morgen wird es wieder deutlich wärmer mit bis zu 27 Grad. Dabei bleibt es bewölkt. Das waren die Nachrichten. Redaktion Clara Binning und Wiebke Pannbacker, Sprecherin Clara Binning. 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
1: Und dazu begrüßt euch heute Julia Heidecke. Schönen guten Abend. Und zu Beginn dieser Sendung sage ich vor allem noch mal eins dazu, und zwar Happy Pride. Ja, der Juni ist gerade zu Ende gegangen, aber das ist ja noch lange kein Grund, die Regenbogenfahnen wieder einzupacken. Besonders jetzt, da wir uns in zügigen Schritten auf den CSD in Leipzig zu bewegen. Am 18. Juli, also schon in etwas weniger als 2 Wochen, ist es wieder Zeit für Fahnen und Musik, Sprüche auf Pappschildern und Regenbogen-Klebetattoos. Vor allem ist es aber natürlich Zeit für laute Stimmen gegen Hass und für Toleranz und Sichtbarkeit. Keine Ruhe, kein Zurück, queere Rechte Stück für Stück, heißt das Motto in diesem Jahr. Und dazu wollen auch wir einen Beitrag leisten und widmen deshalb unsere heutige Sendung queeren Hörstücken. In unserem ersten Hörspiel der Sendung werfen wir gleich mal einen Blick in die Vergangenheit. Wie ihr sicherlich mitbekommen habt, greifen rechte Kräfte queere Selbstbestimmung immer wieder an, indem sie behaupten, Queerness wäre eine moderne Erfindung. Und dabei sollte uns doch allen klar sein, queere Lebenswege sind so alt wie unsere Menschheitsgeschichte. Was früher aber anders war, war die Art, wie Queerness gelebt wurde. Im Verborgenen, kommuniziert durch Codes in Kleidung, Kunst oder Worten im Alltag. Und wie das damals klang, wenn ein paar Queers so kodiert miteinander geredet haben, das hört ihr jetzt. Micha Köhler führt uns in Die Kritiker mit ein paar englischen College-Studenten an den Strand. Was die Jungs da so für Gossip übereinander zu erzählen wissen, das hört ihr jetzt. Ganz viel Spaß dabei.
5: Kommt ihr rein?
6: Rowling?
7: Ja, Kumpel?
6: Ich muss schon sagen, White gehört zum Club, oder nicht?
7: Nun, ich glaube, ich habe Davidson sagen hören, dass er eingeladen wurde, sich den Aposteln anzuschließen.
6: Nein, ich meine den Club.
7: Oh. Den Club.
6: Mhm.
7: Bist du dir ganz sicher?
6: Nicht ganz. Deshalb fragte ich ja. Was meinst du?
7: Ich weiß nicht.
6: Ach komm schon, Kumpel.
7: Also, ich meine, du hast mich wegen Davidsons Einladung zu den Aposteln unterbrochen.
5: Jungs, kommt ihr! Es ist wunderbar!
8: Ja, gleich!
7: Und wenn man sich ansieht, wer Mitglied der Apostel ist, Finchley, Ormred, Tuck Walding.
6: Du meinst, es deutet auf seine Mitgliedschaft im anderen Club hin?
7: Zumindest ist es möglich.
6: Hm.
7: Nun, was denkst du?
6: Erinnerst du dich an das letzte Hilarius-Trimester, als wir Xenophons Symposion in situ übersetzen mussten und der alte Devil uns aufforderte, die Passagen über Kallias und Artolikos auszulassen?
7: Ja, die ganze Angelegenheit war lästig.
6: So ziemlich alle anderen können viel zu schlecht Griechisch. Oder sie sind zu langsam, um zu verstehen, warum. Aber unser Kollege White hier liest Griechisch wie eine zweite Muttersprache.
7: Und?
6: Und seine Augen leuchteten.
7: Dann hast du deinen Beweis, oder?
6: In der Tat.
5: Wirklich? Worauf wartet ihr Landratten noch? Muss ich der Erfrischung allein die Stirn bieten?
7: Nein, nein. Wir kommen rein. Komm, Lemon. Zieh deine Hose aus.
6: Gerne. Ich glaube, diese Tage am Meer werden ein großer Spaß.
9: Oh, pass auf, White. Wir kommen.
5: Na endlich. Was habt ihr so lange gemacht? Nicht so schüchtern, Lemon. Komm her.
6: White?
1: Ja, nach diesem Hörspiel hab auch ich gleich richtig Lust bekommen auf einen Tag am Strand. Aber bei all der Nostalgie über jugendliche Sommertage vergisst man doch leicht, wie schwer es für diese jungen Männer damals gewesen sein muss, ihre Queerness auszuleben und welcher Diskriminierung sie täglich ausgesetzt waren. Aber genau deshalb erzählen wir heute im Lauschangriff ein buntes Potpourri an queeren Geschichten, um Sichtbarkeit zu schaffen für queere Rechte. Denn die sollten selbstverständlich sein, sind es aber leider immer noch nicht. Und apropos laut und sichtbar sein, der nächste Song ist für alle die Frauen da draußen, die Frauen lieben. Hier ist Lesbisch von Ibo.

0: lesbisch.
1: Ibo war das mit lesbisch. Ihr hört den Lauschangriff hier um 18.12 Uhr. Und bei uns dreht sich heute alles ums Loud, Proud und Queer sein. Und ein wichtiger Teil von queerer Kultur ist auch Sport. Und ich muss da ganz stereotypisch sofort an Frauenfußball, Roller Derby oder spätestens seit der Serie Heated Rivalry auch an Eishockey denken. Aber nur weil gewisse Sportarten bei den Queers besonders beliebt sind, heißt es natürlich nicht, dass queere Personen nicht auch anderswo aktiv sind. Laura Schenk entführt uns deshalb in ihrem Hörspiel in die Welt einer lesbischen Schachromanze. Hier ist Tag 213.
2: Elenas Hand greift ins Leere. Einen Moment lang hält sie die Augen noch geschlossen. Lauscht und wartet, ob sich nicht doch irgendetwas rührt neben ihr. 10 Jahre lang hat sie jeden Morgen dasselbe getan. Trotzdem hat die Veränderung mit ihr kein Erbarmen.
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0: Als sie im Bad ist, atmet Elena tief ein. Sie kann das Parfüm fast noch riechen. Dabei hat seit 213 Tagen niemand den Flakon angefasst. Sie dreht sich um. Nur zur Sicherheit. Nein, er steht auf der kleinen Kommode, mit einer dünnen Staubschicht überzogen.
1: Nun werd aber bloß nicht sentimental. Als ich das Parfüm das erste Mal gekauft habe, hast du mich ausgelacht. Serenade der Träume, hast du gesagt, kitschig und riecht wie gescheiterte Existenz.
2: Du hattest immer mehr Sinn für das Schöne als ich.
1: Na, vielen Dank auch. Hörst du das etwa immer noch jeden Morgen und dann auch noch in dieser schrecklichen Saxophon-Version?
2: Es ist deine Version.
1: Ja, ich weiß, ich war ja dabei. Aber freiwillig war das sicher nicht. Das Saxophonspielen hat mir einfach überhaupt nichts gegeben.
2: Die einzigen Male, die du unglücklicher aussahst als auf der Bühne, war, wenn ich dich besiegt habe.
1: Naja, du warst schon eine harte Konkurrentin. Aber leicht habe ich es dir auch nicht gemacht.
2: Das stimmt. Dieser verdammte Gegenangriff bei unserem ersten Spiel. Turm auf E7. Das war diabolisch.
1: Jetzt grinst doch nicht so. Das Spiel ist noch nicht vorbei.
2: Nein, aber gleich. Zumindest, wenn du so weiterspielst.
1: Schachmatt.
2: Was?
1: Siehst du genau an, du hast verloren. Tja, du hast mich einfach unterschätzt. Holst du das Foto? Das würde ich zu gerne nochmal sehen.

0: wie sauer du aussiehst. Ich war so neidisch auf deine Medaille und wie du mich angegrinst hast.
1: Die Dinger, die sie uns im Club gegeben haben, waren doch gar nichts wert. Wir haben doch später beide Massen von denen gehabt.
0: Aber du warst halt die Erste, die mich geschlagen hat. Zu Hause habe ich doch immer nur gegen meinen Bruder gespielt. Und beim ersten Mal im Club gleich so ausgespielt zu werden.
2: Langsam blättert Elena weiter durch das Fotoalbum. Die ersten Bilder sehen so aus, als habe man sie einfach abwechselnd aufgeklebt. Elena mit wütendem Gesicht. Auf dem nächsten Chen, die bei der Siegerehrung fast weint. Dann wieder Elena, dann wieder Chen. Aber auf einem Foto sehen sie beide stolz aus.
1: Ach, schau mal, das war, als wir uns für die nationalen Meisterschaften qualifiziert haben. Guck mal, da ist Orla und Tahina. Aber vom Finale hast du wohl kein Foto, oder?
0: Nein.
1: Ein Auto? Also, wenn ich gewinne, dann reise ich erstmal nach Athen. Und den Rest lege ich dann zurück fürs Studium oder so. Oh, hey, Elena, warte. Da bist du ja. Und? Wann spielen wir endlich gegeneinander?
0: Hi, Chen.
1: Na, jetzt sag schon, wann kann ich dich besiegen? Und wie lief deine Zwischenrunde?
0: Ja, ich lief nicht so gut.
1: Wie nicht so gut? Hey, Elena. Elena?
0: Ich bin raus.
1: Was? Das kann nicht sein.
0: Es ist aber so.
1: Hey, beruhig dich. Das haben wir doch gewusst, dass das passieren kann.
0: Nein, nicht jetzt. Nicht hier. Das war meine einzige Chance.
1: Was meinst du damit?
0: Ich brauche das Preisgeld. Und ich habe sogar 200 Euro weniger als vorher. Wegen der Anmeldegebühr.
1: Aber wofür brauchst du denn so viel Geld?
0: Für Quinn.
1: Für deinen Bruder?
0: Ja.
1: Jetzt sag schon, was ist denn mit deinem Bruder?
0: Quinn hat... Er ist krank. Die Medikamente sind noch in der Testphase und die Krankenkasse übernimmt nicht alles.
1: Das wusste ich nicht.
0: Ich hab's niemandem erzählt. Er will nicht, dass die Leute Bescheid wissen.
1: Aber du hättest doch trotzdem...
0: Nein! Lass es einfach, okay? Es ist meine Sache. Ich muss allein damit klarkommen.
1: Oh, Elena, schluck doch mal deinen verdammten Stolz runter und frag nach Hilfe. Du bist rausgeflogen, aber ich bin noch drin. Ich werde das Geld für dich gewinnen.
0: Du? Warum?
1: Weil... Naja, Elena, weißt du...
0: Ich glaube, ich war damals schon in dich verknallt. Und wenn nicht da, dann spätestens, als du im Finale verloren hast und noch mehr geweint hast als ich.
2: Vorsichtig streicht Elena über das Foto. Aber als sie aufsieht, ist Chen nicht da. Elena sitzt allein auf dem Sofa in der dunklen Wohnung. Und erst jetzt, an Tag 213, wird ihr wirklich bewusst, was sie verloren hat.
3: Vertane Chancen und die große Frage des Was wäre wenn? Das gehört leider auch immer zu queerem Leben dazu. Dabei geht es oft um die ganz normalen Struggles, die wohl jede verliebte Person mal durchmachen muss. Man traut sich nicht nach der Nummer zu fragen im Club oder der Crush ist schon vergeben. Aber manchmal würde auch alles passen. Die Liebe scheint perfekt, aber der gesellschaftliche Druck ist einfach zu groß. Denn selbst in Zeiten der Ehe für alle wachsen viele noch in einem homofeindlichen Umfeld auf und haben ihr ganzes Leben lang nicht die Kraft dazu, sich offen zu ihrer Liebe zu bekennen. Von einer solchen Liebe, vom Leugnen der eigenen Identität und vom Eingehen einer lieblosen Ehe singt Chaperone im folgenden Song. Hier ist Good Luck, Babe.

0: Good Luck Day von Chaperone hier im Lauschangriff. Und wenn ihr in den letzten 2 Jahren irgendwann mal im Internet unterwegs wart, dann habt ihr sicherlich auch schon mal ein Video von einem ihrer spektakulären Auftritte gesehen. Ihr Markenzeichen ist ganz viel überzeichnetes Make-up und bunte, glitzernde Outfits, die mit Sehgewohnheiten brechen. Ihren Look hat die Sängerin aber nicht aus dem Nichts geschaffen. Stattdessen bezeichnet sie sich selbst als Drag Queen und reiht sich damit in eine queere Kunstform ein, die schon seit Jahrzehnten in der Community etabliert ist. Falls ihr nicht wisst, was sie damit meint, wer sich als Drag King, Queen oder einfach Performerin bezeichnet, spielt auf der Bühne bewusst mit Geschlechtlichkeit. Glamour, Parodie und Überzeichnung sind dabei essentiell. Wie eine Drag-Performance in Leipzig aussehen kann, das hat sich Selene Winkler angeschaut. Für ihr Porträt hat sie 2024 die Drag Queen Luna Neptune in der Alten Börse in Leipzig begleitet.
1: Einfach nicht mehr diese Angst, denn Exposition ist wichtig und nur wenn Leute das machen, was sie auch wollen, viele Menschen präsent sind, zeigen wir das der ganzen Welt. Und wir haben es heute irgendwie schon ein paar Mal gehört, wir sind hier, wir gehen nicht mehr weg und deswegen ist es so schön, wenn Familien uns unterstützen und deswegen an dieser Stelle ein riesengroßes Dankeschön an meine Mama und ja, that's it.
2: Das ist Luna Neptune, eine Drag Queen aus Leipzig. Sie ist Teil von DILF Mansion, bestehend aus Luna und ihrer guten Freundin Teilzeitprinzessin Lynette. DILF Mansion organisieren queere Drag-Events in Leipzig, wie zum Beispiel Drag Bingo. Davon findet heute ein ganz besonderes in der Alten Börse am Naschmarkt statt. Es handelt sich hierbei um eine Zusammenarbeit mit der Studioausstellung Queere Stadtgeschichten. Ich darf mit dabei sein und Luna durch diesen ganz besonderen Abend begleiten. Aufgewachsen ist Luna im ländlichen Bayern und sie erzählt, dass ihre Eltern ein bayerisches Restaurant hatten. Ruhig war es deswegen zu Hause eher selten. Schon als Kind hat sie im Betrieb mitgeholfen.
3: Das war aber auch irgendwie immer voll okay. Und ich bin dann aufs Gymnasium gegangen und habe Abitur gemacht und bin dann erst nach Regensburg gezogen, um meinen Bachelor in Biochemie zu machen. Und danach bin ich dann nach Leipzig gezogen, um hier den Master in demselben Fach zu machen. Mittlerweile promoviere ich Vollzeit praktisch und fokussiere mich in meiner Forschung auf immunonkologische Forschung. Genau, richtig. Also ich mache nicht Vollzeit-Drag, aber Drag ist ein sehr, sehr guter Ausgleich für mich und macht super viel Spaß und gibt mir viel kreative Freiheit, die ich dann da hineindenken kann, während ich in meinem Job halt sehr analytisch denken muss die meiste Zeit.
2: Lunas Leben ist also klar getrennt zwischen Alltag und Dragkunst. Mit einem Lächeln im Gesicht erzählt sie über ihr Leben zwischen einem fordernden Job und einem kreativen Ausgleich, das manchmal auch Herausforderungen parat stellt.
3: Und deswegen ist es oftmals wie so ein kleiner Kampf, kann man schon fast sagen, glaube ich, so zwischen Luna, also meiner Drag-Persona und praktisch meinem Day-Job mehr oder weniger. Wenn ich irgendwie kreative Einfälle habe zu Drag, Performances, die ich machen möchte, Outfits, die ich mir gerne nähen möchte oder Perücken, die ich stylen könnte und dann aber oftmals einfach an meinen Job auch gebunden bin natürlich. Auf der anderen Seite ermöglicht mir der Job natürlich auch, zum Beispiel ein bisschen finanzielle Mittel da reinzustecken, um mir dann auch manchmal, wenn ich Lust habe, irgendwie eine Perücke zu kaufen, die mir besonders gefällt und es dann mal nicht selbst zu stylen oder auch mal ein Outfit zu kaufen zum Beispiel. Das heißt, es wäscht schon so ein bisschen eine Hand die andere, wenn man das so sagen möchte hier. Und es ergänzt sich schon irgendwie, vor allem, weil ich glaube ich auch nicht, also nur mit Drag könnte ich auch gar nicht leben, das wird sich finanziell leider nicht ausgehen. Aber es ist einfach ein super guter kreativer Ausgleich, der extremst wichtig ist für mich oder extrem wichtig geworden ist mittlerweile.
2: Es geht für Luna also Hand in Hand, trotz der Doppelgesichtigkeit ihrer Welten. Wissenschaftliche Vorträge, Shows, Forschung und Make-up. Eine Mischung, die manchmal schwer zu koordinieren sein kann. Sie erzählt mir, wie sie eines Nachmittags ihren Chef ersetzen sollte, um einen Vortrag auf der Arbeit zu halten. Um 20 Uhr sollte sie aber in der queeren Bar Pixie im Leipziger Westen ein Drag-Bingo moderieren.
3: natürlich bin ich nicht drum rumgekommen, diesen Vortrag zu machen. Ich bin dann dahin, habe meinen Vortrag gehalten, aber konnte danach nicht sofort gehen, weil das super unhöflich gewesen wäre. Das heißt, ich saß dann da so richtig auf heißen Kohlen und habe drauf gewartet, bis ich dann endlich nach Hause gehen kann, um dann basically in die Maske zu gehen, mein Make-up zu machen, mich anzuziehen und dann zu der Location zu fahren, um das Drag-Bingo zu machen. Das heißt, Luna war schon so präsent in meinem Kopf in diesem Moment, obwohl ich gerade noch so richtig in meinem Job festgesteckt hatte. Und das hat mich innerlich so richtig gestresst und so ein bisschen zerrissen. Aber ja, so.
2: Während der Vorbereitung für die Show rede ich mit Freundinnen und Freunden von Luna. Ein Wort fällt fast immer: Hardworking. Ich spreche mit Lily Alexander, einer guten Freundin von Luna. Sie ist dabei, ihr Make-up aufzutragen und bittet mich, ihr bei den Klebenägeln zu helfen. Währenddessen erzählt sie mir voller Freude Folgendes.
4: Very hardworking. Very, very, very hardworking. Ich glaube, das ist so von allen Sachen, die ich immer hinter ihrem Rücken sage. ich habe mich wirklich, also richtig oft sehe ich, dass Luna irgendwas Neues macht oder was Neues ansagt und dann denke ich, Jesus, hört einfach nicht auf. This woman cannot be stopped. Sehr, sehr, sehr hardworking.
2: Dies bestätigt sich mir, als ich sehe, wie viel Arbeit und Probezeit in so einer Show stecken. Trotz allem gibt es einen Auftritt, der Luna besonders in Erinnerung geblieben ist.
3: Das ist tatsächlich die erste Dilf Mansion, die damals noch im Pixie stattgefunden hat. Das ist die Show, die ich zusammen mit Lynette moderiere und hoste. Und ich weiß noch, dass wir Backstage standen, kurz vor unserer ersten gemeinsamen Performance und mein Herz wirklich bis zum Hals geschlagen hat, weil ich so krass nervös war. Ich hatte davor genau zweimal performt, das heißt, ich hatte nicht viel Performance-Erfahrung und dann habe ich einfach gleich selbst zusammen mit einer anderen Person eine Show aufgezogen und die moderiert. Also es war irgendwie schon krass, wenn man jetzt im Nachhinein drüber nachdenkt. Aber dann rauszutreten und die Gesichter von so vielen Freunden und Freundinnen von mir zu sehen, die auch im Publikum waren und von vielen Menschen, die ich einfach super lieb habe. Und diese Liebe zu spüren, das war wirklich krass unglaublich. Das hat mich einfach irgendwie sehr berührt und das hat mich auch richtig krass ermutigt und bestärkt, damit weiterzumachen. Und da wusste ich irgendwie, das ist genau das, was ich jetzt auch weitermachen möchte.
2: Luna lebt ihre Leidenschaft und setzt sich für die queere Community ein. Herausforderungen gibt es trotzdem im Alltag. Dazu gehört zum Beispiel, im vollen Drag-Outfit die Öffis zu nutzen. Trotz allem ist es Luna wichtig, als Drag-Artist queere Spaces in Leipzig zu bewahren und zu schaffen. Ihr Wunsch an die Leipziger Event Spaces ist es, mehr Unterstützung für queere Veranstaltungen zu bieten. Mit einer ernsten Miene berichtet sie von Hindernissen, die ihr auf dem Weg stehen.
3: Auf jeden Fall sollt, weil es sehr schwierig ist für uns teilweise Locations zu finden, die dann irgendwie bezahlbar sind. Es kommt immer eine Menge Geld verbunden mit so einer Showorganisation daher, das man braucht. Daher möchte ich einfach alle ermutigen, Drag und queeren Menschen mehr Platz zu geben. Denn wir gehören genauso gut zur Gesellschaft dazu, auch wenn sehr viele Stimmen in der Politik und vor allem auch natürlich in Sachsen was anderes behaupten. Aber das ist einfach nicht wahr. Und wir waren schon immer hier. Wir werden nicht weggehen. Und ich werde weiter meine Kunst machen und ich werde weiter dafür einstehen, dass wir diese Spaces bekommen, um queere Kunst und auch queeren ZuschauerInnen einen Safe Space zu bieten.
2: Die Show geht unter die Haut. Eine Message wird deutlich. Luna und Lynette geht es um die Community, um Akzeptanz und Toleranz.
1: Ich hoffe für euch alle oder für uns alle, dass wir tolle Freunde, dass wir eine tolle Family, eine tolle Chosen Family haben, weil Liebe hat so viele Formen und Farben und wir alle haben Liebe verdient, egal in welcher Form und in welcher.

0: The Code von Nemo habt ihr gehört. Ein Song über das Ausbrechen aus Gendernormen und wie befreiend sich das Ganze anfühlen kann. Und wir vom Lauschangriff hoffen, dass unsere Sendung euch heute auch ein ähnlich schönes Gefühl bereitet, denn wir werfen heute ein Spotlight auf queere Perspektiven. In unserem nächsten Hörspiel machen wir einen Ausflug in die Welt der nordischen Mythologie, denn wo könnten queere Geschichten besser beheimatet sein als in der Welt der Magie und der Sagen? Fabelwesen erlauben es queeren Menschen schon immer, ihr eigenes Gefühlsleben zu erforschen und sich über gesellschaftliche Normen hinwegzusetzen. Denkt beispielsweise an lesbische Vampirgeschichten, gestaltwandelnde Werwölfe oder das Einhorn, das aus heutigem Pride-Merch ja kaum noch wegzudenken ist. Mit Das hinterfotzige Gossip-Eichhörnchen spürt Tim Hopritz dem queeren Gossip nach, den die Welt der nordischen Götter so zu bieten hat. Viel Spaß!
1: Lasst mich erzählen von der Esche, die alle Welten umgibt. Sie heißt Yggdrasil. Ein hoher Baum, immer grün und umhüllt mit weißem Nebel. Unter den Wurzeln in Niflheim haust der Drache Nittök und quält die Toten. Im Gefolge mehr Schlangen, als jeder dumme Tor sich ausmalt. Ein Adler fliegt über der Krone der Esche. Zwischen seinen Augen sitzt ein weiser Habicht mit dem Namen Vedafylnir, der Wetterfahle.
2: Au, lass das, Vedafylnir.
3: Oh,
2: deine Krallen pieksen.
3: Verzeihung.
2: Was ist denn los? Du wirkst so unruhig in letzter Zeit.
3: Der Wind ändert sich.
2: Ach, wie recht du hast, Vedafylnir. Es ist frisch geworden, nicht wahr?
3: Das ist keine normale Brise. Spürt ihr nicht diese schleichende Kälte? Eine grausame Kälte, die sich unter die Daunen frisst. Ein langer Winter steht bevor. Ragnarök ist nahe.
2: Ragnarök? Der Weltuntergang? Mach dich nicht lächerlich. Die Esche steht, wie sie immer stand.
3: Nicht mehr lange. Ich kann es deutlich vor mir sehen. Schon bald wird das Kriechtier unten in Niflheim am Gleichgewicht Yggdrasils nagen. Ich bitte euch, seid nicht einfältig.
2: Hüte deinen Schnabel, Fölnir! So sprichst du nicht über mein Zuckernäschen. Wie du überhaupt denken kannst, Nithök wäre dazu imstande. Ach, das will ich überhört haben. Oder glaubst du etwa, er könnte das Interesse an mir verlieren? Ist es, weil ich zu alt bin? Kriege ich Krähenfüße? Bei Odin ist mein Gefieder zerzaust.
3: Nicht doch, mit euren Federn ist alles in Ordnung, Auri. Aber ich traue...
2: Ach, den Nornen sei Dank. Dann tische mir keine Hanebüchen in Weltuntergangsgeschichten auf, nur weil du ein bisschen wetterfühlig bist.
3: Haben meine Vorahnungen euch je gefehlt? Doch so oft ich euch ermahne, dem Nasenbleichen nicht den Hof zu machen.
2: Ach, Schluss jetzt mit diesem Unfug, Wetterfölnir!
4: Nein! Stelch!
1: Ein Eichhörnchen bricht durch das Blätterdach. Es ist die Botin Ratatösk, die unablässig an der Esche hinauf und hinunter springt. Zwischen dem Adler und Nittök tauscht sie Sprüche der Zuneigung aus.
2: Ratatösk, war doch Zeit.
4: Worum geht's denn gerade? Kriselt es etwa? Wird Nittök euch langweilig? Die Nase voll von der Fernbeziehung? Fühlt ihr euch eingeengt und wollt lieber raus? Und eure Flügel entfalten? Jemand Neues kennenlernen? Oh, habt ihr etwa schon jemand kennengelernt?
2: Bist du toll? Wie könnte ich... Oder hat Schnuffi dir sowas zugeflüstert? Bin ich ihm nicht aufregend genug? Hat ihm meine letzte Feder nicht gefallen? War sie zerzaust? Rede, los!
4: Wow, wow, wow, kommt mal runter. Schön wär's. Dann gäb's hier wenigstens mal ein bisschen Abwechslung. Nein, nein, nein, nein. Er vermisst euch furchtbar.
2: Oh, tatsächlich? Oh, erzähl mir alles.
4: Mal sehen. Nittök lässt mal wieder ausrichten, dass ihr der hellste Stern am Firmament seid. Ach. Euer Federkleid ist wie immer das Hübscheste, was Yggdrasil zu bieten hat. Außerdem hat er euch, oh Wunder, eine seiner Schuppen zum Geschenk gemacht. Da...
2: Nein, wie reizend. Sag ihm, dass meine Gedanken immerfort nur um ihn kreisen.
4: Aha.
2: Und mich die schimmernde Schwärze seiner Schuppen vor Sehnsucht schmachten
4: zurücklässt. Ja, ja, Sülzilz, bla bla bla. Kommen wir zum spannenden Teil. Du kennst die Hirsche, die an den Knospen dieser Esche knabbern? Mir ist zu Ohren gekommen, haltet euch fest, dass das in Wirklichkeit verkleidete Schwarzalben sein sollen. Ha, ha, ist das zu glauben? Soll ich ihm eine Feder mitbringen?
2: Ach, eine wundervolle Idee. Wetterfellnir?
3: Schon dabei.
2: Nun, Ratatösk, Begib dich flugs nach Niflheim. Mein Zuckernäschen wartet sicher schon.
5: Bitte, nur ein kleines Päuschen. Da unten ist es so scheußlich kalt. Oh, und seine Schlangen, fiese Gesellen sind das. Ich hab gehört, dass sie ihm die Essensreste aus den Schellen...
2: Ratatösk, runter.
5: Okay, ich gehe ja schon. Verdammter Mist. Ist der gerade am Leichenquellen oder wo steckt er?
6: Liangoin.
7: Wen haben wir denn da?
6: Die Liebesbotin ist zurück.

0: Ich wollte schon immer mal Ratte probieren.
1: Moin! Moin! Zähne weg von meiner Kurierin! Sehst du?
2: Nächstes Mal bist du dran.
1: Ratatösk, komm her. Nun, wie geht es meinem Schnuckelchen?
3: Das schmeichelt mir ja sehr. Aber ich glaube, auf der Ebene sind wir nicht.
1: Was? Hab ich dir neulich über Witze erzählt?
3: Oh, bitte, ich hab's kapiert. Kein Grund, mich direkt zu zerfleischen. Bei Edward Späßchen.
1: Schieß los.
3: Natürlich. Auri lebt seine schwarze Gedanke und seine Sehnsucht schimmert.
1: Ja?
3: Und die Schuppe fand er auch ganz toll.
1: Wirklich?
3: Ganz große Klasse.
1: Ja?
3: Oh. Oh, und hier ist noch eine Feder als Geschenk.
1: Wow. Oh. Entzückend. Oh, ganz entzückend. Ratatösk, richte meinem Spätzchen aus, wie ungeheuer verlegen mich seine Worte machen. Meine Nüstern geraten in Wallung, wenn ich seine edel glänzende Feder betrachte. Ich möchte ihm eine weitere meiner Schuppen vermachen.
3: Originell.
1: Die hier. Hier, nimm. Und nun geh.
3: Schon auf dem Weg. Ich krieg nicht genug Nüsse für diesen Dreck.
4: Da kommt wieder unser Mädchen vom Dienst.
1: Was ist? Warum bist du noch hier, hä?
2: Runter und wieder hoch und wieder runter. Für alle Ewigkeiten. Also, ich könnte das ja nicht.
1: War ich nicht deutlich genug?
3: Scheiß drauf, ich kann das nicht mehr.
1: Aufhören willst du? Na, dann nehme ich an, ich darf dir an Ort und Stelle die Gedärme herausreißen.
3: Nicht doch. Nichts läge mir ferner, als meine ehrenvolle Arbeit niederzulegen. Oh. Es geht nur um etwas, das Auri... Aber wahrscheinlich hat das gar nichts weiter zu bedeuten.
1: Heraus mit der Sprache!
3: Wie ihr befehlt, oh Nitag, Drache aller Drachen. Kurz bevor ich eure letzte Nachricht übermitteln wollte, harrte ich unter dem Blätterdach noch einige Momente aus, um mich nach dem langen Weg nach oben etwas zu erholen. Der Adler und sein treuer Gefährte Wetterfölnir ahnten wohl nichts von meiner Anwesenheit, denn ich hörte sie einige Worte über euch wechseln. Worte, die offenbar nicht für eure Ohren bestimmt sind. Oh, Drachenkönig. Unappetitliche Worte.
1: Unappetitlich? Was soll das bedeuten?
3: Freilich steht es mir nicht zuzulauschen. Doch ich kam nicht umhin, einige Fetzen ihres Gesprächs zu vernehmen, die der Wind an mein Ohr trug. Und was ich hörte, das verschlug mir glatt die Sprache. Ich hätte nie für möglich gehalten, dass der Adler hinter eurem Rücken so über euch denkt. Doch was soll ich sagen? Im Gespräch über euch fielen die Worte: Nasenbleiches Kriechtier.
1: Nein!
3: Aber ja!
1: Das kann ich! Das wird er niemals tun! Ist das wieder eins deiner Späßchen?
3: Ich schwöre es. Ich hörte diese Worte. So wahr ich meine Tätigkeit als Botin liebe.
1: Mein Täubchen. Was tust du mir an? Nasenbleich. Oh. Soll der erst mal versuchen, in der Finsternis hier unten Tau zu bekommen? Nein. Ich kann das nicht glauben. Das hat dieser Piepmatz ihm eingetrichtert. Dieser Wetterfölnir. Es ist nicht so. Hä?

0: wenn es so wäre, dann wäre Auri aber ganz schön leicht beeinflussbar.
1: Ach, dieser... Ja, jetzt teilst du diesem aufgeblasenen Federvieh mal mit, was ich von ihm halte, ja? Seine blöden Sprüche waren mir immer viel zu kitschig, jawohl. Und ja, seine zerzausten Federn, die kann er sich sonst wohin schieben.
0: Schon auf dem Weg.
2: Das hat er gesagt.
0: Tja.
2: Bei den Asen. Mein Gefieder ist also wirklich zerzaust.
3: Wie ich es sagte, die Vorzeichen lügen nicht. Schaut doch, wie finster der Himmel ist. Immer mehr Sternen versagt das Leuchten.
2: Ich habe ihm mein Leben, mein Herz anvertraut. Und so vergilt er es mir, dieser Bastard!
3: Bald schon wird Nidhögg an Yggdrasils Wurzeln nagen. Wir müssen jetzt sehr besonnen agieren, Auri.
2: Dem werde ich's zeigen, Ratatusk!
3: Habt ihr mir nicht zugehört?
0: Er redet mit mir!
2: Sag, Nidhögg, er ist eine Ekelechse!
1: Ein weinerlicher Aasgeier, das ist er!
2: Widerwärtige Blindschleiche!
1: Manipulierbar, wie ein Hähnchen im Wind!
2: Falsche Schlange!
1: Jämmerliche Diva!
2: Mit hässlichen, schleimigen Schuppen, sag ihm das!
0: Mit Freuden.
3: Wuhu! Ratatusk, warte mal.
0: Fölnir, was ist los? Hat Auri noch ein paar fiese Beschimpfungen vergessen?
3: Im Gegenteil, du darfst Nidhögg nicht weiter erzürnen, bitte.
0: Ich soll mir den ganzen Spaß entgehen lassen? Ich fühle mich lebendig wie noch nie.
3: Du hast keine Ahnung, was du damit anrichtest.
0: Und du hast keine Ahnung, was die mit mir anrichten. Tausendmal dasselbe Gesülz, dieselben belanglosen, hohlen Komplimente von A nach B und zurückvermitteln. Immer und immer und immer wieder. Diesen eingebildeten Idioten tut es doch gut, mal nicht pausenlos gebauchpinselt zu werden. Ich habe mir meinen Job nicht ausgesucht, verdammt. Oh, ein Eichhörnchen klettert doch pausenlos. Zwingen wir die doch einfach dazu, unser Laufmädel zu spielen. Und wenn sie nicht spurt, dann drohen wir ihr eben, sie aufzuspießen. Aber jetzt hab ich die Fäden in der Hand. Unglaublich, wie viel Macht einem einzigen Gerücht innewohnt. Übrigens, Fölnir, Nasenbleicher ist ein tolles Schimpfwort. Wäre ich gar nicht drauf gekommen.
3: Du, das war dein Werk. Du hast unsere Worte verdreht und so Nidhögg aufgestachelt.
0: Danke für die Blumen. Naja, ich habe eurem Gespräch vielleicht ein bisschen Würze verliehen. Was soll's? Du kannst Nidhögg doch auch nicht leiden.
3: Du begreifst nicht. Das Gleichgewicht der Welten steht auf dem Spiel.
0: Ach, wie schlimm kann das bisschen Tratsch schon sein?
3: Ah, Spitze, du Genie!
0: Was war das?
3: Nidhögg hat begonnen, die Wurzeln Yggdrasils zu zerbeißen.
2: Nimm das, du schmieriger Schuft!
0: Ah, Hilfe!
3: Auch das noch.
0: Schmeiß Auri Äste nach uns.
3: Ja, wohl eher nach Nidhögg. Schon mal drüber nachgedacht, dass Alltagstrott dein geringstes Problem ist, wenn der gesamte Kosmos kollabiert?
0: Ja, aber das... Ich wollte doch nur... Was tun wir jetzt?
3: Wir müssen... Ich weiß nicht. Verflixt. Du hast uns in ganz schön was
0: Fölnir? Ey, nicht abdrehen jetzt. Hallo? Fölnir? Fölnir kommt zu dir.
3: Eine Vorahnung.
0: Vorahnung? Sowas wie eine Vision? Ach, du spinnst.
3: Ragnarök ist da.
0: Danke. Sehr aufbauend.
3: Es gibt aber dennoch Hoffnung. Du musst mir jetzt vertrauen.
0: Oh, die Welt geht also hoffnungsvoll vor die Hunde. Super. Du hast komplett den Verstand verloren.
3: Ich meine es ernst.
2: Den kann ich zeigen.
0: Wie lautet dein Plan?
3: Wir müssen die beiden wieder miteinander verkuppeln. Sie mögen etwas affektiert wirken, aber ihre Liebe füreinander ist echt. Auch wenn ich es selbst nicht wahrhaben wollte. Du übernimmst Nidhögg, ich Auri.
0: Nein. Ich gehe da garantiert nicht runter, während der die Reißzähne fletscht und den halben Baum verschnabuliert. Keine Chance.
3: Das ist unsere einzige Chance.
0: Und wie soll ich das anstellen?
4: Sei einfach ehrlich.
0: Na klar, was auch sonst.
1: Ich mach das alles kaputt.
5: Ja, weiter so, Meister. Beiß zu.
6: Zeigt eure kräftigen Kiefer. Yeah!
0: Okay, Red, du schaffst es. Bleib cool.
1: Ich lasse jetzt alles ein.
0: Nietag! Ich muss mit euch sprechen.
6: Wen haben wir denn da?
5: Die Hassbotin ist zurück.
0: Das keine
5: ist
0: Zeit, Leute.
1: Deine
0: Drache aller Drachen. Hey, wusstet ihr, dass Goin und Moin hinter eurem Rücken Leichenhockey spielen, ohne euch Bescheid zu sagen?
6: Das stimmt gar nicht.
5: Glaub ihm kein Wort.
6: Wir trinken gleich dein Blut hinter deinem Rücken.
0: Nietag, Auri liebt euch noch.
1: Für kleinlaute Rückzieher ist es jetzt zu spät. Die Wunden, die dieses Miststück mir zugefügt hat, können nicht geheilt werden.
0: Aber es stimmt. Quasi.
1: Und wieso schmeißt er Astwerk nach mir? Sieht das für dich nach Liebe aus?
0: Nun, nein, aber... Also die Wahrheit ist, also natürlich sind die Äste ein Liebesbeweis. Oh, sowas von. Die Blätter einer Esche, die stehen in der Sprache der Vögel für Verliebtheit und Schuldeingeständnis und Reue, auch ganz viel Reue. Und damit will er euch überhäufen, im übertragenen Sinne. Versteht ihr? Das ist seine Art, für die Sache mit dem Nasenbleichen um Vergebung zu bitten.
1: Du lernst es nicht, oder?
6: Aua.
1: Ich will keine Witze von dir hören!
0: Das ist kein Witz, ich schwör's! Wenn du mir nicht glaubst, dann zerquetsch mich doch!
1: Oh, sag das nicht zu laut! Und die anderen Beleidigungen? Was ist mit denen?
0: Nun, die waren zugegebenermaßen echt weitestgehend. Aber eure waren es ja auch, nicht wahr? Auri hat sich so gekränkt gefühlt wie ihr. Eben weil seine Liebe zu euch so tief verankert ist.
5: Hat es aufgehört?
6: Oh, waren das alle Äste?
7: Zuckernäschen?
1: Täubchen?
7: Ich bin untröstlich. Bist du mir noch böse?
1: Aber nein! Verzeih mir, mein Spatz!
7: Nicht doch! Ich bin es, der... Moment, ich komme zu dir!
1: Oh ja, ich komme dir entgegen! Oh, wie lang ist es her, dass wir uns gesehen haben? Oh, wie schön weich dein Gefieder ist. Oh.
2: Du ungezogener Schelm. Es tut mir so leid, was für Bezeichnungen ich dich gescholten habe.
1: Naja, also das mit der Blindschleiche. Also das war schon ein wenig... Heiß.
8: Ratatösk, du hast es geschafft?
0: Hey? Ich meine, eine meiner leichtesten Übungen. Und so haben wir den Weltuntergang doch abgewendet, du oller Schwarzmaler.
8: Was das angeht, die Wurzeln und die Krone haben durch die Scherereien einiges an Schaden genommen. Das Gleichgewicht wird also...
2: Ach komm her, du böser Junge!
9: Die Esche Yggdrasil fiel in sich zusammen und mit ihr alle Welten, die sie umfasste. Doch die Versöhnung von Streithahn und Streitdrache wirkte der vorangegangenen Schlacht von Ragnarök entgegen. Denn durch den Ausgleich von Ordnung und Chaos entstand ein neues Gleichgewicht, das es dem Allvater ermöglichte, eine neue Welt zu schaffen. Eine Welt, in der sich Nidhögg und der Adler näher waren als je zuvor. So nah, dass sie keine Botin mehr brauchten, um sich ihre gegenseitige Zuneigung zu beweisen. Und Ratatösk war frei und konnte herumtollen, lauschen und tratschen, wie es ihr gefiel.
10: Und damit sind wir auch schon wieder am Ende der heutigen Lauschangriffssendung angekommen. Die Beiträge heute stammten von Micha Köhler, Laura Schenk, Selene Winkler und Tim Hopritz. Es sprachen Paul Westerkamp, Yusuf Fischer, Christian Leitschuh, Johannes Bundemann, Leonie Berndt, Alina Gödecke, Anton Meyer und Ella Scholz sowie die AutorInnen selbst. Verantwortlich für die Sendung waren Katharina Krieger, Else Engelmann, Tim Hopritz und Leonie Berndt. In der Technik betreute uns Marcel Littek. Vielen Dank dafür. 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Den nächsten Lauschangriff gibt es hier in 2 Wochen, wieder Montag um 18 Uhr. 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Hier sprechen wir gleich nach den Nachrichten nochmal über die wichtigsten Themen von heute in unserem Format Nachrichten Plus. Bleibt mir nur noch zu sagen, Happy Pride. Mein Name ist Julia Heidecke. Ich sage Tschüss mit Is und bis zum nächsten Mal.

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1: Mit Clara Binning und den Themen für Leipzig. Mieten in Leipzig stark gestiegen, LVB-Fahrgäste dürfen eine Person kostenlos mitnehmen und Sanierung des Flughafens Leipzig-Halle früher beendet. Schönen guten Abend. Die Mieten auf dem Leipziger Wohnungsmarkt sind deutlich angestiegen. Das zeigte eine Analyse des Leipziger Statistikamts für 2022 bis 2025. Demnach haben sich die Angebotsmieten in diesem Zeitraum um etwa ein Viertel erhöht. MieterInnen müssen nun durchschnittlich 10 Euro pro Quadratmeter zahlen. Davor waren es rund 8. Zudem ist das Angebot an Wohnungen stark gesunken. 2025 wurden nur noch halb so viele Wohnungen angeboten wie vor 10 Jahren. Besonders groß ist der Mietenunterschied zwischen schon vorhandenen Wohnungen und Neubauten. Die Mieten für Neubauten sind fast 40% höher. Günstigere Wohnungen sind zunehmend am Stadtrand zu finden. Für die Analyse wurden unter anderem Daten aus BürgerInnenbefragungen und Mietpreisspiegeln entnommen. Diese Woche können LeipzigerInnen mit einem gültigen Ticket kostenlos eine andere Person in Bus oder Straßenbahn mitnehmen. Wie die Leipziger Verkehrsbetriebe mitteilten, gilt das Angebot ab heute bis Sonntag im Stadtgebiet. Die Aktion sei ein Dankeschön an all die geduldigen Fahrgäste, die in der vergangenen Woche aufgrund der Hitzeschäden keine Tram fahren konnten. Das Angebot gilt für das Deutschland-Ticket, das Jobticket und weitere Tickets. Für S-Bahnen oder Regionalzüge müssen sie sich allerdings ein eigenes Ticket kaufen. Die Sanierung des Flughafens Leipzig-Halle ist ein halbes Jahr früher fertig geworden. Nach Angaben der Mitteldeutschen Flughafen AG soll sich der Standort nun wirtschaftlich weiterentwickeln. Mögliche Pläne seien zum Beispiel neue Passagier- und Gepäckabfertigungen. Konkrete Entscheidungen wurden noch nicht getroffen. Geschäftsführer Götz Ammelmann wolle den zweitgrößten Frachtflughafen Deutschlands wieder fit für die Zukunft machen. Vergangenes Jahr konnte die Mitteldeutsche Flughafen AG nach Jahren hoher Verluste erstmals wieder Gewinne erzielen. Von Optimismus bis Frust. Ein erneutes Townhall-Meeting der Universität Leipzig hat am Nachmittag bei Studierenden und Beschäftigten unterschiedliche Eindrücke hinterlassen. Bei der internen Veranstaltung konnten Teilnehmende Fragen zu den laufenden Konsolidierungsprozess stellen. Kritik gab es vor allem von Studierenden, die ihre Beschäftigung an der Universität Leipzig bereits verloren oder Einschränkungen bei den Lehrangeboten bemerkt haben. Mehrmals wurde der Wunsch geäußert, dass die Universität sich mehr gegen die Kürzungen auf Landesebene einsetzt. Vor etwa einem Jahr war bekannt geworden, dass die Universität Leipzig bis 2028 insgesamt 16 Millionen Euro sparen muss. Dafür wollte das Rektorat keine neuen Stellen mehr schaffen und auslaufende Verträge nicht mehr verlängern. Die Rektorin Eva Ines Obergfell erklärte am Nachmittag, diesen Kurs auch in Zukunft beibehalten zu wollen. Die Fußballroboter der HTWK Leipzig sind diesjähriger Vize-Weltmeister beim Roboterfußball. Laut der Hochschule hat das Team beim RoboCup-Finale in Südkorea 0:6 gegen ein Team aus Bremen verloren und belegte somit den zweiten Platz. Vergangenes Jahr konnte die Leipziger Mannschaft noch den Weltmeistertitel abräumen. Beim Roboterfußball spielen etwa 1 Meter große Roboter herkömmlichen Fußball gegeneinander mit originalen FIFA-Fußbällen. Die HTWK ist dieses Jahr mit 9 Robotern angetreten. In Kooperation mit der chinesischen Firma Booster Robotics konnten die Roboter nun schneller laufen und neue Schüsse oder Pässe üben.
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1: Aktuell sind es 20 Grad in Leipzig und es ist bewölkt und hier und da gibt es auch mal leichte Schauer. In der Nacht sinkt die Temperatur auf bis zu 18 Grad ab. Morgen wird es dann wieder deutlich wärmer mit bis zu 27 Grad. Dabei bleibt es bewölkt. Das waren die Nachrichten, Redaktion Wiebke Pannbacker und Clara Binning, Sprecherin Clara Binning. 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
2: Und wir blicken nochmal auf die Hintergründe der heutigen Meldungen in unserem Format Nachrichten Plus. Mein Name ist Julia Heidecke. Schön, dass ihr dabei seid. Und vorher gibt es hier noch ein bisschen Musik und die kommt von Charlie XCX und Klaus.

0: Claus von Charlie XCX hier bei Mephisto 97.6. Knapp ein Jahr ist es her, dass die Universität Leipzig eine interne Mail verschickte, die große Wellen schlug. Darin hieß es, dass die Uni sparen muss. Für viele bedeuten diese Maßnahmen, dass Jobverträge nicht verlängert wurden oder Angebote in der Lehre verschwunden sind. Um über die aktuelle Lage zu informieren, veranstaltete das Rektorat am Nachmittag erneut ein Townhall-Meeting. Wie zufrieden die Teilnehmenden damit waren, weiß Mephisto 97.6-Reporterin Wiebke Pannbacker.
1: Gemurmel und gemischte Gefühle. So strömten die Menschen aus dem Paulinum, die das Townhall-Meeting zu den Sparmaßnahmen der Universität Leipzig besucht haben. Das Rektorat hat intern eingeladen, um Fragen zu beantworten. 16 Millionen Euro in 3 Jahren muss die Uni sparen. Rektorin Eva Ines Oberkfell beschreibt den Fortschritt.
2: Wir befinden uns am Anfang unseres Konsolidierungsprozesses, also das heißt konkret im ersten Jahr von 3 Jahren. Und wir sind ganz gut dabei, würde ich sagen. Auf der anderen Seite, die Sache ist immer komplex, ja, auf der anderen Seite gibt es auch Situationen, in denen man dann eben von vielen Wahlmöglichkeiten ein bisschen weniger Wahlmöglichkeit hat. Das Fazit ist wieder, dass wir hier einen wirklich herausfordernden, schwierigen Weg vor uns haben.
1: Vor knapp einem Jahr hat die Uni intern Sparmaßnahmen angekündigt. Das Land Sachsen hat diese auferlegt. Im Oktober vergangenen Jahres wurde das erste Townhall-Meeting einberufen. Im Vergleich dazu wirken die Menschen beim heutigen zweiten Treffen etwas positiver gestimmt. Eine Beschäftigte der Universität spüre die Sparmaßnahmen, gehe aber mit einem guten Gefühl aus der Versammlung. Ihre Stelle ist von den Kürzungen nicht betroffen.
3: Selbstverständlich kriegt man das an allen Stellen mit, weil die Budgets ja auch für nächstes Jahr aufgestellt werden und wir alle schauen müssen, was brauchen wir wirklich, was können wir zusammenlegen und ja, was kann eingespart werden. Ich empfinde das aber alles als einen sehr konstruktiven Prozess.
1: Andere TeilnehmerInnen waren hingegen weniger von der Fragerunde angetan. Ein Student erzählt, dass er seine Stelle im Rahmen der Kürzungen verloren hat.
4: Ich habe bis Mai in der Unibibliothek gearbeitet und bin dann auch im Rahmen der Kürzungen nicht verlängert worden. Da habe ich das unmittelbar dann auch am eigenen Leib zu spüren bekommen quasi.
1: Auch in der Lehre machen sich die Auswirkungen bemerkbar. Ein Student kritisiert die geringe Anzahl an Modulen.
5: Also in der Geschichte zum Beispiel, wir hatten letztes Semester, wir müssen in jeder Epoche mindestens ein Seminar belegen. Und es gab in der frühen Neuzeit nur ein Modul zur Auswahl. Für die ganzen Studierenden. Das heißt, wer es nicht schafft, sich Punkt 12 Uhr auf die 30 Plätze einzuschreiben, der studiert außerhalb der Studienzeit.
1: Bis 2028 läuft der Konsolidierungsplan fort. Bis dahin hoffen die verbliebenen Beschäftigten, dass dem Rektorat der Spagat zwischen den Kürzungen und dem Erhalt der Lehre gelingt.
0: Mephisto 97.6-Reporterin Wiebke Pannbacker über das heutige Townhall-Meeting der Universität Leipzig zu den Sparmaßnahmen.

0: Peter von Nikep hier bei Mephisto 97.6. In der Leipziger Nikolaikirche ist am späten Nachmittag für den Weltfrieden gebetet worden. Die internationale Organisation Mayors for Peace ruft einmal im Jahr zu solchen Gedenkveranstaltungen auf. Diese soll einerseits an den Atombombenabwurf auf die japanischen Städte Hiroshima und Nagasaki im Zweiten Weltkrieg erinnern, aber auch aktuelle Kriege in der Welt beschäftigen die Organisation. Wie das Gebet dieses Jahr in Leipzig ablief, berichtet Mephisto 97.6-Reporterin Clara Binning.
1: Mit dem christlichen Lied »Herr, höre, Herr, erhöre« stimmten die Nikolaikirche und die Stadt Leipzig am Nachmittag auf das Gebet für den Weltfrieden ein. Zwischendurch sprachen Pfarrer Bernhard Stief und Leipzigs Kulturbürgermeisterin Skadi Jennecke ein Grußwort. Die Redebeiträge konzentrierten sich vor allem auf die Gegenwart. Über den Krieg in der Ukraine, im Iran sowie die Bedrohung durch die unberechenbare USA wurden gesprochen und über den Wunsch nach einer Welt ohne Atomwaffen. Skadi Jennecke zog am Ende ihrer Rede das Fazit, dass man den Frieden in solchen Zeiten immer nur wieder ins Wort heben könne und dass man das Menschliche in den Mittelpunkt rücken müsse. Doch auch die Atombombenabwürfe über Hiroshima und Nagasaki im Zweiten Weltkrieg waren natürlich Thema der Veranstaltung. Direkt im Eingangsbereich konnten Besuchende einen Origami-Kranich aus Papier falten. Auch Kulturbürgermeisterin Jennecke versuchte sich daran. André Psiosch von der Deutsch-Japanischen Gesellschaft erklärte den Sinn dahinter.
2: In Japan gibt es den Brauch oder den Glauben daran, dass wenn man 1000 solche Kraniche faltet, dass diese Arbeit die Götter sehen und erstaunt sind und einem einen Wunsch erfüllen. Das geht auf eine Überlebende von Hiroshima zurück, die erkrankt war durch den Bombenabwurf und halt eben angefangen hat, diese 1000 Kraniche zu falten.
1: Zudem waren zwei Studierende aus Japan während des Gebets anwesend. Sie musizierten mit Klavier, Orgel und Klarinette für die Gebetsteilnehmenden. In Deutschland sind über 900 Städte und deren BürgermeisterInnen Mitglieder der Organisation Majors for Peace. Auch Leipzig ist seit 25 Jahren dabei.
0: Mephisto 97.6-Redakteurin Clara Binning war das hier über den Mayors for Peace in der Nikolaikirche. Und das war's auch schon mit Nachrichten Plus für heute. Unser Blick hinter die Meldungen. Hier hört ihr jetzt Podcasts, Beiträge und Songs. Morgen melden wir uns dann wieder mit unserem Live-Programm ab 18 Uhr. Da geht's dann weiter mit unserem Nachrichtenmagazin direkt. Einen letzten Song habe ich aber noch für euch und das ist Big in Japan von Alphaville. Mein Name ist Julia Heidecke. Ich sage Tschüss mit Is, habt noch einen schönen Abend und bis zum nächsten Mal.

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1: Am Freitag hieß es für alle SchülerInnen in Sachsen, ein letztes Mal den Schulweg antreten, bevor es in die wohlverdienten Sommerferien geht. Ein wichtiges und vielleicht auch für manche schauriges Ereignis stand allen da aber noch bevor: die Zeugnisausgabe. Den Leipziger Freibädern sind die Noten allerdings relativ egal gewesen. Unter dem Motto, egal wie dein Zeugnis aussieht, bei uns bist du die Nummer 1, hat der Eintritt für alle SchülerInnen am Freitag nämlich nur 1 Euro gekostet. Wenn ihr jetzt überlegt, wie ihr heute oder auch die nächsten Tage am besten ins Freibad kommt, dann empfehle ich euch, das Fahrrad oder den Bus zu nehmen. Die Straßenbahnen fahren nach den Hitzeschäden nämlich immer noch nicht wieder regulär. Am Donnerstag wurde dazu ein Gutachten von den Leipziger Verkehrsbetrieben in Auftrag gegeben. Mehr dazu erfahrt ihr heute bei Leipzig Weekly. Gute Aussichten gibt es aber für die MuseumsgängerInnen und Partymäuse unter euch. Die Leipziger Kunst- und Kulturszene und das Leipziger Nachtleben sollen nämlich weiterhin gefördert werden. Also, legen wir los. Ich bin Johannes, schön, dass ihr da seid. Die Stadt Leipzig darf noch einmal 200 Millionen Euro mehr Schulden machen als bisher geplant. Der Stadtrat hat dafür am Mittwoch beschlossen, den sogenannten Kassenkredit zu erhöhen. So kann die Stadt in diesem Jahr statt 600 Millionen bis zu 800 Millionen Euro Schulden machen. Solche Kassenkredite können Städte aufnehmen, damit sie ihre Ausgaben weiter bezahlen können. Das ist laut Finanzbürgermeister Thorsten Bohneff von der CDU auch dringend nötig. Ohne den Kredit hätte die Stadt schon nach 2 Monaten ihre laufenden Rechnungen nicht mehr bezahlen können. Das liege daran, dass die Stadt mehr Sozialausgaben habe und gleichzeitig weniger Steuern einnehme. Wer auf die Tram angewiesen ist, hat es in Leipzig seit dem vergangenen Wochenende ganz schön schwer. Mehrere Tage lang war der Straßenbahnverkehr eingeschränkt, zeitweise sogar komplett. Der Grund? Das Bitumen in den Schienen, eine Art Füllmasse, ist flüssig geworden. Aber wie kann es sein, dass bei 40 Grad Hitze Straßenbahnschienen zuschmelzen? Das haben sich auch die Leipziger Verkehrsbetriebe gefragt und deshalb nach eigenen Angaben mehrere Gutachten in Auftrag gegeben. Die sollen unter anderem untersuchen, ob die verbaute Fugenmasse den technischen Ansprüchen genügt. Seit Dienstag helfen Freiwillige, die Gleise wieder von der Fugenmasse freizukratzen. Auch für Samstag suchen die LVB wieder HelferInnen. Trotzdem dauert es laut den LVB noch, bis alles wieder funktioniert. Die Gleise müssten nämlich nicht nur freigekratzt, sondern auch gereinigt, geschliffen und am Ende Probe gefahren werden. Laut SPD-Oberbürgermeister Burkhard Jung sollen die Straßenbahnen aber bis Mitte kommender Woche wieder in alle Viertel fahren können. Rauchen kann Lungenkrebs verursachen und damit der möglichst früh erkannt wird, gibt es in Leipzig jetzt ein neues Programm. Die Kassenärztliche Vereinigung Sachsen erklärt, dass sich das Programm an starke oder ehemals starke RaucherInnen im Alter von 50 bis 75 Jahren richtet. Daran können sie bei bestimmten HausärztInnen teilnehmen. Die kooperieren dafür mit Lungenkrebszentren und spezialisierten RadiologInnen. Bisher haben sich 300 HausärztInnen in ganz Sachsen für die Früherkennung qualifiziert. Das Programm soll es auch in Chemnitz und Dresden geben. Ob Corner Island, die Villa oder die Museumsnacht, das ist nur ein kleiner Einblick in Leipzigs freie Kulturszene. Jedes Jahr müssen die VeranstalterInnen und BetreiberInnen von solchen Kulturstätten aber aufs Neue bangen, dass es genug Geld für ihre Arbeit gibt. Viele Einrichtungen sind zum Beispiel abhängig von Fördermitteln der Stadt. Die teils zum Förderbudget im nächsten Jahr hat die Stadt diese Woche bekannt gegeben. Wie die Förderung ausfallen soll und wie Leipzigs Kulturszene im Vergleich zu anderen Städten abschneidet, weiß meine Kollegin Annika. Hallo.
2: Hallo Johannes.
1: Annika, lass uns doch gleich mal konkret werden. Wie sieht es denn jetzt aus für Leipzig mit der Förderung für die freie Kulturszene?
2: Ja, ab 2027 soll es ein neues Budget bei 11 Millionen Euro geben. Ähnlich wie im Vorjahr, aber trotzdem schwierig. Die Zahl ist nämlich im Vergleich zum Vorjahr gesunken und die Entwicklung gibt schon seit 2025. Mal zum Vergleich, 2024 lag das Förderbudget noch bei 12 Millionen Euro.
1: Okay, da ist also ein Trend erkennbar. Wie wirkt er sich denn auf die freie Kulturszene aus?
2: Die Kulturszene kämpft mit existenziellen Geldproblemen. Wie du schon genannt hast, Corner Island ist ein beliebter Club und Kulturraum in Connewitz. Der muss jetzt aber um Spenden fragen, weil verschiedene Faktoren wie steigende Kosten oder gesellschaftliche Krisen ihn in den Ruin treiben, könnte man sagen. Auch Werk 2, die NATO oder die Villa sind abhängig von Sonderförderungen. Zum Beispiel bei Werk 2 und der NATO sind die Gebäude marode gewesen. Trotzdem hat Leipzig eine sehr starke Kulturszene. In einer Analyse der Stadt für 2024 heißt es zum Beispiel, rechnerisch findet alle 19 Minuten in Leipzig eine vom Kulturamt geförderte Veranstaltung statt. Und das wird auch gut angenommen. Es gab nämlich rund 1,4 Millionen Besucherinnen bei den Veranstaltungen.
1: Alle 19 Minuten, das ist ja schon ziemlich viel. Damit ist Leipzig doch bestimmt ein Vorbild bei der Kulturförderung, oder?
2: Das ist nicht so einfach zu sagen. Dafür müsste man erstmal gucken, welche Städte eine ähnliche Größe haben. Das wären zum Beispiel so Düsseldorf, Stuttgart oder Dortmund. Dortmund liegt sehr ähnlich an Leipzig, also bei der 11-Millionen-Marke. Düsseldorf ist 1 Million drunter, aber trotzdem ein sehr vergleichbarer Wert. Anders sieht das aus bei Stuttgart. Wenn einer der Vorreiter ist, dann Stuttgart. Das Förderungsbudget liegt da nämlich bei mehr als dem Vierfachen von Leipzig. Das ist wohl ein 1-0 für Stuttgart.
1: Ja, Stuttgart toppen wir wahrscheinlich nicht. Aber wie geht's denn in Zukunft für Leipzigs freie Kulturszene weiter?
2: In der freien Kulturszene gibt es natürlich viele Sorgen. Aber die Stadt Leipzig möchte weiterhin in die freie Kultur investieren. Kulturbürgermeisterin Skagi Engelke hat zum Beispiel im Juni gesagt, dass die freie Kunst- und Kulturszene ein Motor für gesellschaftlichen Zusammenhalt sei. Die freie Kulturszene mache Leipzig vielfältiger und attraktiver.
1: Sagt Mephisto 97.6-Redakteurin Annika zu den vorgesehenen Fördermitteln für die freie Kulturszene in Leipzig. Das war's erstmal zu den Nachrichten aus der Woche. Wir schauen jetzt noch, was in den kommenden Tagen so los ist. Für manche steht da vielleicht das ein oder andere Musikfestival auf dem Plan. Dieses Wochenende findet zum Beispiel das Hip-Hop-Festival Splash in Ferropolis statt. Wie wäre es aber, anstelle von Musik mal spannenden Hörspielen zu lauschen? Das könnt ihr ab Mittwoch, denn da beginnt der mittlerweile 24. Leipziger Hörspielsommer. Das Festival findet am Richard-Wagner-Hain im Stadtteil Zentrum West statt. Euch erwartet eine bunte Mischung aus Live-Hörspielen, Performances, Gesprächen und Workshops. Und kleiner Spoiler, Mephisto 97.6 ist natürlich auch am Start. Wir übertragen das Programm von Samstag auch im Radio. Und ich habe noch einen Tipp für die Jüngeren unter euch. Wer noch nicht so viele Pläne für die Sommerferien hat, der kann die Angebote im Sommerferienpass der Stadt Leipzig nutzen. Mit dabei sind unter anderem die Haustierfarm im Wildpark Leipzig, das Panometer und das Kreativzentrum Grünau. Hier bekommt ihr zum Beispiel ermäßigten oder kostenfreien Eintritt oder ihr könnt bestimmte Angebote nutzen, wie Ponyreiten oder Korbflechten. Der Sommerferienpass kostet 10 Euro und kann beispielsweise in den städtischen Bibliotheken gekauft werden. Kommenden Freitag findet im Leipziger Stadtteil Grünau ein Radwanderkino statt. Dabei radelt ihr gemeinsam durch das Viertel und seht kurze Dokumentationen über Grünaus BewohnerInnen und Initiativen. Die Dokumentation hat der Filmemacher Birk Possecker gedreht, pünktlich zum 50. Geburtstag von Grünau. Die Radtour beginnt 21 Uhr am Bürgerbahnhof Plagwitz und ist 15 Kilometer lang. Ob mit Fahrrad, dem Bus oder zu Fuß, egal wie ihr durch den Verkehr kommt, kommt jetzt erstmal gut ins Wochenende. Das war's mit der heutigen Ausgabe von Leipzig Weekly. Wir hören uns nächsten Freitag dann wieder. Ich bin Johannes, ciao und bis bald.
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0: Jo, das ist Grimm 104 von Zugezogen Maskulin und
1: Testo von Zugezogen Maskulin hier bei Mephisto 97.6.
0: 6, 6. 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
1: Julia Heidecke, schönen guten Abend. Und zu Beginn dieser Sendung sage ich vor allem noch mal eins dazu, und zwar Happy Pride. Ja, der Juni ist gerade zu Ende gegangen, aber das ist ja noch lange kein Grund, die Regenbogenfahnen wieder einzupacken. Besonders jetzt, da wir uns in zügigen Schritten auf den CSD in Leipzig zu bewegen. Am 18. Juli, also schon in etwas weniger als 2 Wochen, ist es wieder Zeit für Fahnen und Musik, Sprüche auf Pappschildern und Regenbogenklebetattoos. Vor allem ist es aber natürlich Zeit für laute Stimmen gegen Hass und für Toleranz und Sichtbarkeit. Keine Ruhe, kein Zurück, queere Rechte Stück für Stück, heißt das Motto in diesem Jahr. Und dazu wollen auch wir einen Beitrag leisten und widmen deshalb unsere heutige Sendung queeren Hörstücken. In unserem ersten Hörspiel der Sendung werfen wir gleich mal einen Blick in die Vergangenheit. Wie ihr sicherlich mitbekommen habt, greifen rechte Kräfte queere Selbstbestimmung immer wieder an, indem sie behaupten, Queerness wäre eine moderne Erfindung. Und dabei sollte uns doch allen klar sein, queere Lebenswege sind so alt wie unsere Menschheitsgeschichte. Was früher aber anders war, war die Art, wie Queerness gelebt wurde. Im Verborgenen, kommuniziert durch Codes in Kleidung, Kunst oder Worten im Alltag. Und wie das damals klang, wenn ein paar Queers so kodiert miteinander geredet haben, das hört ihr jetzt. Micha Köhler führt uns in Die Kritiker mit ein paar englischen College-Studenten an den Strand. Was die Jungs da so für Gossip übereinander zu erzählen wissen, das hört ihr jetzt. Ganz viel Spaß dabei.
2: Kommt ihr rein?
3: Rowling? Rowling?
4: Ja, Kumpel?
3: Ich muss schon sagen, White gehört zum Club, oder nicht?
4: Nun, ich glaube, ich habe Davidson sagen hören, dass er eingeladen wurde, sich den Aposteln anzuschließen.
3: Nein, ich meine den Club.
4: Oh. Den Club.
3: Mhm.
4: Bist du dir ganz sicher?
3: Nicht ganz. Deshalb fragte ich ja. Was meinst du?
4: Ich weiß nicht.
3: Ach komm schon, Kumpel.
4: Also, ich meine, du hast mich wegen Davidsons Einladung zu den Aposteln unterbrochen.
2: Jungs, kommt ihr! Es ist wunderbar!
5: Ja, gleich!
4: Und wenn man sich ansieht, wer Mitglied der Apostel ist, Finchley, Ormred, Tuck Walding.
3: Du meinst, es deutet auf seine Mitgliedschaft im anderen Club hin?
4: Zumindest ist es möglich.
3: Hm.
4: Nun, was denkst du?
3: Erinnerst du dich an das letzte Hilarius-Trimester, als wir Xenophons Symposion in situ übersetzen mussten und der alte Devil uns aufforderte, die Passagen über Kallias und Artolikos auszulassen?
4: Ja, die ganze Angelegenheit war lästig.
3: So ziemlich alle anderen können viel zu schlecht Griechisch. Oder sie sind zu langsam, um zu verstehen, warum. Aber unser Kollege White hier liest Griechisch wie eine zweite Muttersprache.
4: Und?
3: Und seine Augen leuchteten.
4: Dann hast du deinen Beweis, oder?
3: In der Tat.
2: Wirklich? Worauf wartet ihr Landratten noch? Muss ich der Erfrischung allein die Stirn bieten?
4: Nein, nein. Wir kommen rein. Komm, Lemon. Zieh deine Hose aus.
3: Gerne. Ich glaube, diese Tage am Meer werden ein großer Spaß.
6: Oh, pass auf, White! Willkommen!
2: Na endlich! Was habt ihr so lange gemacht? Nicht so schüchtern, Lemon, komm her!
6: White?
1: Ja, nach diesem Hörspiel hab auch ich gleich richtig Lust bekommen auf einen Tag am Strand. Aber bei all der Nostalgie über jugendliche Sommertage vergisst man doch leicht, wie schwer es für diese jungen Männer damals gewesen sein muss, ihre Queerness auszuleben und welcher Diskriminierung sie täglich ausgesetzt waren. Aber genau deshalb erzählen wir heute im Lauschangriff ein buntes Potpourri an queeren Geschichten, um Sichtbarkeit zu schaffen für queere Rechte. Denn die sollten selbstverständlich sein, sind es aber leider immer noch nicht. Und apropos laut und sichtbar sein, der nächste Song ist für alle die Frauen da draußen, die Frauen lieben. Hier ist Lesbisch von Ibo.

0: Ibo war das mit Lesbisch. Ihr hört den Lauschangriff hier um 18.12 Uhr und bei uns dreht sich heute alles ums Loud, Proud und Queer sein. Und ein wichtiger Teil von queerer Kultur ist auch Sport. Und ich muss da ganz stereotypisch sofort an Frauenfußball, Roller Derby oder spätestens seit der Serie Heated Rivalry auch an Eishockey denken. Aber nur weil gewisse Sportarten bei den Queers besonders beliebt sind, heißt es natürlich nicht, dass queere Personen nicht auch anderswo aktiv sind. Laura Schenk entführt uns deshalb in ihrem Hörspiel in die Welt einer lesbischen Schachromanze. Hier ist Tag 213.
1: Elenas Hand greift ins Leere. Einen Moment lang hält sie die Augen noch geschlossen, lauscht und wartet, ob sich nicht doch irgendetwas rührt neben ihr. 10 Jahre lang hat sie jeden Morgen dasselbe getan. Trotzdem hat die Veränderung mit ihr kein Erbarmen.
2: Turm auf E7.

0: Als sie im Bad ist, atmet Elena tief ein. Sie kann das Parfüm fast noch riechen. Dabei hat seit 213 Tagen niemand den Flakon angefasst. Sie dreht sich um. Nur zur Sicherheit. Nein, er steht auf der kleinen Kommode, mit einer dünnen Staubschicht überzogen.
1: Nun werd aber bloß nicht sentimental. Als ich das Parfüm das erste Mal gekauft habe, hast du mich ausgelacht. Serenade der Träume, hast du gesagt, kitschig und riecht wie gescheiterte Existenz.
2: Du hattest immer mehr Sinn für das Schöne als ich.
1: Na, vielen Dank auch. Hörst du das etwa immer noch jeden Morgen und dann auch noch in dieser schrecklichen Saxophon-Version?
2: Es ist deine Version.
1: Ja, ich weiß. Ich war ja dabei. Aber freiwillig war das sicher nicht. Das Saxophonspielen hat mir einfach überhaupt nichts gegeben.
2: Die einzigen Male, die du unglücklicher aussahst als auf der Bühne, war, wenn ich dich besiegt habe.
1: Naja, du warst schon eine harte Konkurrentin. Aber leicht habe ich es dir auch nicht gemacht.
2: Das stimmt. Dieser verdammte Gegenangriff bei unserem ersten Spiel. Turm auf E7. Das war diabolisch.
1: Jetzt grinst doch nicht so. Das Spiel ist noch nicht vorbei.
2: Nein, aber gleich. Zumindest, wenn du so weiterspielst.
1: Schachmatt.
2: Was?
1: Siehst du genau an, du hast verloren. Tja, du hast mich einfach unterschätzt. Holst du das Foto? Das würde ich zu gerne nochmal sehen.

0: wie sauer du aussiehst.
1: Ich war so neidisch auf deine Medaille und wie du mich angegrinst hast.
0: Die Dinger, die sie uns im Club gegeben haben, waren doch gar nichts wert. Wir haben doch später beide Massen von denen gehabt.
1: Aber du warst halt die Erste, die mich geschlagen hat. Zu Hause habe ich doch immer nur gegen meinen Bruder gespielt. Und beim ersten Mal im Club gleich so ausgespielt zu werden.
2: Langsam blättert Elena weiter durch das Fotoalbum. Die ersten Bilder sehen so aus, als habe man sie einfach abwechselnd aufgeklebt. Elena mit wütendem Gesicht. Auf dem nächsten Chen, die bei der Siegerehrung fast weint. Dann wieder Elena, dann wieder Chen. Aber auf einem Foto sehen sie beide stolz aus.
0: Ach, schau mal, das war, als wir uns für die nationalen Meisterschaften qualifiziert haben. Guck mal, da ist Orla und Tahina. Aber vom Finale hast du wohl kein Foto, oder?
1: Nein.
0: Ein Auto? Also, wenn ich gewinne, dann reise ich erstmal nach Athen. Und den Rest lege ich dann zurück fürs Studium oder so. Oh, hey, Elena, warte. Da bist du ja. Und? Wann spielen wir endlich gegeneinander?
1: Hi, Chen.
0: Na, jetzt sag schon, wann kann ich dich besiegen? Und wie lief deine Zwischenrunde?
1: Ja, ich lief nicht so gut.
0: Wie nicht so gut? Hey, Elena,

0: Elena?
1: Ich bin raus.
0: Was? Das kann nicht sein.
1: Es ist aber so.
0: Hey, beruhig dich. Das haben wir doch gewusst, dass das passieren kann.
1: Nein, nein, nicht jetzt. Nicht hier. Das war meine einzige Chance.
0: Was meinst du damit?
1: Ich brauche das Preisgeld. Und ich habe sogar 200 Euro weniger als vorher. Wegen der Anmeldegebühr.
0: Aber wofür brauchst du denn so viel Geld?
1: Für Quinn.
0: Für deinen Bruder?
1: Ja.
0: Jetzt sag schon, was ist denn mit deinem Bruder?
1: Quinn hat... Er ist krank. Die Medikamente sind noch in der Testphase und die Krankenkasse übernimmt nicht alles.
0: Das wusste ich nicht.
1: Ich hab's niemandem erzählt. Er will nicht, dass die Leute Bescheid wissen.
0: Aber du hättest doch trotzdem...
1: Nein! Lass es einfach, okay? Es ist meine Sache. Ich muss allein damit klarkommen.
0: Oh, Elena, schluck doch mal deinen verdammten Stolz runter und frag nach Hilfe. Du bist rausgeflogen, aber ich bin noch drin. Ich werde das Geld für dich gewinnen.
1: Du? Warum?
0: Weil... Naja, Elena, weißt du...
1: Ich glaube, ich war damals schon in dich verknallt. Und wenn nicht da, dann spätestens, als du im Finale verloren hast und noch mehr geweint hast als ich.
2: Vorsichtig streicht Elena über das Foto. Aber als sie aufsieht, ist Jen nicht da. Elena sitzt allein auf dem Sofa in der dunklen Wohnung. Und erst jetzt, an Tag 213, wird ihr wirklich bewusst, was sie verloren hat.
3: Vertane Chancen und die große Frage des Was wäre wenn? Das gehört leider auch immer zu queerem Leben dazu. Dabei geht es oft um die ganz normalen Struggles, die wohl jede verliebte Person mal durchmachen muss. Man traut sich nicht nach der Nummer zu fragen im Club oder der Crush ist schon vergeben. Aber manchmal würde auch alles passen. Die Liebe scheint perfekt, aber der gesellschaftliche Druck ist einfach zu groß. Denn selbst in Zeiten der Ehe für alle wachsen viele noch in einem homofeindlichen Umfeld auf und haben ihr ganzes Leben lang nicht die Kraft dazu, sich offen zu ihrer Liebe zu bekennen. Von einer solchen Liebe, vom Leugnen der eigenen Identität und vom Eingehen einer lieblosen Ehe singt Chaperone im folgenden Song. Hier ist Good Luck, Babe.

0: Good Luck Bay von Chaperone hier im Lauschangriff. Und wenn ihr in den letzten 2 Jahren irgendwann mal im Internet unterwegs wart, dann habt ihr sicherlich auch schon mal ein Video von einem ihrer spektakulären Auftritte gesehen. Ihr Markenzeichen ist ganz viel überzeichnetes Make-up und bunte, glitzernde Outfits, die mit Sehgewohnheiten brechen. Ihren Look hat die Sängerin aber nicht aus dem Nichts geschaffen. Stattdessen bezeichnet sie sich selbst als Drag Queen und reiht sich damit in eine queere Kunstform ein, die schon seit Jahrzehnten in der Community etabliert ist. Falls ihr nicht wisst, was sie damit meint, wer sich als Drag King, Queen oder einfach Performerin bezeichnet, spielt auf der Bühne bewusst mit Geschlechtlichkeit. Glamour, Parodie und Überzeichnung sind dabei essentiell. Wie eine Drag-Performance in Leipzig aussehen kann, das hat sich Selene Winkler angeschaut. Für ihr Porträt hat sie 2024 die Drag Queen Luna Neptune in der Alten Börse in Leipzig begleitet.
1: Einfach nicht mehr diese Angst, denn Exposition ist wichtig und nur wenn Leute das machen, was sie auch wollen, viele Menschen präsent sind, zeigen wir das der ganzen Welt. Und wir haben es heute schon ein paar Mal gehört, wir sind hier, wir gehen nicht mehr weg und deswegen ist es so schön, wenn Familien uns unterstützen und deswegen an dieser Stelle ein riesengroßes Dankeschön an meine Mama und ja, that's it.
0: Das ist Luna Neptune, eine Drag Queen aus Leipzig. Sie ist Teil von Div Mansion, bestehend aus Luna und ihrer guten Freundin Teilzeitprinzessin Lynette. Div Mansion organisieren queere Drag-Events in Leipzig, wie zum Beispiel Drag Bingo. Davon findet heute ein ganz besonderes in der Alten Börse am Naschmarkt statt. Es handelt sich hierbei um eine Zusammenarbeit mit der Studioausstellung Queere Stadtgeschichten. Ich darf mit dabei sein und Luna durch diesen ganz besonderen Abend begleiten. Aufgewachsen ist Luna im ländlichen Bayern und sie erzählt, dass ihre Eltern ein bayerisches Restaurant hatten. Ruhig war es deswegen zu Hause eher selten. Schon als Kind hat sie im Betrieb mitgeholfen.
2: Das war aber auch irgendwie immer voll okay. Und ich bin dann aufs Gymnasium gegangen und habe Abitur gemacht und bin dann erst nach Regensburg gezogen, um meinen Bachelor in Biochemie zu machen. Und danach bin ich dann nach Leipzig gezogen, um hier den Master in demselben Fach zu machen. Mittlerweile promoviere ich Vollzeit praktisch und fokussiere mich in meiner Forschung auf immunonkologische Forschung. Genau, richtig. Also ich mache nicht Vollzeit-Drag, aber Drag ist ein sehr, sehr guter Ausgleich für mich und macht super viel Spaß und gibt mir viel kreative Freiheit, die ich dann da hineindenken kann, während ich in meinem Job halt sehr analytisch denken muss die meiste Zeit.
0: Lunas Leben ist also klar getrennt zwischen Alltag und Dragkunst. Mit einem Lächeln im Gesicht erzählt sie über ihr Leben zwischen einem fordernden Job und einem kreativen Ausgleich, das manchmal auch Herausforderungen parat stellt.
2: Und deswegen ist es oftmals wie so ein kleiner Kampf, kann man schon fast sagen, glaube ich, so zwischen Luna, also meiner Drag-Persona und praktisch meinem Day-Job mehr oder weniger. Wenn ich irgendwie kreative Einfälle habe zu Drag, Performances, die ich machen möchte, Outfits, die ich mir gerne nähen möchte oder Perücken, die ich stylen könnte und dann aber oftmals einfach an meinen Job auch gebunden bin natürlich. Auf der anderen Seite ermöglicht mir der Job natürlich auch, zum Beispiel ein bisschen finanzielle Mittel da reinzustecken, um mir dann auch manchmal, wenn ich Lust habe, irgendwie eine Perücke zu kaufen, die mir besonders gefällt und es dann mal nicht selbst zu stylen oder auch mal ein Outfit zu kaufen zum Beispiel. Das heißt, es wäscht schon so ein bisschen eine Hand die andere, wenn man das so sagen möchte hier. Und es ergänzt sich schon irgendwie, vor allem, weil ich glaube ich auch nicht, also nur mit Drag könnte ich auch gar nicht leben, das wird sich finanziell leider nicht ausgehen. Aber es ist einfach ein super guter kreativer Ausgleich, der extremst wichtig ist für mich oder extrem wichtig geworden ist mittlerweile.
0: Es geht für Luna also Hand in Hand, trotz der Doppelgesichtigkeit ihrer Welten. Wissenschaftliche Vorträge, Shows, Forschung und Make-up. Eine Mischung, die manchmal schwer zu koordinieren sein kann. Sie erzählt mir, wie sie eines Nachmittags ihren Chef ersetzen sollte, um einen Vortrag auf der Arbeit zu halten. Um 20 Uhr sollte sie aber in der queeren Bar Pixie im Leipziger Westen ein Drag-Bingo moderieren.
2: Natürlich bin ich nicht drum rumgekommen, diesen Vortrag zu machen. Ich bin dann dahin, habe meinen Vortrag gehalten, aber konnte danach nicht sofort gehen, weil das super unhöflich gewesen wäre. Das heißt, ich saß dann da so richtig auf heißen Kohlen und habe drauf gewartet, bis ich dann endlich nach Hause gehen kann, um dann basically in die Maske zu gehen, mein Make-up zu machen, mich anzuziehen und dann zu der Location zu fahren, um das Drag-Bingo zu machen. Das heißt, Luna war schon so präsent in meinem Kopf in diesem Moment, obwohl ich gerade noch so richtig in meinem Job festgesteckt hatte. Und das hat mich innerlich so richtig gestresst und so ein bisschen zerrissen. Aber ja, so.
3: Während der Vorbereitung für die Show rede ich mit Freundinnen und Freunden von Luna. Ein Wort fällt fast immer: Hardworking. Ich spreche mit Lilly Alexander, einer guten Freundin von Luna. Sie ist dabei, ihr Make-up aufzutragen und bittet mich, ihr bei den Klebenägeln zu helfen. Währenddessen erzählt sie mir voller Freude Folgendes.
4: Very hardworking. Very, very, very hardworking. Ich glaube, das ist so von allen Sachen, die ich immer hinter ihrem Rücken sage. Ich habe mich wirklich, also richtig oft sehe ich, dass Luna irgendwas Neues macht oder was Neues ansagt und dann denke ich, dieses hört einfach nicht auf. This woman cannot be stopped. Sehr, sehr, sehr hardworking.
3: Dies bestätigt sich mir, als ich sehe, wie viel Arbeit und Probezeit in so einer Show stecken. Trotz allem gibt es einen Auftritt, der Luna besonders in Erinnerung geblieben ist.
2: Das ist tatsächlich die erste Dilf Mansion, die damals noch im Pixie stattgefunden hat. Das ist die Show, die ich zusammen mit Lynette moderiere und hoste. Und ich weiß noch, dass wir Backstage standen, kurz vor unserer ersten gemeinsamen Performance, und mein Herz wirklich bis zum Hals geschlagen hat, weil ich so krass nervös war. Ich hatte davor genau zweimal performt, das heißt, ich hatte nicht viel Performance-Erfahrung, und dann habe ich einfach gleich selbst zusammen mit einer anderen Person eine Show aufgezogen und die moderiert. Also es war irgendwie schon krass, wenn man jetzt im Nachhinein drüber nachdenkt. Aber dann rauszutreten und die Gesichter von so vielen Freunden und Freundinnen von mir zu sehen, die auch im Publikum waren und von vielen Menschen, die ich einfach super lieb habe. Und diese Liebe zu spüren, das war wirklich krass unglaublich. Das hat mich einfach irgendwie sehr berührt und es hat mich auch richtig krass ermutigt und bestärkt, damit weiterzumachen. Und da wusste ich irgendwie, das ist genau das, was ich jetzt auch weitermachen möchte.
3: Luna lebt ihre Leidenschaft und setzt sich für die queere Community ein. Herausforderungen gibt es trotzdem im Alltag. Dazu gehört zum Beispiel, im vollen Drag-Outfit die Öffis zu nutzen. Trotz allem ist es Luna wichtig, als Drag-Artist queere Spaces in Leipzig zu bewahren und zu schaffen. Ihr Wunsch an die Leipziger Event Spaces ist es, mehr Unterstützung für queere Veranstaltungen zu bieten. Mit einer ernsten Miene berichtet sie von Hindernissen, die ihr auf dem Weg stehen.
2: Auf jeden Fall sollt, weil es sehr schwierig ist für uns teilweise Locations zu finden, die dann irgendwie bezahlbar sind. Es kommt immer eine Menge Geld verbunden mit so einer Showorganisation daher, das man braucht. Daher möchte ich einfach alle ermutigen, Drag und queeren Menschen mehr Platz zu geben. Denn wir gehören genauso gut zur Gesellschaft dazu, auch wenn sehr viele Stimmen in der Politik und vor allem auch natürlich in Sachsen was anderes behaupten. Aber das ist einfach nicht wahr. Und wir waren schon immer hier. Wir werden nicht weggehen. Und ich werde weiter meine Kunst machen. Und ich werde weiter dafür einstehen, dass wir diese Spaces bekommen, um queere Kunst und auch queeren ZuschauerInnen einen Safe Space zu bieten.
3: Die Show geht unter die Haut. Eine Message wird deutlich. Luna und Lynette geht es um die Community, um Akzeptanz und Toleranz.
1: Ich hoffe für euch alle oder für uns alle, dass wir tolle Freunde, dass wir eine tolle Family, eine tolle Chosen Family haben. Weil Liebe hat so viele Formen und Farben und wir alle haben Liebe verdient, egal in welcher Form.

0: The Code von Nemo habt ihr gehört. Ein Song über das Ausbrechen aus Gendernormen und wie befreiend sich das Ganze anfühlen kann. Und wir vom Lauschangriff hoffen, dass unsere Sendung euch heute auch ein ähnlich schönes Gefühl bereitet, denn wir werfen heute ein Spotlight auf queere Perspektiven. In unserem nächsten Hörspiel machen wir einen Ausflug in die Welt der nordischen Mythologie, denn wo könnten queere Geschichten besser beheimatet sein als in der Welt der Magie und der Sagen? Fabelwesen erlauben es queeren Menschen, schon immer ihr eigenes Gefühlsleben zu erforschen und sich über gesellschaftliche Normen hinwegzusetzen. Denkt beispielsweise an lesbische Vampirgeschichten, gestaltwandelnde Werwölfe oder das Einhorn, das aus heutigem Pride-Merch ja kaum noch wegzudenken ist. Mit Das hinterfotzige Gossip-Eichhörnchen spürt Tim Hubritz dem queeren Gossip nach, den die Welt der nordischen Götter so zu bieten hat. Viel Spaß!
1: Lasst mich erzählen von der Esche, die alle Welten umgibt. Sie heißt Yggdrasil. Ein hoher Baum, immer grün und umhüllt mit weißem Nebel. Unter den Wurzeln in Niflheim haust der Drache Nidhögg und quält die Toten. Im Gefolge mehr Schlangen, als jeder dumme Tor sich ausmalt. Ein Adler fliegt über der Krone der Esche. Zwischen seinen Augen sitzt ein weiser Habicht mit dem Namen Vedafylnir, der Wetterfahle.
2: Au, lass das, Vedafylnir. Oh, deine Krallen pieksen.
3: Verzeihung.
2: Was ist denn los? Du wirkst so unruhig in letzter Zeit.
3: Der Wind ändert sich.
2: Ach, wie recht du hast, Vedafylnir. Es ist frisch geworden, nicht wahr?
3: Das ist keine normale Brise. Spürt ihr nicht diese schleichende Kälte? Eine grausame Kälte, die sich unter die Daunen frisst. Ein langer Winter steht bevor. Ragnarök ist nahe.
2: Ragnarök? Der Weltuntergang? Mach dich nicht lächerlich. Die Esche steht, wie sie immer stand.
3: Nicht mehr lange. Ich kann es deutlich vor mir sehen. Schon bald wird das Kriechtier unten in Niflheim am Gleichgewicht Yggdrasils nagen. Ich bitte euch, seid nicht einfältig.
2: Hüte deinen Schnabel, Fölnir! So sprichst du nicht über mein Zuckernäschen. Wie du überhaupt denken kannst, Nidhögg wäre dazu imstande. Ach, das will ich überhört haben. Oder glaubst du etwa, er könnte das Interesse an mir verlieren? Ist es, weil ich zu alt bin? Kriege ich Krähenfüße? Bei Odin ist mein Gefieder zerzaust.
3: Nicht doch, mit euren Federn ist alles in Ordnung, Auri. Aber ich traue...
2: Ach, den Nornen sei Dank. Dann tische mir keine Hanebüchen in Weltuntergangsgeschichten auf, nur weil du ein bisschen wetterfühlig bist.
3: Haben meine Vorahnungen euch je gefehlt? Doch so oft ich euch ermahne, dem Nasenbleichen nicht den Hof zu machen.
2: Ach, Schluss jetzt mit diesem Unfug, Wetterfällen hier!
4: Nein! Stelch!
1: Ein Eichhörnchen bricht durch das Blätterdach. Es ist die Botin Ratatösk, die unablässig an der Esche hinauf und hinunter springt. Zwischen dem Adler und Nidhögg tauscht sie Sprüche der Zuneigung aus.
2: Ratatösk, war doch Zeit.
4: Worum geht's denn gerade? Krieselt es etwa? Wird Nidhögg euch langweilig? Die Nase voll von der Fernbeziehung? Fühlt ihr euch eingeengt und wollt lieber raus? Und eure Flügel entfalten? Jemand Neues kennenlernen? Oh, habt ihr etwa schon jemand kennengelernt?
2: Bist du toll? Wie könnte ich... Oder hat Schnuffi dir sowas zugeflüstert? Bin ich ihm nicht aufregend genug? Hat ihm meine letzte Feder nicht gefallen? War sie zerzaust? Rede, los!
4: Wow, kommt mal runter. Schön wär's. Dann gäb's hier wenigstens mal ein bisschen Abwechslung. Nein. Er vermisst euch furchtbar.
2: Oh, tatsächlich? Oh, erzähl mir alles.
4: Mal sehen. Nidhögg lässt mal wieder ausrichten, dass ihr der hellste Stern am Firmament seid. Ach. Euer Federkleid ist wie immer das Hübscheste, was Yggdrasil zu bieten hat. Außerdem hat er euch, oh Wunder, eine seiner Schuppen zum Geschenk gemacht. Da...
2: Nein, wie reizend. Sag ihm, dass meine Gedanken immerfort nur um ihn kreisen.
4: Aha.
2: Und mich die schimmernde Schwärze seiner Schuppen vor Sehnsucht zurücklässt.
4: Ja, Sülzilz, bla. Kommen wir zum spannenden Teil. Du kennst die Hirsche, die an den Knospen dieser Esche knabbern? Mir ist zu Ohren gekommen. Haltet euch fest, dass das in Wirklichkeit verkleidete Schwarzalben sein sollen. Ha? Ist das zu glauben? Soll ich ihm eine Feder mitbringen?
2: Ach, eine wundervolle Idee. Wetterfällen hier?
3: Schon dabei.
2: Nun, Ratatösk, Begib dich flugs nach Niflheim. Mein Zuckernäschen wartet sicher schon.
4: Bitte, nur ein kleines Päuschen. Da unten ist es so scheußlich kalt. Und seine Schlangen, fiese Gesellen sind das. Ich hab gehört, dass sie ihm die Essensreste aus den Schälen...
2: Ratatösk, runter.
4: Okay, ich gehe ja schon. Verdammter Mist. Ist der gerade am Leichenquellen oder wo steckt er?
5: Siangoin.
6: Wen haben wir denn da?
5: Die Liebesbotin ist zurück.
6: Hat wohl wieder eine Schnulze vom eitlen Gockel im Gepäck.
4: Oh, Klappeschlangen. Sagt mir lieber, wo Nithök sich gerade rumtreibt.
5: Sollen wir dich aufwärmen, Ratentösk?
6: Wir schmiegen uns ganz fest an dich.
5: Wir würgen auch nicht zu doll.
6: Wahrscheinlich.
5: Können nichts versprechen.
4: Danke, ich verzichte. Oh, hey, stimmt's eigentlich, dass euer Vater mal was mit einer haarigen Grubenwölfin hatte?
5: Pass auf, was du sagst, Freundchen.
6: Sonst zerfetzen wir dich in 1000 Stücke.
5: Mamas Fell war ganz gepflegt.
6: Ich wollte schon immer mal Ratte probieren.
7: Moin! Moin! Zähne weg von meiner Kurierin! Zisch da!
6: Nächstes Mal bist du drin!
7: Ratatösk! Komm her! Nun, wie geht es meinem Schnuckelchen?
4: Das schmeichelt mir ja sehr. Aber ich glaube, auf der Ebene sind wir nicht.
7: Was? Hab ich dir neulich über Witze erzählt?
4: Oh, bitte, ich hab's kapiert. Kein ja? Grund, mich direkt zu zerfleischen. Bei Ed und Späßchen.
7: Schieß los.
4: Natürlich. Auri, lebt deine schwarze Gedanke und seine Sehnsucht schimmert. Oh, ja? Und die Schuppe fand er auch ganz toll.
7: Wirklich?
4: Ganz große Klasse.
7: Ja?
4: Oh. Oh, und hier ist noch eine Feder als Geschenk.
7: Wow. Oh. Entzückend, oh, ganz entzückend. Ratatösk, richte meinem Spätzchen aus, wie ungeheuer verlegen mich seine Worte machen. Meine Nüstern geraten in Wallung, wenn ich seine edel glänzende Feder betrachte. Ich möchte ihm eine weitere meiner Schuppen vermachen.
4: Oh. Originell.
7: Hier, nimm. Und nun geh.
4: Schon auf dem Weg. Ich krieg nicht genug Nüsse für diesen Dreck.
6: Da kommt wieder unser Mädchen vom Dienst.
7: Was ist? Warum bist du noch hier, hm?
5: Runter und wieder hoch und wieder runter. Für alle Ewigkeiten. Also, ich könnte das ja nicht.
7: War ich nicht deutlich genug?
4: Scheiß drauf. Ich kann das nicht mehr.
7: Aufhören willst du? Na, dann nehme ich an. Ich darf dir an Ort und Stelle die Gedärme herausreißen.
4: Nicht doch. Nichts läge mir ferner, als meine ehrenvolle Arbeit niederzulegen. Oh. Es geht nur um etwas, das Auri... Aber wahrscheinlich hat das gar nichts weiter zu bedeuten.
7: Heraus mit der Sprache!
4: Wie ihr befehlt, oh Nithök, Drache aller Drachen. Oh. Kurz bevor ich eure letzte Nachricht übermitteln wollte, harrte ich unter dem Blätterdach noch einige Momente aus, um mich nach dem langen Weg nach oben etwas zu erholen. Der Adler und sein treuer Gefährte Wetterfölnir ahnten wohl nichts von meiner Anwesenheit, denn ich hörte sie einige Worte über euch wechseln. Worte, die offenbar nicht für eure Ohren bestimmt sind, o Drachenkönig. Unappetitliche Worte.
7: Unappetitlich? Was soll das bedeuten?
4: Freilich steht es mir nicht zu lauschen. Doch ich kam nicht umhin, einige Fetzen ihres Gesprächs zu vernehmen, die der Wind an mein Ohr trug. Und was ich hörte, das verschlug mir glatt die Sprache. Ich hätte nie für möglich gehalten, dass der Adler hinter eurem Rücken so über euch denkt. Doch was soll ich sagen? Im Gespräch über euch fielen die Worte: Nasenbleiches Kriechtier.
7: Nein!
4: Aber ja!
7: Das kann ich! Das wird er niemals tun! Ist das wieder eins deiner Späßchen?
4: Ich schwöre es! Ich hörte diese Worte! So wahr ich meine Tätigkeit als Botin liebe!
7: Mein Täubchen! Was tust du mir an? Nasenbleich! Oh! Soll der erst mal versuchen, in der Finsternis hier unten Tau zu bekommen? Nein, ich kann das nicht glauben. Das hat dieser Piepmatz ihm eingetrichtert. Dieser Wetter von ihr. Ist es nicht so? Hä?
4: Und wenn es so wäre, dann wäre Auri aber ganz schön leicht beeinflussbar.
7: Ach, dieser... Ja, jetzt teilst du diesem aufgeblasenen Federvieh mal mit, was ich von ihm halte, ja? Seine blöden Sprüche waren mir immer viel zu kitschig, jawohl! Und ja, seine zerzausten Federn, die kann er sich sonst wohin schieben!
4: Schon auf dem Weg.
7: Das hat er gesagt.
4: Tja.
7: Bei den Asen. Mein Gefieder ist also wirklich zerzaust.
3: Wie ich es sagte.

0: Mädchen im Bett!
1: Falsche Schlange!
0: Jämmerliche Diva!
1: Mit hässlichen, schleimigen Schuppen! Sag ihm das!
2: Mit Freuden! Wuhu! Ratatusk, warte mal. Fölnir, was ist los? Hat Auri noch ein paar fiese Beschimpfungen vergessen?
3: Im Gegenteil, du darfst Nidhogg nicht weiter erzürnen, bitte.
2: Ich soll mir den ganzen Spaß entgehen lassen? Ich fühle mich lebendig wie noch nie.
3: Du hast keine Ahnung, was du damit anrichtest.
2: Und du hast keine Ahnung, was die mit mir anrichten. Tausendmal dasselbe Gesülz, dieselben belanglosen, hohlen Komplimente von A nach B und zurückvermitteln. Immer und immer und immer wieder. Diesen eingebildeten Idioten tut es doch gut, mal nicht pausenlos gebauchpinselt zu werden. Ich habe mir meinen Job nicht ausgesucht, verdammt. Oh, ein Eichhörnchen klettert doch pausenlos. Zwingen wir die doch einfach dazu, unser Laufmädel zu spielen. Und wenn sie nicht spurt, dann drohen wir ihr eben, sie aufzuspießen. Aber jetzt hab ich die Fäden in der Hand. Unglaublich, wie viel Macht einem einzigen Gerücht innewohnt. Übrigens, Fölnir, Nasenbleicher ist ein tolles Schimpfwort. Wäre ich gar nicht drauf gekommen.
3: Du, das war dein Werk. Du hast unsere Worte verdreht und so Nidhogg aufgestachelt.
2: Danke für die Blumen. Naja, ich habe eurem Gespräch vielleicht ein bisschen Würze verliehen. Was soll's? Du kannst Nidhogg doch auch nicht leiden.
3: Du begreifst nicht. Das Gleichgewicht der Welten steht auf dem Spiel.
2: Ach, wie schlimm kann das bisschen Tratsch schon sein?
3: Ah, Spitze, du Genie.
2: Was war das?
3: Nidhogg hat begonnen, die Wurzeln Yggdrasils zu zerbeißen.
1: Nimm das, du schmähiger Schuft!
2: Ah, Hilfe!
3: Auch das noch.
2: Schmeiß Auri Äste nach uns.
3: Wohl eher nach Nidhogg. Schon mal drüber nachgedacht, dass Alltagstrott dein geringstes Problem ist, wenn der gesamte Kosmos kollabiert?
2: Ja, aber das... Ich wollte doch nur... Was tun wir jetzt?
3: Wir müssen... Ich weiß nicht. Verflixt. Du hast uns in ganz schön was reingerie...
2: Fölnir? Ey, nicht abdrehen jetzt. Hallo? Fölnir? Fölnir kommt zu dir.
3: Eine Vorahnung.
2: Vorahnung? Sowas wie eine Vision? Ach, du spinnst.
3: Ragnarök ist da.
2: Danke. Sehr aufbauend.
3: Es gibt aber dennoch Hoffnung. Du musst mir jetzt vertrauen.
2: Oh, die Welt geht also hoffnungsvoll vor die Hunde. Super. Du hast komplett den Verstand verloren.
3: Ich meine es ernst.
1: Dem kann ich es zeigen.
2: Wie lautet dein Plan?
3: Wir müssen die beiden wieder miteinander verkuppeln. Sie mögen etwas affektiert wirken, aber ihre Liebe füreinander ist echt. Auch wenn ich es selbst nicht wahrhaben wollte. Du übernimmst Nidhogg, ich Auri.
2: Nein. Ich gehe da garantiert nicht runter, während der die Reißzähne fletscht und den halben Baum verschnabuliert. Keine Chance.
3: Das ist unsere einzige Chance.
2: Und wie soll ich das anstellen?
4: Sei einfach ehrlich.
2: Na klar, was auch sonst.
0: Ich mach das alles kaputt.
5: Ja, weiter so, Meister. Beißt zu.
6: Zeigt eure kräftigen Kiefer. Yeah!
2: Okay, Red, du schaffst es. Bleib cool. Nidhogg? Ich muss mit euch sprechen.
6: Wen haben wir denn da?
5: Die Hassbotin ist zurück.
2: Keine Zeit, Leute.
0: Drache
2: aller Drachen? Hey! Wusstet ihr, dass Goin und Moin hinter eurem Rücken Leichenhockey spielen, ohne euch Bescheid zu sagen?
6: Das stimmt gar nicht.
5: Glaub ihm kein Wort.
6: Wir trinken gleich dein Blut hinter deinem Rücken.
2: Nidhogg, Auri liebt euch noch.
0: Ach, für kleinlaute Rückzieher ist es jetzt zu spät. Die Wunden, die dieses Miststück mir zugefügt hat, können nicht geheilt werden.
2: Aber es stimmt. Quasi.
0: Und wieso schmeißt er Astwerk nach mir? Sieht das für dich nach Liebe aus?
2: Nun, nein, aber... Also die Wahrheit ist... Also, natürlich sind die Äste ein Liebesbeweis. Oh, sowas von... Die Blätter einer Esche, die stehen in der Sprache der Vögel für Verliebtheit und

0: Schuld, Eingeständnis, ja, ja. Und Reue, auch ganz viel Reue, Reue. Und damit will er euch überhäufen. Im übertragenen Sinne. Versteht ihr? Das ist seine Art, für die Sache mit dem Nasenbleichen um Vergebung zu bitten.
1: Du lernst es nicht, oder? Ich will keine Witze von dir hören.
0: Das ist kein Witz, ich schwör's. Wenn du mir nicht glaubst, dann zerquetsch mich doch.
1: Oh, sag das nicht zu laut. Und die anderen Beleidigungen? Was ist mit denen?
0: Nun, die waren zugegebenermaßen echt weitestgehend. Aber eure waren es ja auch, nicht wahr? Auri hat sich so gekränkt gefühlt wie ihr. Eben weil seine Liebe zu euch so tief verankert ist.
2: Hat es aufgehört?
3: Oh, waren das alle Äste?
4: Zuckernäschen?
1: Täubchen?
4: Ich bin untröstlich. Bist du mir noch böse?
1: Aber nein! Verzeih mir, mein Spatz!
4: Nicht doch! Ich bin es, der... Moment, ich komme zu dir!
1: Oh ja, ich komme dir entgegen! Oh, wie lang ist es her, dass wir uns gesehen haben? Oh, wie schön weich dein Gefieder ist. Oh.
5: Du ungezogener Schelm. Es tut mir so leid, was für Bezeichnungen ich dich gescholten habe.
1: Naja, also das mit der Blindschleiche. Also das war schon ein wenig... Heiß.
6: Ratatosk, du hast es geschafft?
0: Hey? Ich meine, eine meiner leichtesten Übungen. Und so haben wir den Weltuntergang doch abgewendet, du oller Schwarzmaler.
6: Was das angeht, die Wurzeln und die Krone haben durch die Scherereien einiges an Schaden genommen. Das Gleichgewicht wird also...
5: Ach komm her, du böser Junge!
7: Die Esche Yggdrasil fiel in sich zusammen und mit ihr alle Welten, die sie umfasste. Doch die Versöhnung von Streithahn und Streitdrache wirkte der vorangegangenen Schlacht von Ragnarök entgegen. Denn durch den Ausgleich von Ordnung und Chaos entstand ein neues Gleichgewicht, das es dem Allvater ermöglichte, eine neue Welt zu schaffen. Eine Welt, in der sich Nidhögg und der Adler näher waren als je zuvor. So nah, dass sie keine Botin mehr brauchten, um sich ihre gegenseitige Zuneigung zu beweisen. Und Ratatosk war frei und konnte herumtollen, lauschen und tratschen, wie es ihr gefiel.
8: Und damit sind wir auch schon wieder am Ende der heutigen Lauschangriffssendung angekommen. Die Beiträge heute stammten von Micha Köhler, Laura Schenk, Selene Winkler und Tim Hobritz. Es sprachen Paul Westerkamp, Yusuf Fischer, Christian Leitschuh, Johannes Bundemann, Leonie Berndt, Alina Gödecke, Anton Meyer und Ella Scholz sowie die AutorInnen selbst. Verantwortlich für die Sendung waren Katharina Krieger, Else Engelmann, Tim Hobritz und Leonie Berndt. In der Technik betreute uns Marcel Littek. Vielen Dank dafür. 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Den nächsten Lauschangriff gibt es hier in 2 Wochen, wieder Montag um 18 Uhr. 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Hier sprechen wir gleich nach den Nachrichten nochmal über die wichtigsten Themen von heute in unserem Format Nachrichten Plus. Bleibt mir nur noch zu sagen, Happy Pride. Mein Name ist Julia Heidecke. Ich sage Tschüss mit Is und bis zum nächsten Mal.
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1: So, dann fangen wir mal an. Erstmal ein herzliches Willkommen an Sie alle. Ich sehe hier in Bekannte, aber auch in einige neue Gesichter. Ja, das freut mich. Schön, dass Sie diesen Schritt gewagt haben und zu unserem Treffen erschienen sind. Ja, also, wenn Sie mich noch nicht kennen, ich bin die Frau Schüttler. Sie können aber auch Heike zu mir sagen. Das macht hier jeder. Ja, also so kurz was zu mir. Also ich bin jetzt schon seit fast 8 Jahren tot und damals bin ich genauso wie Sie als Leiche im Keller verendet und dann hier in den Himmel gekommen. Und damals wusste ich einfach nicht, wohin mit mir. Ja, und leider konnte mir hier keiner so wirklich helfen oder auch nur ansatzweise verstehen, was in mir vorging. Und auch wenn wir hier alle tot sind, sind wir noch lange nicht auf gleichem Wege hergekommen. Ja, Leiche ist nun mal nicht gleich Leiche, ne? Ja, und darum habe ich diese Gruppe ins Leben gerufen. So können sich alle, die ihre letzten Stunden im Keller verbracht haben, mit denjenigen austauschen, die das gleiche Schicksal teilen. Alles klar? Ja? Wunderbar. Ja, dann würde ich auch gleich mal die Gesprächsrunde starten. Vielleicht wollen Sie ja den Anfang machen. Hm? Sie sehen so aus, als hätten Sie was zu erzählen. Wer sind Sie und was führt Sie zu uns?
2: Ja, also, hallo erstmal. Ich bin der Jens und ich bin eine Leiche im Keller.
3: Hallo Jens.
2: Also, zumindest war ich eine. Nein, also eigentlich bin ich genau genommen immer noch eine Leiche im Keller.
1: Wenn Sie sich noch so fühlen, dann ist das nichts, wovor Sie sich verstecken müssten.
2: Ja, nee, also das ist ja das Problem. Ich fühle mich gar nicht so. Oder zumindest will ich mich nicht so fühlen.
1: Das ist vollkommen normal. Das Gefühl kennen wir, glaube ich, alle. Es ist nicht immer leicht zu akzeptieren, dass man tot ist.
2: Ach nein, Sie verstehen das nicht. Es geht mir doch nicht darum, dass ich tot bin. Das ist okay. Aber warum musste ich gerade als Leiche im Keller enden? Es gibt so viele Arten zu sterben, ja? Und Sie haben sich doch damals bestimmt auch Gedanken gemacht, wie Sie womöglich irgendwann ins Gras beißen, oder?
1: Natürlich, daran habe ich auch ab und an mal gedacht.
2: Da sehen Sie, und Sie haben sich das Ende bestimmt nicht so vorgestellt, in einem kalten, miefigen Kellerabteil zwischen Werkzeugen, alten Fahrrädern und sonstigen Gerümpel rumzuliegen, oder?
1: Nun, das ist selbstverständlich nicht der schönste Ort, um vom Leben Abschied zu nehmen.
2: Ach, das ist nicht der schönste Ort? Nein, natürlich nicht. Ich dachte, ich würde bei irgendwas Heroischem sterben. Wie bei einem Kampf mit einem Bären oder einfach an den Folgen eines Chili-Wettfutterns. Ich meine, ich liege einfach nur so da rum. Na, wissen Sie, was das für ein trauriges, beschissenes Bild auf mich wirft und wie demütigend das ist? Ich gucke jeden Morgen auf diese langweilige, doofe Erde und sehe, dass ich da einfach nur rumliege. Da passiert gar nichts und auch keiner sucht nach mir oder versteckt mich oder vergräbt mich wenigstens irgendwo. Nein, es interessiert einfach keine Sau, dass ich da liege. Und das ist das, was mich stört.
1: Was meinen Sie denn jetzt mit verstecken?
2: Ich bin eine Leiche im Keller. Meine Frau, die hätte sich wenigstens die Mühe machen können, mich zu beseitigen. Aber nee, die hat mir einfach nur auf den Schädel gehauen und jetzt liege ich hier rum. Oder beziehungsweise mein Körper.
1: Ach du meine Güte, Ihre Frau hat Sie getötet?
2: Ja, aber ach, darum geht's mir doch jetzt gar nicht. Also, wenn meine Frau mich nicht getötet hätte, dann hätte ich sie vielleicht irgendwann um die Ecke gebracht. Ja, es lief einfach nicht so gut zwischen uns und ja, ich bin so ganz gut aus der Sache rausgekommen. Aber nein, ach Mann, mir geht's auch gar nicht darum, wer jetzt wen getötet hat, sondern wie ich getötet wurde. Verstehen Sie?
1: Also das verstehe ich jetzt beim besten Willen nicht. Ihnen geht es also überhaupt nicht darum, dass Sie tot sind, sondern welchen Eindruck Sie dabei hinterlassen haben?
2: Ja, naja, also irgendwann kommt ja der Tag schließlich für uns alle, ne? Aber naja, dann will man doch wenigstens eine gute Figur abgeben, oder?
1: Ja, na klar, sicher doch. Also, wenn Sie das jetzt nicht weiter stört, dass Sie tot sind, dann würde ich jetzt einfach gerne weitermachen, ja? Ja, wie wär's mit Ihnen?
3: Mit mir?
1: Ja, genau. Sie.
3: Ah, na, ich weiß nicht.
1: Ach, doch, doch. Wir sind ja hier unter uns. Erzählen Sie uns doch erstmal etwas über sich und warum Sie hier sind.
3: Na gut. Hi, ich bin Kathi.
4: Hallo, Kathi.
3: Und ich... Ja, also ich glaube, ich bin auch irgendwie eine Leiche im Keller.
1: Und wie kam es dazu?
3: Ach, wissen Sie, das ist eigentlich gar nicht der Rede wert. Ich bin einfach die Kellertreppe runtergefallen und habe mir dabei irgendwie das Genick gebrochen.
1: Oh, ja. Na, das ist natürlich unschön.
3: Ja, aber das hätte ja jedem passieren können.
1: Und wie fühlen Sie sich jetzt?
3: Gut, also ich versuche gerade hier anzukommen, vielleicht ein paar neue Leute kennenzulernen. Ich kenne mich hier nämlich noch nicht ganz so gut aus und da dachte ich, dieses Treffen wäre doch perfekt, um neue Bekanntschaften zu schließen.
1: Also wollen Sie Ihre Erfahrungen als Leiche im Keller überhaupt nicht mit uns teilen?
3: Nein, ich denke daran gar nicht mehr. Ich will einfach nur eine gute Zeit hier oben haben.
1: Na gut. Ja, na dann wünschen wir Ihnen dabei viel Erfolg. Toi, toi, toi. Ja. So, ja, also dann, Christian, Sie kenne ich ja schon, aber vielleicht wollen Sie sich den anderen ja auch nochmal vorstellen.
5: Servus, ich bin der Christian.
6: Hallo Christian.
5: Ja, was gibt's über mich zu sagen? Ich bin Single, bin ein sehr treuer Mensch und liebe lange Spaziergänge am Strand. kleiner Spaß, ich weiß, darum geht's hier nicht. Ja, also wie die meisten Leichen im Keller habe ich meinen Mörder ganz klassisch im Internet kennengelernt. Ich weiß, ein Klischee. Heute kann ich aber drüber lachen. Jedenfalls bin ich zu ihm nach Hause gefahren. Das hat dann einfach zwischen uns gepasst. Und dann ehrlich gesagt, kann ich mich an den Ablauf des Abends nicht mehr so richtig erinnern. Wir haben etwas gegessen, viel getrunken. Und dann war dieser dumpfe Schlag auf meinen Kopf. Ich kippte um und war sofort weg. Tot. Mausetot. Er brachte mich in den Keller und verstaute mich in seiner Kühlbox. Es war kalt, so unfassbar kalt. So kalt wie das Herz des Mannes, der mich getötet hat. Ich habe lange gebraucht, um zu begreifen, warum er das getan hat. Mit der Zeit wurde es mir jedoch klar. Natürlich wollte er mich töten. Ich schusse, habe gar nicht gemerkt, dass ich auf einer Plattform für Kannibalen gelandet bin. Damals wusste ich es einfach nicht besser. Heute kann ich, wie gesagt, über dieses riesige Missverständnis lachen. Manchmal bin ich mir nicht mal mehr sicher, ob es überhaupt ein Fehler war. Vielleicht war es genau das, was ich gebraucht habe. Gegessen zu werden. Das hat mich irgendwie befreit.
1: Sehen Sie? Christian hat hier seinen Frieden mit sich gefunden und kann heute sogar über diesen kleinen Irrtum lachen. Ist das nicht toll? Ja, sehr schön. Ja, dann kommen wir jetzt mal zu Ihnen. Erna, richtig?
7: Ach, richtig, meine Liebe. Also, ich war damals schon sehr, sehr, sehr alt und...
8: Hallo. Ist das hier das Treffen der Kettensägenmassaker-Leichen?
1: Kettensägenmassaker? Wo kommen Sie denn her, aus den 90ern? So was?
8: Ist das hier das Treffen oder nicht?
1: Oh, nein. Da sind Sie hier ganz falsch. Das hier ist das Treffen der Leichen im Keller. Das Treffen der Kettensägenmassaker-Leichen ist 3 Etagen weiter oben. Da müssen Sie da vorne die Treppe hoch.
8: Du hast 3 Etagen? Das schaffe ich nicht. Die Kettensäge ist extrem schwer und ich habe wahnsinnige Schmerzen.
1: Aber warum haben Sie denn noch die Kettensäge in Ihrem Schädel? Müsste die nicht in Ihrem Körper auf der Erde stecken?
8: Ja, eigentlich schon, aber die hat beim Angriff auf mich irgendwie den Geist aufgegeben und deswegen ist sie jetzt hier mit mir im Himmel.
1: Oh, konnte man ihr da überhaupt nicht mehr helfen?
8: Nein, das ist völlig hinüber.
1: Oh, mein Beileid.
8: Das ist schon in Ordnung, das war nicht meine.
1: Tja, ich kann Ihnen jetzt leider auch nicht weiterhelfen. Nehmen Sie doch einfach den Fahrstuhl. Ah nein, Moment, der ist ja defekt. Ach, wissen Sie, kommen Sie doch einfach mal rein. Wir machen ja heute da mal eine kleine Ausnahme. Ja, wie heißen Sie denn?
8: Torben.
6: Hallo Torben.
8: Danke, dass ich hier sein darf.
1: Aber gerne, Torben.
8: Also, wissen Sie, als Kettensägenmassakeropfer ist es im Himmel nicht immer leicht. zumal man einfach optisch völlig stimuliert ist. Die Frauen einen großen Bogen um einen machen und ich wie so ein Junkie jeden Tag massig Schmerztabletten schlucken muss.
7: Entschuldigen Sie, aber bevor Sie reinkamen, hatte ich eigentlich das Wort.
3: Ja, das stimmt. Unsere Erna war gerade dran, uns zu erzählen, was ihr im Keller widerfahren ist.
8: Oh, pardon, pardon.
7: Ja, also wie gesagt, ich war damals schon sehr, sehr, sehr alt. Und als ich die Wäsche aus dem Keller holen wollte, wurde mir auf einmal ganz schwummrig und ich fiel sofort aus den Latschen. Da hatte liebe Gott wohl einfach den Lichtschalter bei mir umgelegt.
8: Wie? Das war's schon?
7: Na, hören Sie mal, das ist ja wohl schon aufregend genug. Ich meine, eines Morgens steht man auf, denkt sich nichts Böses und am gleichen Tag noch kippt man um und ist für immer weg.
8: Ja, ja, ganz fantastisch. Wissen Sie, ich war auch ganz plötzlich weg. Nur, dass ich durch einen Hinterhalt in den Wald gelockt und anschließend mit einer Kettensäge hingerichtet wurde.
7: Das ist ja hier auch kein Wettbewerb.
2: Oh, jetzt hören Sie doch auf zu jammern. Ich meine, das ist wenigstens ein würdiges Ende, ja? Im Kampf gegen eine Kettensäge, wie spektakulär das ausgesehen haben muss. Ey, voll geil. Sie tun einem richtig leid.
8: Na, hallo? Das tut vielleicht mal höllisch weh.
5: Wissen Sie, was wirklich weh tut? Von dem Menschen getötet zu werden, den man über alles geliebt hat.
3: Ach komm, du kanntest den erst seit ein paar Tagen und so sehr lieben konntest du den doch gar nicht.
5: Wenigstens kenne ich Leute und muss nicht verzweifelt in einer Selbsthilfegruppe andere ankumpeln.
3: Boah. Also, sowas muss ich mir hier nicht von einem Freak sagen lassen, der sich freiwillig verspeisen lässt.
5: Immerhin bin ich nicht so blöd und sterbe beim Hinuntergehen einer Treppe.
3: Ich glaube, das hier geht alles in eine ganz falsche Richtung gerade.
8: Du bist gestorben, als du eine Treppe runtergefallen bist.
3: Oh Leute, das war die alte Kathi. Vor euch sitzt eine ganz neue.
2: Ah, so.
8: So wirklich. Ich werde massakriert und die fällt eine Treppe runter. Ist das noch zu waschen? Was seid ihr eigentlich für eine Truppe hier?
2: Oh, na dann verzieh dich doch zu deinem komischen Kettensägen-Massaker-Opfertreffen, wenn es dir nicht passt, hä?
8: Boah, Mann, der Fahrstuhl ist kaputt.
2: Und du hast zwei Beine und kannst laufen.
8: Also wirklich,
5: aber pass auf, dass du nicht die Treppe runterfällst und stürzt.
3: Oh Mann, bitte, Leute,
7: alles
3: Leute,
7: so scheiße.
3: Könnten Sie sich jetzt mal alle wieder beruhigen?
4: Ach, halten Sie doch die Klappe.
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1: Oh Gott, meine Fresse. Hey.
2: Hey, was darf sein?
1: Whisky.
2: Komm sofort. Alles okay bei dir?
1: Als ob dich das interessiert.
2: Ja, hast recht. Ich bin nur der Barkeeper. Was weiß ich schon? Ja.
1: Noch einen. Na, was schaust du denn so?
2: Entschuldige, du siehst ziemlich fertig aus.
1: Hast du keine anderen Kunden, die du belästigen kannst?
2: Nicht so viel los heute. Und du siehst außerdem aus, als brauchst du gleich auch noch einen dritten Whisky.
1: Erraten.
2: Ist mein Job. Ja. Was?
1: Alkohol hat einfach nicht mehr die gleiche Wirkung, die er früher mal hatte.
2: Ja, das Gefühl kennen viele.
1: Nicht so.
2: Ja, auch das denken viele, aber am Ende sind die Geschichten immer ziemlich ähnlich. Glaub mir, ich habe alles schon mal gehört.
1: Nicht so eine Geschichte.
2: Oh, da bin ich aber mal gespannt.
1: Es begann alles auf dieser beschissenen Party.
3: Hey, Melissa!
1: Hey.
3: Du hier? Ganz ehrlich, hätte ich nicht gedacht. Cool!
1: Tja, ich schätze, irgendwann muss ich auch mal raus, was?
3: Ja, freut mich, dass du das endlich einsiehst. Deine Gräber und Vasenstücke haben tausende Jahre auf dich gewartet. Macht ein Abend nun wirklich keinen Unterschied.
1: Du bist definitiv die erste Person, die diesen Witz bringt. Ja. Ja, also du hast eine schöne Terrasse.
3: Danke. Toll war's, ne? Echtes Fichtenholz. Und war nicht mal besonders teuer. Ich liebe sie.
1: Deine Zuneigung zu unbelebten Objekten ist genauso erschreckend wie verbreitet.
3: Was? Ah, sorry, bin schon ein bisschen betrunken. Was komisch ist, ich hatte nur zwei Gläser von diesem neuen Wein.
1: Oh, wirklich? Erzähl mir mehr.
3: Du bist witzig, Melissa.
2: Wie jetzt?
1: Ich bin gefallen. Sie hat mich nur ein bisschen zu fest gestoßen und ich bin ausgerutscht, gegen das Geländer gestolpert und durchgebrochen.
2: Puh, das muss ganz schön wehgetan haben.
1: Hat es.
2: Wie tief war das denn?
1: Also 15 Meter.
2: Was? Okay, wie zum Teufel hast du das überlebt?
1: Naja, mein Fall wurde von einem spitzen Metallzaun etwas abgebremst.
2: Nein, Moment. Wenn das stimmt, dann hast du Riesenschwein gehabt. Also, normalerweise wäre so ein Sturz absolut tödlich. Sag mal, riechst du das? Irgendwas riecht hier komisch.
1: Ja, das ist die Fäulnis.
2: Bitte?
1: Wie heißt du?
2: Tom.
1: Komm her, Tom. Näher.
2: Okay.
1: Also. Ich hatte eine echt beschissene Woche und ich bin gerade so kurz davor, dir zu erzählen, wie beschissen. Wenn es dir jetzt also gleich klar wird, dann hörst du dir gefälligst die ganze Geschichte an, egal wie ekelhaft oder durchgedreht du sie findest. Ist mir egal, okay?
2: Da ist gerade eine Fliege aus deiner Nase in deinen Mund gekrabbelt.
1: Wenn du was gegen Frankie hast, mach das gefälligst mit ihm aus.
2: Nee, ist okay.
1: Gut, Tom. Also, ich bin 15 Meter auf einen spitzen Metallzaun gestürzt. So, ich nehme mal an, du bist ein cleveres Kerlchen. Also, was denkst du, wie hoch war meine Chance zu überleben?
2: Also, sehr, sehr, sehr gering, würde ich sagen.
1: Sehr gut. Und sehe ich wie jemand aus, der eine Menge Glück hat?
2: Also, du meinst, warte. Du meinst...
1: Ich sehe etwas müde aus und bin von einem zweifelhaften Odor umgeben. Ich habe keinen Puls und mein Körper ist kalt.
2: Du bist...
1: Jetzt sag schon, Bella Swan.
2: Ein Zombie?
1: Ja, weißt du, wir bevorzugen den Begriff vorübergehend Unlebendige. Zombie ist einfach so negativ belegt.
2: Wirklich?
1: Nein, Mann. Mein Körper wird von Maden zerfressen. Glaubst du wirklich, mich interessiert, wie du mich nennst?
2: Ich brauche jetzt erstmal einen Drink.
1: Ja, mach mir auch gleich einen. Also, wo war ich? Ach ja, ich bin gestorben. Aber zu meinem zweifelhaften Glück hatte ich ein altes Aztekenartefakt in meiner Jacke, das ich fürs Studium untersuchen musste. Das hat mich dann wieder zurückgeholt. Ich war so kurz davor, das Ding einfach wegzuschmeißen und den Fluch zu brechen. Aber dann, ich weiß nicht, da war einfach diese Wut in mir und ich wusste, ich musste Rache nehmen. Furchtbare und übertrieben blutige Rache.
2: Okay, aber an wem denn? Ich denke, du bist einfach gestürzt.
1: Ja, von einer niegelnagelneuen Terrasse. Und ich akzeptiere es nicht mehr. Produkte mit Qualitätsanspruch, die einfach kaputt gehen. Minderwertige Rohmaterialien, die halbherzig zusammengeklebt werden. Und wofür?

0: Ja. Ich werde diesen Umsatzeinbruch nicht mehr hinnehmen, okay? Es ist Ihr Job, sich darum zu kümmern. Ich schaue mir die Statistiken in einer Woche wieder an und dann will ich wie Robespierre die Grafen schön weit oben hängen sehen. Was? Nein, Ihre Vergleiche mit der Französischen Revolution hinken. Oh Gott, ich hasse Menschen.
1: Waldemar Stein, Gründer und Eigentümer von Steinholzterrassen.
0: Wer sind Sie? Was wollen Sie von mir? Wie sind Sie hereingekommen? Wo sind meine Sicherheitsleute?
1: Melissa Schmidt, Rache, Fenster, tot.
0: Das erklärt gar nichts. Sie haben mich erschreckt.
1: Sie, Herr Stein, produzieren seit Jahren Holzterrassen minderer Qualität. Jeden Tag laufen tausende Menschen über ihre Todesfallen, während Sie sich eine goldene Nase verdienen. Das endet jetzt.
0: Das stimmt. Sie haben keinen Beweis.
1: Ich bin der Beweis. Meine Innereien sind so verfault wie das Holz, das Sie verwenden.
0: Oh, wie ekelhaft.
1: Nicht so ekelhaft wie Sie, Haderlump.
2: Haderlump?
1: Ja, Haderlump. Lass mich gefälligst erzählen.
2: Okay.
0: Der Verrückte. Verdammte Scheiße, ich blute.
1: Tja, dieses Katana wurde vor Hunderten von Jahren geschmiedet. Und raten Sie mal, es funktioniert fabelhaft. Das nenne ich Qualität.
0: Scheiße, ich sterbe. Gehen Sie nicht einfach weg! Selbst Ludwig dem 16. hat man eine Chance gegeben.
1: Ach, Ihre Vergleiche mit der Französischen Revolution hinken tatsächlich. Mega.
2: Ach du Scheiße. Bist du sicher, dass das sich so abgespielt hat?
1: Glaubst du mir etwa nicht?
2: Habe ich eine Wahl?
1: Nein.
2: Okay. Wie ging es dann weiter?
1: Stein war nicht der Einzige. Der Boden der Terrasse war viel zu rutschig. Das lag an diesem furchtbaren synthetischen Leinölersatz, mit dem das Holz behandelt worden war. Annalena Schmidt, Vorstandsvorsitzende der Öligarch Synthetik Öl GmbH.
3: Wer sind Sie?
1: Mein Name ist Melissa Schmidt und ich bin gekommen, um mich an Ihnen zu...
3: Schmidt? Sind wir verwandt?
1: Nein, es ist nur Zufall. Ich bin Schmidt mit DT, Sie schreibt mal mit Doppel-T.
3: Oh.
1: Sie haben minderwertiges, rutschiges Öl verkauft. Sie leben im Luxus, während andere ausrutschen.
3: Oh, das tut mir leid, dass Sie das so sehen. Wir haben unser Öl von zahlreichen Testnutzern ausreichend testen lassen und überwiegend positive Rückmeldungen bekommen. Natürlich nehmen wir Ihre Bedenken sehr ernst und werden Ihren Fall genauestens prüfen.
1: Wow.
3: Vielen Dank für Ihr Feedback und noch einen schönen Abend.
1: Sind Sie ein Roboter?
3: Nein.
1: Oh, gut. Ja. Letzte Ölung.
2: Krass. Wer redet denn so?
1: Ich weiß, diese Leute machen mich so krank. Und ich war noch lange nicht fertig.
2: Nicht?
1: Erinnerst du dich an Elise, die mich geschubst hat? Sie hatte nur 2 Gläser Wein getrunken.
2: Oh Gott, sag mir nicht.
1: Ich stattete der Winzerei einen Besuch ab.
4: Ach, Viola. Mit dir meine ich selbst in der Nacht, dass die Sonne scheint.
5: Ach, Vincent.
1: Vincent Vincenti. Inhaber der Winzer Vincent und Winzer Victor Vincenti Rotweinwinzerei Würzburg. Sie haben ja keine Ahnung, wie lange ich das geübt habe.
5: Vincent, was hat das zu bedeuten?
1: Verpiss dich.
4: Was wollen Sie?
1: Rache. Sie haben...
2: Okay. Ich glaube, ich weiß, wie es weitergeht.
1: Sicher? Der Typ hat mir sogar einen Kampf liefern können. Hab ihn dann in eine Häckselmaschine geworfen.
2: Das ist total krank.
1: Ja, jetzt kommt's. Die Häckselmaschine ist dabei nämlich kaputt gegangen. Ich habe nachgesehen. Ganz knapp über die Garantie. Natürlich. Ich musste mich also an diesem Hersteller auch noch rächen.
2: Oh,
1: und
2: Gott.
1: An ein paar anderen. Und das alles, während ich langsam immer mehr zerfiel.
2: Okay, Schluss. Hör auf, du bist vollkommen durchgedreht. Du kannst doch nicht einfach Menschen töten, nur weil sie minderwertige Produkte herstellen.
1: Wenn ich es nicht tue, wer dann?
2: Das ist überhaupt nicht der Punkt.
1: Jetzt reg dich mal nicht so auf.
2: Wenn deine Freundin Wein trinkt, dann muss sie selbst darauf achten, wann sie betrunken ist. Und eine Häckselmaschine ist nicht dazu da, Menschen zu verarbeiten. Ist es überhaupt kein Wunder, dass sie kaputt gegangen ist?
1: Weißt du, was Elise mir gestern erzählt hat? Das Geländer, gegen das ich gestolpert bin, kam gar nicht von der Terrassenfirma. Es wurde vom Freund eines Freundes schwarz montiert. Ein Freund, der sich noch etwas dazu verdienen wollte, weil sein Job als Barkeeper einfach nicht genug war.
2: Ach du Scheiße.
1: Tom

0: Chef von sich selbst.
1: Oh mein Gott, wo hast du das denn jetzt her?
0: Cool, was? Ich habe all meine ungenutzten Organe entnommen. Ich habe da jetzt einiges an Stauraum in meinem ausgehöhlten Körper.
1: Das ist wirklich nicht... Ist mir schlecht. Okay, hör zu. Ich habe mein Bestes gegeben, okay?
0: Tja, dein Bestes hat nicht mal mich ausgehalten.
1: Mann, das kannst du mir doch nicht ernsthaft vorwerfen.
0: Soll das heißen, ich bin fett?
1: Was? Nein, bitte. Es tut mir leid.
0: Ach, na, das ist ja toll. Aber weißt du, wie es ist, langsam zu verfaulen? Wenn plötzlich hunderte Tiere sich in deinem Körper einnisten? Mein Sozialleben ist die Hölle. Vom anderen Ufer, okay. Aber vom anderen Ufer des Jordans hier anscheinend nicht.
1: Wovon zum Teufel redest du da?
0: Ich weiß es doch auch nicht. Ich hab Maden in meinem Großhirn.
1: Das tut mir so leid. Ich...
0: Genug. Ich falle auseinander, wenn ich noch länger mit dir rede. Wortwörtlich. Oder hast du noch irgendwas zu deiner Verteidigung zu sagen?
1: Ich hab auch den Zaun gebaut.
0: Was?
1: Den Zaun, der auf den du gestürzt bist. Also, wenn ich mich an das richtige Haus erinnere. Den Zaun mit den spitzen Stangen, den hab ich gebaut.
0: Das war tatsächlich ein verdammt guter Zaun. Selbst nachdem er mich aufgespießt hatte, war nicht eine der Streben verbogen. Na gut. Für dieses Mal kommst du davon. Aber du wirst es allen da draußen erzählen. Wo immer ein Auto nach wenigen Monaten schon einen Motorschaden hat, werde ich da sein. Wo immer ein neues Plüschtier ein massives Gesundheitsrisiko darstellt, bin ich zur Stelle. Und wo immer Tiere nicht artgerecht geschlachtet werden, dort kann man mich finden. Vielleicht, nein, bestimmt gibt es noch andere wie mich. Wir werden uns zusammentun und nichts wird uns aufhalten. Die Larven in meinem Hirn bringen mich vielleicht langsam um den Verstand, aber solange ich einen klaren Gedanken fassen kann. Leb wohl, Tim.
1: Ciao. Oh, viel Glück, schätze ich. Ist noch irgendjemand hier? Hallo? Oh Mann.
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1: Die weibliche Figur ist eine Schönheit in sich. Das ist ein natürliches Phänomen, genauso wie man eine Landschaft anguckt, einen Baum anguckt, eine Blume anguckt und sagt, ach, wie schön das ist.
2: Ich habe ziemlich krasse Dehnungsstreifen. Mein Hintern und meine Oberschenkel sind gestreift wie ein Zebra. Ich schäme mich absolut nicht dafür und ich weiß auch, dass so ziemlich jede Frau Zellulite hat. Dennoch erinnere ich mich an eine Zeit, da war ich vielleicht so 10, da hatte ich noch keine. Also verstehen Sie mich jetzt bitte nicht falsch, perfekt ist mein Hintern trotzdem. Aber halt nicht perfekt glatt. Was ist aber, wenn jemand wirklich unter Dehnungsstreifen, einer zu großen Nase oder einem zu dicken Bauch leidet? Wenn jemand unbedingt das sein will, was Medien und Gesellschaft als perfekt verkaufen? Ich sitze im Sprechzimmer Dr. Marwan Nuwaid gegenüber. Er ist Gründer und Leiter der Lanuva Ästhetik Schönheitsklinik. Auf dem Schreibtisch befindet sich rechts von mir eine Auslage verschiedener Brustimplantate. In der Ecke links hinter mir steht ein Stuhl, der aussieht wie jene in Zahnarztpraxen. Dr. Nuwaid erzählt von seinem Einstieg ins Geschäft.
1: Ursprünglich bin ich Gynäkologe, bin Facharzt für Gynäkologie, aber im Laufe der Jahre kamen die Patienten immer zu mir zunehmend mit Fragen, ob ich was eine Narbe korrigieren kann. Dann habe ich auch nie nicht Nein gesagt, habe ich eine Narbe korrigiert, dann war dann die Frage, ob ich erstmal was Kleines straffen kann. Und mit der Zeit wurden die Fragen der Damen immer häufiger und vielfältiger. Und ja, weil ich jetzt niemals Nein sagen wollte, habe ich mich weitergebildet, habe ich Kongresse besucht, Tagungen, habe ich hospitiert und habe ich mich weiter auf dem Gebiet entwickelt. Und seit vielen, vielen Jahren mache ich ausschließlich diese Tätigkeit.
2: Keine ungewöhnliche Geschichte. In der Ausbildung können bis zu 6 Monate aus anderen Bereichen, wie zum Beispiel der Frauenheilkunde, angerechnet werden. Es beginnt mit einem klassischen Medizinstudium. Nach der Approbation muss eine chirurgische Ausbildung erfolgen. Das dauert etwa 2 Jahre. Dann stehen 4 weitere Jahre der Spezialisierung in plastischer und ästhetischer Chirurgie an. Danach können die jungen Mediziner zur Facharztprüfung zugelassen werden. Der Titel Facharzt für plastische und ästhetische Chirurgie ist in Deutschland aber noch ziemlich jung. Er wurde erst 2005 offiziell anerkannt. Es ist dennoch Vorsicht geboten. Die umgangssprachliche Bezeichnung Schönheitschirurg ist nicht geschützt. Theoretisch kann sich jeder Arzt so nennen. Wer also überlegt, sich im wahrsten Sinne des Wortes unters Messer zu legen, sollte sich an einen ausgewiesenen Facharzt wenden. Was genau bewegt einen Arzt nun dazu, diesen Weg einzuschlagen, die Gestalt eines Menschen verändern zu wollen? Und was braucht ein Arzt dafür?
1: Man muss einen ästhetischen Blick haben und die Liebe zu dieser Figur, und da kann man viel gestalten. Und das hat mich eigentlich sehr gereizt. Zweitens habe ich gemerkt, dass ich den Frauen jetzt im Gegenteil zu meiner vorherigen Tätigkeit nicht gesünder machen, aber zurzeit mache ich sie definitiv glücklicher. Gesund sind sie schon alle, aber ich kann sie glücklicher machen. Und diese 2 Aspekte haben dazu geführt, dass ich mich ausschließlich auf diese Tätigkeit mich konzentriert habe, und deshalb mache ich das auch immer noch sehr gern.
2: Glück und Lebensqualität durch Schönheits-OPs. Das ist kein modernes Phänomen. Die Geschichte der ästhetischen Chirurgie beginnt bereits im alten Ägypten und Indien. Diebe und Ehebrecher werden mit dem Abschneiden der Nase bestraft. Eine durchaus gängige Praxis. Damals schon gibt es bestimmte Techniken, mit denen Nasen wiederhergestellt werden können. Man verwendet unter anderem Haut von der Stirn des Patienten. Viele Jahrtausende später, im 19. Jahrhundert, macht die Entwicklung der Narkose immer mehr Eingriffe möglich. In den beiden Weltkriegen erlebt die ästhetische Chirurgie dann einen Höhepunkt. Viele Kriegsverletzungen können nun chirurgisch behoben werden und bringen den Verwundeten ein Stück Lebensqualität zurück. Etwa 90% von Dr. Nuwaids Kundschaft ist weiblich. Glücklich macht er seine Kundinnen und Kunden vor allem mit der klassischen Botox-Behandlung. Auch die Faltenunterspritzung mit Hyaluronsäure ist sehr gefragt.
1: Diese Behandlungen sind sehr, sehr gefragt, aber da ist es keine Operation und keine Narkose notwendig. Viele von diesen Behandlungen sind Mittagspausebehandlungen. Botox-Unterspritzung, das dauert 10 Minuten, Viertelstunde, also dauert es nicht länger, und dann man sieht danach relativ gut aus. Viele Maßnahmen sind gar nicht mehr sichtbar danach. So, wenn ich denke, auch an selbst eine Lippenvergrößerung. Es ist nicht, dass man jetzt uns verlässt hier mit 2 Gartenschläuchen im Gesicht. Das ist alles diskret, alles fein, alles, wie gesagt, sehr ästhetisch. Und es gibt auch die Behandlungen, die es eine Narkose erfordern, mit Aufenthalt in der Klinik und sowas. Und hier würde ich sagen, bei uns sind an erster Stelle die Brustchirurgie und an zweiter Stelle die Intimchirurgie nachgefragt.
2: Der Intimbereich. Selbst dort ist der Perfektionismus schon angekommen. Obwohl kaum jemals die Vulva oder der Penis eines Menschen öffentlich der Beurteilung preisgegeben werden, nimmt auch hier die Unsicherheit zu. Bin ich schön? Und vor allem, bin ich da unten schön? Die Schamlippenkorrektur rangiert mittlerweile auf Platz 19 der beliebtesten chirurgischen Eingriffe. Vor allem die Pornoindustrie vermittelt den Konsumenten das Bild vom vermeintlich perfekten Geschlecht, also riesige Penisse und mädchenhaft kleine, enthaarte Vulven. Dabei wird schnell mal vergessen, dass es spezielle Castings gibt, um Männer mit möglichst großen Penissen zu finden. Und unansehnliche Details wie Adern und Rasurpickel bei Frauen werden einfach überschminkt. Intimchirurgie für Männer bietet Dr. Nouvayed in seiner Praxis nicht an. Dafür aber beispielsweise die Brustverkleinerung, sowohl für Frauen als auch für Männer, wenn die Klienten mit ihrer Brust unzufrieden sind. Es gibt aber auch Kundinnen und Kunden, die wollen mehr Fett haben. An ausgewählten Stellen natürlich, nämlich da, wo der Körper schön prall und straff sein soll. Also idealerweise an Po und Brüsten. Bei denen kann man dann wählen zwischen rund oder anatomisch geformten Silikonimplantaten. Aber eben auch mittels Eigenfett kann man sich die Brüste vergrößern lassen.
1: Für den Brustaufbau mit Eigenfett brauchen wir mehrere Fettdepots, weil wir mehrere Sitzungen brauchen, in ungefähr einem Abstand von 4 Wochen. Wir brauchen ungefähr 3 Sitzungen. Und man stellt sich vor, man geht an die Hüften ran in der ersten Sitzung, saugt das Fett ab in einer Spritze und dann macht eine ganz kleine Inzision in der Umschlagsfalte unter der Brust und über diese vielleicht maximal 1 Zentimeter lang, vielleicht 0,6 Zentimeter lang und spritzt von da unten das Fett homogen verteilt in die Brust. Dann nach 4 Wochen kommt die Frau und machen wir dasselbe Verfahren, aber mit Fett aus dem Bauch und in der dritten Sitzung ähnliches mit dem Fett aus den Reiterhosen. Der Brustaufbau mit Eigenfett erfordert diese 3 Sitzungen. Die Brust nimmt dieses Fett nicht so schnell an. Nach jeder Sitzung stirbt ungefähr 50% der Fettmasse und deshalb brauchen wir mehrere Sitzungen, zum Beispiel von einem B auf einen guten C zu bekommen. Anders verhält sich in dem Po. Der Po ist sehr fettaffin. 1 Sitzung und ist der Po schön gefüllt und gerundet.
2: Das erschlaffte Gewebe. Problematisch oder problematisiert? Und wer kann den jungen Brunnen überhaupt bezahlen? Wie viel kostet so eine Operation?
1: Das Spektrum ist sehr breit. Sie können eine OP mit 1.500 Euro anfangen, wo Sie jetzt eine wesentliche Veränderung bekommen im Gesicht. Und es endet mit 6.000, 7.000 Euro.
2: Auf der Website von Medical One, einem deutschen Schönheitsklinikunternehmen, findet man einen Preisrechner. Wichtigster Kostenfaktor? Die Operationsdauer. Außerdem sind im Preis ärztliche Aufklärung, das Honorar, OP-Saal und Team enthalten. Dazu kommen auch Anästhesie, Material, Übernachtung und Nachsorge. Die Gesamtkosten für eine Brustvergrößerung, so die Seite, beginnen ab 5.900 Euro. Das ist nicht billig, aber dennoch im Rahmen des Möglichen, auch für durchschnittlich Verdienende.
1: Ich würde die Frauen bezeichnen, die zu uns sind, normale Mittelschicht. Die typische Frau ist ihre Nachbarin um die Ecke. Das sind unsere Patienten. Schönheitschirurgie ist nicht mehr auf reichen Leute eingeschränkt. Und von dem Geld her, es ist nicht wenig Geld, aber für viele, viele Leute ist das noch bezahlbar.
2: Die Nachbarin von nebenan, die stelle ich mir relativ alt vor. Mich interessiert, kommen auch junge Leute in die Schönheitsklinik?
1: Jetzt schauen Sie mal, für eine Brustvergrößerung, die Mädchen, nachdem sie ein bisschen probiert haben und nachdem sie ein bisschen die Pille genommen mit der Hoffnung, dass die Brust wächst oder was die meistens so fälschlicherweise machen, treiben intensive Sport, um die Brust zu vergrößern. Durch Sport wird die Brust nur kleiner, die wird niemals größer. Dann kommen sie, das sind junge Leute, das durchaus kommt, dass es eine Patientin 22, 24 Jahre alt ist und wünscht sich eine Brustvergrößerung. Bei anderen Eingriffen können Sie sich vorstellen, wie eine Bauchdeckenstraffung oder sowas, da kann die Patientin wesentlich reifer werden. Zum Beispiel Facelift, das ist ein OP, das sie jetzt in den mittleren Alter mal sich wünscht.
2: 22, 24 Jahre. Das ist kaum älter, als ich es bin. Die beliebteste Schönheits-OP ist immer noch die Brustvergrößerung. Eine Studie der Uni Leipzig zeigt, das Durchschnittsalter von Patientinnen für diesen Eingriff lag in Deutschland 2015 bei ca. 31 Jahren. Bei der Intimchirurgie sind es etwa 32 Jahre. Weltweit aber wurden 2016 knapp 58% aller Brustvergrößerungen an 19- bis 34-Jährigen vorgenommen. Ehrlich gesagt, ich finde das erschreckend. Weist Dr. Nouvayed auch mal eine Patientin ab?
1: Es gibt keinen Grund, eine Frau wegzuschicken, weil sie ihre Brust vergrößern haben möchte. Das ist ihre Entscheidung, das ist keine lebensnotwendiger Eingriff. Das macht sie nur, weil sie schönere, vollere Brust hat. Und weil sie das wünscht, weil sie mit B kommt, möchte ein C haben, warum soll ich ihr Nein sagen? Das ist ihre Entscheidung.
2: Sicher, ab 18 ist man in Deutschland volljährig und kann selbst entscheiden. Eine Brustvergrößerung mittels Eigenfett? Vielleicht. Das könnte ich mir noch vorstellen. Allerdings erst, wenn ich alt bin und meine Brüste schlaff. Silikonimplantate? Damit könnte ich mich nicht anfreunden. Rechts neben mir liegen ja immer noch die verschiedenen Musterexemplare. Darf ich die mal anfassen? Ja, ich darf. Ich greife nach dem Implantat, das mir am nächsten liegt. Es ist sehr elastisch und fühlt sich fast an wie eine echte Brust. Allerdings ist es mit einer Art samtiger Haut überzogen. Das Gel darin kann sozusagen frei herumschwabbeln. Der Doktor nimmt ein anderes Implantat von der Auslage und reicht es mir. Es sieht fast genauso aus, wiegt aber weniger. Das Gel darin ist um 30% leichter, erklärt Dr. Nowajid. Eine Errungenschaft aus der Raumfahrtindustrie. Dort müssen die Materialien auch möglichst leicht sein. Ich bin fasziniert. Eine letzte Frage habe ich noch. Was ist Schönheit für Sie?
1: Harmonie. Alles, was harmonisch ist, ist schön. Das wirkt angenehm fürs Auge. Harmonie im Körper, Harmonie im Gesicht. Es ist nicht unbedingt, was wir sagen, groß oder klein. Eine zu große Brust ist auch nicht schön und eine zu kleine Nase ist auch nicht schön. Das muss harmonisch im Körper eingebettet sein. Und wenn das der Fall ist, ist das schön und man guckt gerne hin.
2: Schönheit in der Harmonie. Das ist sicher erstrebenswert. Aber sind es nicht gerade die kleinen Unterschiede, die das Leben so schön bunt machen?
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1: Oh, wie sieht das denn hier schon wieder aus? Elise, räumst du bitte dein Zimmer auf? Es gibt bald Abendessen.
2: Hm.
1: Und legst du bitte diesen Schundroman beiseite?
2: Oh, Mama, das ist kein Schund. Eridor, das Land der finsteren Mächte, das ist der beste Fantasy-Roman, den ich je gelesen habe. Du hast einfach keine Ahnung davon.
1: Ja, das mag ja sein. Aber du legst das Buch jetzt beiseite und räumst auf. Ansonsten gehst du heute hungrig ins Bett.
2: Oh ja, Mama, mach ich. Mann, die nervt, ey. Räum sofort dein Zimmer auf, sonst gehst du hungrig ins Bett. Echt. Ups. Was ist das denn? Ein Geheimzimmer hinter der Wand? Oh, ist das alles staubig. Was liegt denn hier alles für Plunder rum? Ein alter Kleiderständer mit zerlumpten Sachen. Tierfelle. Und ein Kerzenständer. Und was ist das? Lauter Destillierkolben und Reagenzgläser? Wer hat denn hier gewohnt? Und wann? Oh, der Raum fängt an zu leuchten und mein Buch auch. Was...
3: Aua. Wie jetzt? Träume ich? Das sieht ja genauso aus, wie ich mir den Dunkelwald in meinem Fantasy-Roman Eridor, das Land der finsteren Mächte, vorgestellt habe. Ach, wie geil ist das denn? Hä? Was ist denn mit meiner Stimme los? Oh mein Gott, das sind Ralfe. Ich fass es nicht, ich bin in Eridor gelandet. Spinnst du? Sitz? Hörst du nicht? Sitz, habe ich gesagt.
4: Los, ab, ihr Biester! Zieh ich euch das Fell über die Ohren.
5: Na, wen haben wir denn da? Eine kleine Elfe?
3: Nein. Ich bin Elise. Können Sie mir sagen, was mit meiner Stimme passiert ist? Es ist so ganz komisch. Und warum klingen Sie so anders?
5: Wie anders? Ich klinge wie immer. Kennen wir uns? Na, ach, egal. Nenn mich Waldi.
3: Bist du Ewald der Waldschrat?
5: Ja, das ist ja toll. Wir haben uns gerade kennengelernt und da fängst du schon genauso an wie alle anderen.
3: Ich wollte jetzt nicht...
5: Hat ein Waldschrat vielleicht ein Gewehr? Hm? Nee, ich bin nur ein bärtiger alter Mann, der barfuß durch den Wald rennt. Ist das denn so schwer zu verstehen?
3: Entschuldigung, ich wollte Sie nicht beleidigen. Oh mein Gott, diese Stimmen, ich komme damit nicht zurecht.
5: Du hörst Stimmen? Das ist nicht gut. Hör mal, du scheinst ziemlich verwirrt zu sein. Ich weiß zwar nicht, wo du herkommst oder wer du eigentlich bist, aber ich glaube, du brauchst Hilfe.
3: Ich weiß selber nicht, wie ich hierher gekommen bin.
5: Vielleicht kann dir Cynthia, die weise Kröte, helfen. Die sitzt in...
3: In der Quelle der Unschuld.
5: Ja, richtig. Kennen wir uns wirklich nicht?
3: Ja, ich dich schon, aber... Aber du mich noch nicht?
5: Na toll. Ich glaube, der kann selbst Cynthia nicht mehr helfen.
6: Warum kommst du zu mir, mein Kind? Und das an der heiligsten Nacht aller Nächte, der Nacht des Halbblutmondes.
3: Oh, Cynthia, weiseste aller Kröten. Es ist so furchtbar. Alles hätte so großartig sein können. Ich bin in Eridor und es ist wirklich so faszinierend, wie ich es mir immer vorgestellt habe. Aber die Stimmen sind einfach verkehrt. Es ist alles genau falsch rum. Sieh doch, ich bin eigentlich eine junge Frau.
6: Ja, das sehe ich. Aber ich verstehe nicht, was du mir damit sagen möchtest.
5: Ich glaube einfach, die hat einen Knall. Das kann man nicht verstehen.
3: Ich weiß auch nicht. Ich bin einfach mitten im Dunkelwald gelandet und bin unglaublich begeistert, das alles mit meinen eigenen Augen sehen zu können und nicht nur in einem Buch zu lesen. Aber die Stimmen passen halt überhaupt nicht.
6: Du bist einfach so vom Himmel gefallen. Mitten in der Halbblutmondnacht. Der heiligsten aller Nächte.
3: Ja? Was bedeutet das jetzt?
6: Dann bist du die Auserwählte, die uns prophezeit wurde, die alles verändern wird. Die, auf die wir schon seit 100 Jahren warten. Du wirst den bösen Zauberer Vauderkelch bezwingen und das Gleichgewicht der Stimmen wiederherstellen. Die Dunkelheit wird weichen und endlich werde ich mein zuckersüßes Stimmchen aus meinen Mädchenjahren zurückbekommen.
5: Ha! Nach 100 Jahren wird das zuckersüße Stimmchen wohl eher krächzen wie eine alte Nebelkrähe.
6: Ruhe, du Waldstrahl!
5: Hey!
6: Ich dulde keinen Aufruhr in meiner heiligen Quelle. Elise, wirst du unsere Stimmen retten und deine Bestimmung erfüllen?
3: Was? Krass, also ich, so eine echte Heldin und die Auserwählte? Ich meine, ja, klar, werde ich das für Eridor und all seine Lebewesen tun.
5: Pff, mir wird das hier alles zu blöd. Ich wurde ja nicht mal nach meiner Meinung gefragt. Alleine kommt sie sowieso nicht weit.
6: Und deshalb wirst du sie begleiten, Ewald.
5: Ja, klar. Liebend gern helfe ich ihr bei einer Aufgabe, die mich gegen meinen Willen verändert. Was ist denn, wenn mir meine Stimme so gefällt, wie sie ist?
6: Ein bisschen Veränderung hat nach niemandem geschadet, du grober Knotz.
5: Oh, also, was ich mir hier gefallen lassen muss...
3: Oh, hört jetzt mal auf damit, okay? Was ist denn überhaupt meine Aufgabe?
6: Ach ja, natürlich. Im Grunde ist es ganz einfach. Du musst nur den bösen Zauberer Vauderkelch in der Halbblutmondnacht bezwingen und seine Stimmbänder an die teuflische Apparatur binden, die er erschaffen hat, um uns unsere wundervollen Stimmen zu rauben.
3: Wow, okay. Ist das nicht ein bisschen brutal?
6: Ach was, das hält er schon aus. Ihn zu besiegen wird nur ein wenig schwierig. Er reagiert nämlich nur auf 3 Dinge allergisch. Ätzender Schleim, Bärte und Lärm. Du kannst ihn nur besiegen, wenn er diese 3 Dinge gleichzeitig berührt.
3: Okay. Wie soll ich das denn machen?
6: Du wirst das schon schaffen. Sonst wärst du nicht die Auserwählte. Ich bin nun müde und brauche Ruhe. Viel Erfolg, kleine Heldin. Möge der Halbblutmond dich leiten und über dir wachen. Und Ewald, wehe, du lässt sie im Stich. Ich werde dich mit einem Zauber an sie binden, den nur sie auflösen kann.
5: Also verstehe ich das richtig, ja? Du kommst einfach so in unsere Welt, kennst unsere Traditionen und unser Leben nur aus Büchern und mäkelst rum, dass dir das alles nicht passt. Und weil es nicht deinen Vorstellungen entspricht, willst du das alles ändern und zu deiner Zufriedenheit gestalten, ja? Und du glaubst nicht, dass du irgendwie größenwahnsinnig oder so bist. Ich zum Beispiel bin mit meiner Stimme sehr zufrieden.
3: Ja, weil du es nicht anders kennst.
5: Na, und was mache ich, wenn mir meine neue Stimme nicht gefällt? Hast du darüber schon mal nachgedacht?
3: Oh, Mann, dann wirst du dich halt dran gewöhnen müssen.
5: Du meinst so, wie du dich an deine jetzige Stimme gewöhnt hast, ja? Tolle Wurst.
3: Einen Bart hast du ja schon, Ewald. Wo kriegen wir jetzt den Schleim her?
5: Aus dem Zweistromland.
3: Du meinst aus dem Gebirge, das die Form einer riesigen Nase hat?
5: Ja.
3: Das ist aber viel zu weit weg. Das schaffen wir nie rechtzeitig.
5: Dann die Sümpfe des Erbrechens. Die liegen zumindest auf halbem Weg zum Elfenbeinturm vom Vauderkelch.
3: Ja, das klingt nach einer guten Idee.
5: Verdammt.
3: Aber wie machen wir möglichst viel Lärm? Wir beide reichen nicht aus. Wir brauchen dafür eine ganze Armee von Musikinstrumenten, um da bis zur Turmspitze raufzudröhnen.
5: Wie wär's denn mit einer Horde Graugänsen?
3: Oh, denn Graugänse? Also, klar, die sind laut, aber halt nicht laut genug.
5: Ich weiß überhaupt nicht, wovon du sprichst. Ich meine die Graugänsen von Mount Holy Mist.
3: Ach, du meinst diese Schimpansen mit Gänseflügeln.
5: Hä?
3: Ja, stimmt. Also, die können hochfliegen und vor Vauderkelchs Fenstern Höllenlärm machen. Ja, alles klar, worauf warten wir noch?
5: Jetzt habe ich ihr in meiner Gutmütigkeit auch noch geholfen. Naja, kleinen Elfen kann ich halt nichts ausschlagen.
3: Was ist das für ein ekelhafter, saurer Geruch hier?
5: Naja, die Sümpfe des Erbrechens eben. Ich dachte, du hast alles über Eridor gelesen. Wir müssen aber vorsichtig sein. Dies ist das Territorium der Giftkamunke.
3: Der was?
5: Ach, egal. Besser wir begegnen hier gar nicht erst.
4: Oh, na toll. Ich wollte ihr eigentlich nur ein paar Eier klauen, um den ätzenden Schleim davon zu bekommen, aber jetzt kriegen wir die volle Ladung. Lauf immer im Kreis, ja? Um sie herum.
3: Was?
4: Und versuche nichts von der ätzenden Spucke auf die Haut zu bekommen.
3: Was?
4: Na, lauf einfach! Irgendwann wird ihr schwindelig und sie übergibt sich in einem einzigen Schwall. Dann ist sie weg und wir können ihren Schleim aufsammeln. Na los, na hopp. Ja, noch ein bisschen. Na komm. Okay. Stopp.
3: Oh, ich bin total fertig.
5: Macht nichts, wir haben den Schleim. Gut gemacht. Naja. Oder auch nicht. Ruh dich erstmal aus und schlaf ein paar Stündchen. Ich pass hier auf.
3: Nee, wir müssen weiter. Der Halbblutmond steht nur noch heute Nacht am Himmel.
5: Ganz wie du meinst.
3: Oh, ist es noch weit, Ewald?
5: Nein, wir sind gleich da.
3: Oh, ich habe das Gefühl, wir laufen einen viel längeren Weg, als wir eigentlich müssten. Warum ist der Boden auf diesem Berg eigentlich so weich?
5: Der Mount Holy Mist wurde vor Jahrtausenden vom allmächtigen Mistkäfer aufgeschüttet. Das müsste doch in deinem Buch gestanden haben.
3: Was? Heißt das, wir wandern gerade auf einem riesigen Misthaufen? Boah! Oh, boah, ich will hier runter.
5: Na, jetzt bleib doch mal ganz ruhig.
3: Oh.
5: Jeder muss mal, oder einfach nicht. Und irgendwo muss die ganze Scheiße ja hin. Na, da vorne ist das Revier der Graugansen.
3: Wie können die sich denn auf einem riesigen Kothaufen wohlfühlen?
7: Hat sie gerade was gegen unser Zuhause gesagt? Ja, das klang mir auch danach. Ed? Was willst du überhaupt hier, wenn es dir nicht gefällt, hä? Ja, genau. Geh doch wieder. Wir wollen dich hier gar nicht haben.
3: Ich brauche eure Hilfe gegen den dunklen Zauberer Vaudakesh.
7: Vaudakesh? Nie gehört. Warum brauchst du denn unsere Hilfe dafür? Und was haben wir davon?
8: Ja, genau. Was haben wir davon?
3: Allein kann ich ihn nicht besiegen, denn so viel großartigen Lärm wie ihr kann niemand außer euch machen.
7: Oh, hast du gehört? Sie hat unseren Lärm gelobt. Sie liebt unseren Lärm. Ich bin dafür, dass wir ihr helfen.
8: Ja, ich liebe unseren Lärm auch. Lass uns ihr gegen diesen Zauberer Zaunerfalsch helfen.
7: Was meinst du, Ed?
3: Danke. Dann lasst uns keine Zeit verlieren. Die Halbblutmondnacht neigt sich schon dem Ende zu.
2: Verdammt. So funktioniert das auch nicht. Das Elixier hat keinerlei Wirkung gezeigt und auf die Schnelle lässt sich die Rezeptur auch nicht abändern. Zwecklos. Ich werde niemals rechtzeitig fertig.
9: Was zur Hölle ist hier los? Was soll denn der Aufruhr? Oh, meine Ohren!
4: Ich hätte nie gedacht, dass Vaudakesh in einem Turm aus Elefantenstoßzähnen wohnt.
10: Was denkst du denn, warum der Turm Elfenbeinturm heißt?
4: Ich dachte immer, es ist nur so eine Redewendung.
10: Tja, hättest du mal das Buch gelesen. Wenn wir in den Turm wollen, müssen wir jetzt abspringen.
4: Okay.
9: Was zum Teufel geht hier vor sich? Was wollt ihr und wieso zum Geier bringt ihr diesen Lärm mit? Ein Bart! Hilfe! Räuber! Banditen! Man will mich ermorden! Meine Apparatur bekommt ihr nicht, ihr Halunken!
5: Kein Grund zur Panik. Wir wollen nur ihre Stimmen.

0: Da bringt man sie durch die halbe Welt und schreit sich die Töne aus dem Leib und dann sowas!
1: Endlich Ruhe. Hab ich richtig verstanden? Ihr wollt meine Stimmbänder?
2: Also eigentlich wollen wir das herrschende Stimmchaos beseitigen und jedem Lebewesen hier seine richtige Stimme zurückgeben.
1: Ha! Chaos nennst du dieses Wunderwerk? Unfassbar! Wie kann man nur so ignorant sein? Das ist ein wissenschaftlich-technischer Fortschritt. Mein Lebenswerk. Und das willst du einfach so vernichten? Nur über meine Leiche.
3: Dann bekommen wir die Stimmbänder ja doch noch.
1: Nein, wartet! So lasst mich erklären. Wie ihr seht, bin ich ein männliches Geschöpf. Aber ich fühlte mich nie als Mann. Meinetwegen alles andere. Aber kein Mann. Jeden Morgen stand ich auf und beim Blick in den Spiegel oder auf meine Unterhose wurde mir speiübel. Ich hätte kotzen können, Tag für Tag. Ich entfernte alles, was mich auch nur im Entferntesten daran erinnerte, dass ich ein Mann bin. Doch das reichte nicht aus. Ich verbrachte also mein Leben damit, daran zu forschen, wie ich mich weniger männlich fühlen konnte. Wie ich mich in meiner Haut wohler fühlen konnte. Und eines Tages kam mir der rettende Einfall. Die Stimme musste sich ändern. Das war es. Ich bastelte also eine Apparatur aus allem, was mir in die Hände fiel. Tausendmal verfluchte ich sie, weil es nicht klappte. Tausendmal baute ich sie um. Tausendmal betete und bettelte ich, es möge funktionieren. Doch das tat es nicht. Ich holte mir also Rat bei der weisen Kröte Cynthia.
2: Bei Cynthia?
1: Ja, sagte ich doch gerade. Sie riet mir, es noch einmal während des Halbblutmondes zu versuchen. Ich wartete also 100 Jahre bis zum nächsten Halbblutmond und tatsächlich, es funktionierte. Plötzlich hatte ich eine andere, viel weniger männliche Stimme als zuvor.
2: Warten Sie mal. Sie sagten doch gerade, Sie haben Ihr ganzes Leben damit verbracht, zu forschen und eine solche Apparatur herzustellen. Wie konnten Sie dann noch 100 weitere Jahre bis zum nächsten Halbblutmond leben?
1: Ach, Kindchen, das ist eine ganz andere, sehr, sehr lange Geschichte. Ich möchte mich da jetzt nicht mit Einzelheiten aufhalten. Ich dachte, es geht euch um die Veränderung der Stimme.
3: Also ich mag meine Stimme so, wie sie ist.
1: Wunderbar. Endlich mal jemand, der mein Werk zu schätzen weiß.
3: Das habe ich nicht gesagt.
1: Banausen! Proleten, engstirnige, intolerante Hohlköpfe!
2: Oh, kommen Sie endlich mal zum Punkt. Sie haben eben gesagt, es hat funktioniert. Das freut mich ja für Sie, aber warum haben Sie alle anderen damit reingezogen?
1: Das war ja gar nicht meine Absicht. Es gab irgendeinen technischen Defekt. Der Verdampfer ließ sich nicht abstellen und so gelangte das Gas, das meine Stimmbänder umströmen sollte, durch diesen Inhalator in die Umwelt. Vielleicht war die Rezeptur des Elixiers, das ich verdampfen ließ, auch zu stark. Ich weiß es nicht. Genauso wenig, wie ich weiß, wodurch der Effekt des Umkehrens entstanden ist. Allerdings versuche ich daran zu arbeiten. Aber letztlich, es ist doch eigentlich auch egal, nicht wahr? Die Letzten, die die Umwandlung ihrer Stimme mitbekamen, werden bald sterben. Dafür wird die Zeit schon sorgen. Und bald werden dann alle vergessen haben, wie es vor 100 Jahren war. Dann ist eben alles umgekehrt. Wen stört's?
2: Mich. Denn ich weiß, wie meine Stimme vorher war und das wird auch jeder andere wissen, der ungefragt in diese Welt befördert wurde. Wenn Sie den Effekt schon nicht umkehren können, dann schicken Sie mich wenigstens zurück in meine Welt. Da ist noch alles in Ordnung.
1: Oh, ist das so? Ja? Schön, dass dir deine Welt so gefällt. Ich war nie richtig zufrieden. Aber sag mir, was machst du dann hier, wenn deine Welt so viel besser ist als Eridor?
2: Ist sie ja nicht. Deshalb wollte ich mich in andere Welten flüchten und Eridor klang einfach so spannend. Was aber nicht im Buch stand, war, dass hier die Stimmen vertauscht werden.
1: Ich merke, dass dir das wirklich zu schaffen macht. Aber es lässt sich nicht umkehren und ich finde es auch gut so. Aber sag mir doch eines. Wie bist du nach Eridor gekommen?
2: Ehrlich gesagt weiß ich das gar nicht genau. Plötzlich hat mein Buch geleuchtet. Dann bin ich gestolpert und im nächsten Moment war ich auch schon in Eridor.
1: Oh, es gibt so viele unbeantwortete Fragen, die zu ergründen spannend wären. Naja, der Mensch kann nicht alles wissen.

0: Ist nicht wahr? Die Halbblutmondnacht neigt sich dem Ende zu und du musst wieder zurückkehren in deine Welt.
1: Aber was ist jetzt mit meiner Aufgabe? Ich meine, ich bin doch die Auserwählte.
0: Es gibt so viele unbeantwortete Fragen. Wow! Aua! Oh! Au! Oh Mann, ey! Eigenartig. Ich verstehe das alles nicht. Iridor wirkte so echt. Und wo ist denn jetzt der Geheimraum hinter der Wand geblieben?
2: Elisa, guck mal, hier liegt ein kleiner zottliger Hund vor der Tür. Sag mal, hast du den angeschleppt?
0: Hä? Nein? Ach so, doch, hab ich, Mama. Ach, der war so süß. Darf ich den behalten?
2: Oh nee, Elise, wirklich. Ich weiß ganz genau, dass das im Endeffekt alles wieder an mir hängen bleibt.
0: Nein, ich verspreche dir. Ich werde mich drum kümmern. Wirklich. Bitte, Mama.
2: Na gut. Aber nur, wenn du mir wirklich versprichst, dass du dich um ihn kümmerst.
0: Ja, das mache ich.
2: Ich werde das noch bereuen. Wie soll er denn heißen?
0: Wie wär's denn mit Waldi?
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1: In einer Welt, in der die Hörkunst nur einen undankbaren Platz am Montagabend hat, in der Poesie und Hörspiele als Randerscheinung des Radiobetriebs gelten, dort wird er gebraucht. Lauschmann, der Held des Lokalradios der Uni Leipzig.
2: Folge 3: Die Stromquelle des Bösen.
3: Ein ganz normaler Tag im Adlernest auf der Uni Leipzig.
4: Endlich wieder ein entspannter Abend im Hauptquartier. Satireboy, was schaust du denn da?
5: Der Film heißt Die Blutrache des Kreissägenschmetterlings. Ist echt spannend. Willst du mitgucken?
4: Aber Satireboy, wieso schaust du denn sowas, wenn zur selben Zeit interessante Dokumentationen über die Wunder dieser Welt laufen? Hier zum Beispiel, hast du dich nicht schon immer gefragt, woher unser Strom kommt?
5: Och Mann, Lauschmann, jetzt werde ich nie erfahren, wie der Schmetterling die Jungfrau zerteilt. Schalt wieder um. Ha,
4: mein cholerischer kleiner Freund, reg dich nicht auf. Denn jetzt wird fleißig gelernt. Alle Wetter, warum ist das Licht ausgegangen? Und wieso geht der Fernseher nicht mehr?
5: Das muss ein Stromausfall sein. Los, auf zum Stromkasten, Lauschmann.
4: Ich setz schon mal meine Maske auf. Ach du heiliger Stromsack. Satireboy, schau nur aus dem Fenster.
5: Alle Straßenlaternen sind aus. Die ganze Stadt hat keinen Strom mehr.
4: Das muss ein größeres Problem sein. Wir müssen zum Kraftwerk Lippendorf und dort nach dem Rechten schauen.
5: Aber die nächste Tram fährt in 15 Minuten, Lauschmann. Glaubst du, die kriegen wir noch?
4: Satireboy, mein einfältiger Freund. Wenn es keinen Strom gibt, dann fahren auch die Trams nicht. Nein, heute darfst du ausnahmsweise mit mir fliegen. Also halt dich gut fest.
5: Oh nein, ich hab doch vorhin Senfeier gegessen. Moment.
4: Ha, auf geht's.
5: Ah!
4: Ach, toll gemacht, Satireboy. Ich bin wütend und gleichzeitig sehr enttäuscht. Musstest du dich wirklich übergeben, während wir noch über dem Stadtgebiet waren?
5: Tut mir leid, Lauschmann. Mein Magen ist immer noch ganz flau.
4: Du wirst dich schön bei dem Autobesitzer in Konnewitz entschuldigen. Die Flecken kriegt er alleine niemals vom Lack. Erbrochenes ätzt wie eine Doppelstunde lineare Algebra.
5: Ist okay, Lauschmann. Ich helfe ihm dann morgen beim Putzen.
4: Genug herumgewinselt. Jetzt ab ins Kraftwerk. Oh, vermaledeit. Da wird doch noch Kohle verbrannt. Aber wieso kommt davon nichts in der Stadt an? Donnerlittchen! Man kann kaum etwas sehen. Pass auf, Satireboy. Hier schlagen überall Blitze ein.
5: Ha. Oh Mann! Oh, Gott sei Dank sind unsere Anzüge mit Gummifasern versetzt. Oh, wir würden sonst gegrillt werden wie Paprika beim veganen Sommerfest.
4: Hergehört. Wir müssen uns zum Kondensatorraum vortasten, um herauszufinden, was den Kurzschluss verursacht. Ah, es ist so dunkel hier. Ich glaube, ich stehe im Schwarzwald.
5: Wenn die Blitze einschlagen, kann man doch ein bisschen was sehen. Aber von dem Strobolicht bekomme ich Kopfschmerzen.
4: Augen zu, Satireboy. Der Arzt hat gesagt, deine Epilepsie ist im Mai immer besonders kritisch. Ich schalte derweil meinen Sonar ein und vielleicht kann ich durch meine außerordentlich guten Ohren den Weg finden. Was hören Lauschmanns Ohren dort? Spielt da etwa wer Gitarre?
5: Ja, da hinten steht jemand. Man kann seine Silhouette erkennen. Aber was trägt er denn da bei sich?
4: Ja, heiliger Seitensprung. Er hat wirklich eine E-Gitarre dabei. Wie unhöflich, in so einer Situation an Musik zu denken.
5: Die langen Haare, sie stehen ihm zu Berge.
4: Halt! Wer bist du, du Schuft?
6: Ich bin der Metalhead. Endlich habe ich genug Strom, um meiner Musik die Kraft zu verleihen, die sie verdient hat.
5: Ach, du heilige Titanplatte, sein Gesicht, es besteht komplett aus Metall.
4: Hey, du räudiger Rowdy, warum klaust du der ganzen Stadt ihren Strom? Weißt du denn nicht, dass viele Menschen von der Elektrizität abhängig sind? Denk nur an die Krankenhäuser.
6: Tut mir leid, Lauschmann. Ich habe neue Powerchords für meine E-Gitarre geschrieben. Für die reichen normale Verstärker nicht aus. Ich brauchte den Strom meines ganzen Kraftwerks, um meiner Vision vollen Ausdruck zu verleihen. Kunst kennt halt keine Grenzen.
4: Hahaha, ich lache spöttisch, denn das ist keine Kunst. Das ist purer Egoismus. Dein Sound, wie der Engländer sagt, wird niemals an die Genialität einer Beyoncé herankommen. Das wirst auch du bald verstehen.
6: Ha! Wieso erlaubst du dir ein Urteil? Du hast es doch nicht mal gehört. Hier, nimm das!
4: Meine überaus empfindlichen und gleichzeitig wohlgeformten Ohren. Ich muss schnell meine Lauschopacks in die Ohren stecken. Satireboy, hier fang dein paar Lauschopacks.
5: Verdammt, verfehlt. Ich bin so ein Tollpatsch. Was mache ich denn nun, Lauschmann?
4: Geschwind, Satireboy. Nimm einfach Taschentücher und steck sie in die Ohren. Das hilft auch.
5: Alles klar. Deine schiefen Akkorde können mir gar nichts, Metalhead.
6: Dann dreh ich halt noch ein bisschen lauter. Mir egal, wenn sich die Nachbarn beschweren.
4: Das müssen wir verhindern. Die Leute hier in Lippendorf lieben doch Ruhe und Frieden. Satireboy, versuch den Stecker des Verstärkers vom Kondensator zu lösen. Ich lenke solange den Metalhead ab.
5: Alles klar, ich eile zur Stromquelle des Bösen.
4: Heda, Metalhead, ich habe gehört, du bist ein ganz harter. Dann nimm das. Faustschlag!
6: Ha! Verfehl, du Blindfisch!
4: Da hast du leider recht, denn es ist sehr dunkel. Hättest du mal nichts gesagt, du Dummkopf, denn das hat dich gerade verraten. Haha! Faustschlag! Ei, der Daus! Meine fein manikürte Hand! Das tat echt weh! Aua!
6: Mein Gesicht wurde 45 Mal im Schmiedefeuer der heißesten Hochöfen Duisburgs gehärtet. Da kommt nichts durch.
4: Aha, du bist also zugezogen. Ein Student aus Westdeutschland, wie? Das sieht einem wie dir ähnlich. Kein Respekt vor den lokalen Anwohnern, vor den Gepflogenheiten und Bräuchen. Ich wünschte, Leipzig wäre für junge Leute nicht so ein Magnet. Moment, da kommt mir eine Lauschmann-Idee.
6: Was willst du denn mit dem Stück Metall und den zwei Drähten da? Das lässt du mal schön da liegen. Lausche meinem nächsten Powerchord. B5! Was? Ich sagte B5. B5!
5: Ich habe ihm den Saft abgedreht. Gott sei Dank sind unsere Handschuhe so stromabweisend. Sonst wäre ich jetzt tot.
4: Sehr gut, Satireboy. Du stehst heute wahrlich unter Strom. Und ich verbinde jetzt den einen Pol mit der Metallplatte. Und jetzt den anderen. E voilà, wie der Japaner sagt. Schon habe ich einen Elektromagnet.
6: Dieses Mal hast du mich gefangen, Lauschmann. Aber ich lasse mich nicht so einfach wegsperren. Und bitte gib mir meine Gitarre wieder.
4: Schweig still, du alberne Blechbüchse. Du wirst hier am Magneten bleiben, bis der starke Arm des Gesetzes eintrifft. Deine Gitarre wird sicher auch als Beweismittel mitgenommen.
5: Endlich ist dieser Stromfresser vom Netz.
4: Solche Energieverschwender sollten so schnell wie möglich durch neue und effizientere Geräte ersetzt werden. Deshalb, Satireboy, haben wir auch einen A++-Kühlschrank.
5: Hi, sehr gut. Das haben wir super hingekriegt, Lauschmann. Hast du vielleicht etwas damit, diese Zuckungen aufhören?
4: Ach, Satireboy, ein ordentlicher Klaps auf den Hinterkopf sollte genügen.
5: Aua.
4: Siehst du, alles funktioniert wieder rhythmisch wie ein gut geölter Herzschrittmacher.
7: Na, wen haben wir denn da? Lauschmann und Satireboy, ihr habt den Eindringling besiegt. Ich bin euch unendlich dankbar.
4: Nichts für ungut, Herr Kraftwerksaufsehermann. Wir konnten Leipzig ja nicht im Dunkeln stehen lassen. Es ist ja immerhin nicht mehr 89, oder?
7: Da hast du natürlich recht, Lauschmann. Ich werde gleich dafür sorgen, dass das Netz wieder online geht.
5: Juhu! Dann kann ich noch das Ende vom Kettensägen-Schmetterling gucken.
4: Moment, eine Sache hätte ich noch, Herr Strommann. Stimmt es, dass Sie das Kraftwerk hier mit Braunkohle betreiben?
7: Ja, direkt aus der Region. Wird von gar nicht weit her angefahren, also praktisch umweltbewusst.
4: Guter Mann, Sie wissen doch, dass Braunkohle einer der dreckigsten Wege ist, Energie zu erzeugen. Deswegen sollten Sie heute schon in grüne Energie investieren. Wasser- und Windkraft zum Beispiel. Unsere Kinder werden es uns danken.
6: Sogar ich fände grüne Energie klasse. Dann müsste ich kein schlechtes Gewissen mehr haben, wenn ich ordentlich in die Seiten haue.
5: Schweig still, du Hohlkopf!
7: Du hast recht, Lauschmann. Wir hätten schon vor Jahren auf Windenergie umsteigen sollen. Das wird auch die Lippendorfer Bürger freuen. Sie werden endlich saubere Luft in ihrer Heimat haben. Ich werde mich für einen Umstieg auf saubere Energie einsetzen, Lauschmann.
4: Das, mein Lieber, höre ich gerne. Ich werde mich auch als Werbepartner im Stadtrat dafür stark machen. Denn grüner Strom geht uns alle etwas an.
7: Ah, das Licht geht wieder an. Meine Kollegen haben das Netz schon wieder repariert. Jetzt sollte die Stadt wieder laufen wie eine Nase in der Heuschnupfensaison.
5: Juhu, dann können wir mit der Tram nach Hause fahren.
4: Aber Satireboy, sicher, dass wir nicht fliegen wollen? Du wolltest doch noch den Film vom Kettensägen Schmetterling zu Ende schauen.
5: Ach, Lauschman, ich habe einfach keine Lust, morgen noch mehr Autos zu putzen.
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1: Du hast da Sellerie an der Brille.
2: Oh, ja, sorry. Ist bestimmt noch von vorhin. Ich hab...
1: Ja, ist ja egal.
2: Okay.
3: Ja, das tut mir leid. Ich hab den Anfang ganz verpasst. Das macht aber gar nichts. Ich habe mich selbstverständlich vorbereitet. Es ist dunkel. Wir sind in einer dunklen Kammer. Da steht ein Besen. Ja, unsere Geschichte beginnt in einem Besenschrank.
2: Das ist mir jetzt voll unangenehm mit dem Sellerie an meiner Brille.
1: Ich finde das nicht so schlimm. Also es ist ja nur ein kleines Stück und es riecht jetzt auch nicht komisch oder so.
3: Unsere Protagonisten sind ein Typ von hagerer Statur und mit Brille und ein Mädchen oder eine junge Frau. Ja, unsere Geschichte spielt in einer sehr dunklen Besenkammer.
1: Aber du hast mich doch jetzt nicht wegen des Selleries hier reingezerrt, oder?
2: Nein.
3: Nein. Es geht selbstverständlich nicht nur um den Sellerie. Ein junger Mann und eine junge Frau in einer Besenkammer.
1: Ja, das habe ich mir gedacht.
3: Die schwach flackernde Glühbirne wirft einen sanften Schein auf das Gesicht der jungen Frau.
2: Du musst das doch auch gemerkt haben, Anne.
3: Anne zieht ihre Augenbrauen hoch, glaube ich. Sie scheint verwirrt. Ganz offensichtlich ist Anne eine junge Frau, der es schwerfällt, Gefühle zuzulassen. Sie blickt dem jungen Mann tief in die Augen und sagt zaghaft seinen Namen.
1: Hä? Nee, was meinst du?
2: Na, der Typ da draußen. Mit dem stimmt doch was nicht.
3: Ups, da bin ich jetzt auf die falsche Taste gekommen. Wir sind hier ja ganz offensichtlich nicht in einer Romanze gelandet. Offensichtlich.
1: Naja, mit dir stimmt auch einiges nicht, aber das ist ja kein Grund, in den Abstellraum zu fliehen.
2: Psst, nicht so laut. Ich meine das ernst, wir sollten die Polizei rufen.
1: Wieso?
3: Weil?
2: Hast du dein Handy dabei?
1: Ich habe hier nirgendwo Empfang, nie. Ich wette, der alte Günni hat einen Störsender aufgestellt.
2: Ah, ja, das könnte natürlich sein.
3: Ja, also Anne und ihr hagerer Kumpane stehen im Abstellraum und wollen gerne die Polizei rufen. Denn vor der Tür steht ein Mann, mit dem eindeutig etwas nicht stimmt.
1: Das ist doch albern. Ich gehe da jetzt wieder raus.
2: Nein, warte!
3: Anne reißt die Tür auf. Licht flutet in den Abstellraum.
2: Ah!
3: Macht der hagere Typ triumphierend.
2: Da ist es ja.
3: Er hält einen angelaufenen Schuhlöffel in die Höhe.
1: Ja, danke, Bert. Also, wie kann ich Ihnen denn jetzt weiterhelfen?
3: Sie richtet sich an einen hünenhaften Mann, dessen Hutkrempe tief in seinem Gesicht hängt und die Augen fast gänzlich verdeckt. Man könnte sagen, das ist eindeutig ein Mann, mit dem etwas nicht stimmt.
4: Nun, ich bin auf der Suche nach einer Axt.
1: Soll das denn eine bestimmte Axt sein?
4: Eine besonders kräftige wäre gut und sehr scharf.
2: Aha.
4: Sie muss für verschiedene Materialien geeignet sein. Einige sind sehr hart.
2: Oh Gott.
1: Da fiele mir die Grenzforce ein, eine schwedische Zimmermannsaxt. Sehr hochwertig, dadurch allerdings auch ein bisschen höherpreisig. Sie sieht aber auch sehr gut aus.
4: Ja, es klingt interessant.
1: Ja, da würde ich mal schauen, ob wir die noch da haben. Moment.
3: Anne dreht dem Mann, mit dem etwas nicht stimmt, den Rücken zu und verschwindet hinter einem roten Vorhang. Der hagere Typ, Bert, folgt ihr sichtlich nervös.
2: Hey, Anne, du kannst dem Kerl doch keine Axt verkaufen.
1: Ich bin dreimal in Folge Verkäuferin des Monats geworden. Wieso? Weil ich Kunden Waren verkaufe.
3: Anne ist eine sehr gewissenhafte Verkäuferin. Sie nimmt ihren Job ernst.
2: Ja, aber hast du nicht zugehört? Der will eindeutig jemanden abschlachten. Oder hat es schon und will die Leiche jetzt zerstückeln. Ich meine, er will eine Axt kaufen.
1: Der Laden heißt Äxte und Gardinen. Was erwartest du denn?
3: Wir befinden uns in einer Filiale der Kette Äxte und Gardinen. Das erklärt die ungewöhnlich vielen Gardinen im Verkaufsraum. Und die Wand mit den verschiedenen Äxten.
2: Was ich erwarte, sind ganz normale Kunden, die eine Axt brauchen, um einen Baum im Garten zu fällen oder, keine Ahnung, um Brennholz für einen gemütlichen Kaminabend zu hacken. Oder einen Förster oder... Auf jeden Fall können wir keinen Axtmörder bedienen.
3: Bert arbeitet ebenfalls bei Äxte und Gardinen.
2: Ich finde es sowieso ziemlich bedenklich, dass wir gleich neben den Äxten weiße Schutzanzüge, Lederhandschuhe und Kabelbinder anbieten. Das ist ja gerade so, als wollten wir die Leute dazu verleiten, jemanden umzulegen.
1: Blödsinn! Das Sortiment hat sich einfach mit den Jahren so ergeben. Das sind alles Dinge, die die Leute wollen. Nachfrage und Angebot eben.
3: Anne zieht eine große Axt mit geschwungenem Blatt hervor und windet sich damit an Bert vorbei durch den Vorhang. Der seltsame Kunde begutachtet die Axt mit einem gefährlichen Glitzern in den Augen.
4: Ja, die ist ja wirklich ein Schmuckstück.
3: Er wirft einen Blick auf das Preis...
4: Leider ein wenig zu hochpreisig für mich. Haben Sie vielleicht etwas Schnittigeres da für unterwegs?
2: Sie wollen damit rumlaufen?
4: Nun, herumlaufen... Einfach mobil sein, immer bereit, die Axt einzusetzen, um ein wenig Kleinholz zu schlagen, wenn Sie verstehen.
2: Oh, ich verstehe ganz genau, was Sie vorhaben.
1: Darf ich Ihnen dann vielleicht die Ochsenkopf 53H7 empfehlen?
3: Der Mann wendet sich drohend an Bert. In die Enge gedrängt und überführt, greift er langsam in seine Manteltasche und zieht eine Waffe hervor.
1: Och, wie schön. Mein Opa hat auch immer so ein kleines Etui mit Fotos von uns dabei. Früher war mir das peinlich.
4: Das ist mein Enkel. Inzwischen ist er groß und spielt nicht mehr im Planschbecken.
2: Gott, was haben Sie denn mit Ihrem Enkel vor?
3: Bert zeigt mit drohend ausgestrecktem Zeigefinger auf den Mann. Er will ein Geständnis aus ihm herauspressen.
1: Bert, bitte benimm dich.
4: Was glauben Sie denn? Mein Enkel hat gerade seine Ausbildung zum Forstwirt bestanden. Mit Bravour. Da werde ich ihm doch eine schöne Axt schenken dürfen.
2: Ah. Ja. Das klingt plausibel. Herzlichen Glückwunsch.
1: Ja, was sagen Sie denn zur Ochsenkopf 53H7?
4: Jawohl, die nehme ich.
1: Ich pack sie Ihnen als Geschenk ein.
3: Anne verkauft die Ochsenkopf 53H7 und der Mann verlässt glücklich, die verzierte Axt schwingend, das Geschäft. Währenddessen hat ein sympathischer Herr in Karohemd den Laden betreten. Er wendet sich an Bert.
5: Ah, hallo. Ich bräuchte eine solche Plane, extra reißfest, ein paar Lederhandschuhe mittlere Größe, diese Überzieher für Schuhe, einen Schutzanzug und einige Kabelbinder.
2: Aber natürlich. Darf es sonst noch etwas sein? Äxte oder Gardinen vielleicht?
5: Ja, wenn Sie hätten, gern noch ein paar äußerst blickdichte Gardinen. Eine Axt habe ich schon.
2: Natürlich.
1: Bert, könntest du mir vielleicht kurz im Abstellraum helfen bei dieser Sache?
2: Ja, gleich, Anne. Ich bediene nur gerade noch den Kunden fertig.
1: Ich weiß. Ich glaube nur, ich brauche wirklich kurz deine Hilfe im Abstellraum unter vier Augen.
3: Doch Bert winkt nur genervt ab. Er verkauft dem Kunden seine Waren, ohne zu wissen, dass er immer noch Sellerie an der Brille hat.
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1: Es ist so ruhig hier. Die Sonne prickelt auf meine Haut und hinterlässt ihre Spuren selbst in den kleinsten Falten. Von meinen Füßen über meinen Rumpf bis zu meinem Kopf kriecht sie langsam hinüber und kitzelt meine Nase. Wie ich das genieße. Selbst das Meer, das sich kilometerweit um mich herum erstreckt, hat sich irgendwie auf meinem Körper eingebrannt. Salzduft liegt in der Luft. Ich kenne es gar nicht mehr anders. Und das leise Flattern der Segel über mir schließt mich in eine winzige Kuppel, die mich allein beherbergt. Mein Körper ist schwer. Weich atmend liege ich hier. Mit meinen Händen streiche ich sanft über das Mahagoni-Bootstick. Ich könnte das den ganzen Tag machen. Mache ich auch meistens. Ich habe alle Zeit der Welt. Ich bin zwar allein, aber es fühlt sich nie allein an, wenn man auf dem Meer ist. Was er wohl gerade macht? Meine Gedanken schweifen oft zu ihm. Er hätte das alles nicht genießen können. Freiheit steht ihm einfach nicht. Aber es hätte mehr Spaß gemacht, mit ihm hier aufzuwachen. Mit ihm zu schwimmen. Mit ihm zu lachen. Selbst das Streiten wäre schön gewesen. Er fehlt mir. Ich vermisse es so sehr, mit ihm die Zeit zu teilen. So wie früher. Psst, psst. Hey.
2: Hä?
1: Hey.
2: Was ist denn?
1: Woran denkst du gerade?
2: Was?
1: Woran du gerade denkst?
2: Woran ich gerade denke? Na, dass ich dich gleich ins kalte Wasser werfe, wenn du mich nochmal wächst.
1: Also, ich habe gerade daran gedacht, ein Boot zu kaufen.
2: Ein Boot?
1: Genau, ein Boot mit großen, weißen Segeln. Und an der Seite, da soll mein Name stehen.
2: Und was willst du denn damit?
1: Natürlich segeln. Einfach auf das weite Meer hinaus und weg sein.
2: Na klar. Und das Boot fährt von alleine, oder wie?
1: Tja, nur ein schlechter Plan ist ein guter Plan.
2: Sehr logisch. Und was machst du, wenn ein Sturm kommt? Was dann?
1: Mich treiben lassen.
2: Und wenn du nichts mehr zu essen hast?
1: Angeln?
2: Und was ist, wenn plötzlich ein riesiger weißer Hai kommt?
1: Du Blödmann, ey. Das passiert nur in Filmen.
2: Wo willst du denn mit dem Boot hin?
1: Überall hin. Ich meine, das ist ja egal, ich muss nirgendwo ankommen. Ich will nur segeln.
2: Hä? Aber was bringt dir dann das Boot, wenn du gar kein Ziel hast?
1: Wieso muss man denn ein Ziel haben? Kann nicht das Segeln das Ziel sein?
2: Na, für mich klingt das nach Zeitverschwendung. Also ich will irgendwas erreichen. Ich will in der Ferne einen Punkt sehen, der immer und immer größer wird, bis ich irgendwann davor stehe.
1: Ja, und was machst du, wenn du endlich davor stehst?
2: Na, mich umdrehen und ein neues Ziel suchen.
1: Also so etwas Sinnloses habe ich echt noch nie gehört. Du kannst auch einfach loslaufen und machen, was sich gut anfühlt.
2: Meinst du wirklich, dass man so völlig planlos durchs Leben gehen kann?
1: Ich denke ja, wenn du genug Vertrauen in das Schicksal hast, genug Glaube, dass du dahin gelangst, wen du gelangen sollst, dann ja.
2: Ach komm, jetzt bleib doch mal realistisch. Ohne gutes Zeitmanagement funktioniert sowieso gar nichts. Also ich meine jetzt nicht, dass man jede Sekunde durchplanen muss, aber jeden Tag eine neue Herausforderung, das sollte schon sein. So ist das Leben und so war es halt auch schon immer.
1: So will ich echt nicht leben.
2: Na und ich kann nicht in der

0: Sie klingt so glücklich, als hätte sie genau das gemacht, was sie immer wollte. Sich treiben lassen. Das Bild auf der Postkarte zeigt die San Blas-Inseln, Panama, die Karibik. Da wollte ich auch schon immer mal hin. Aber so spontan und so planlos, das ist nichts für mich. Das bin einfach nicht ich. Struktur. Struktur ist mein Weg. Aber Struktur ist auch genau das, was uns auseinandergerissen hat. Unser Zusammenleben, das ist an uns beiden gescheitert. Wir beide waren stur, haben uns das Leben nicht anders vorstellen können, als wir es uns ausgemalt haben. Aber ich bin zufrieden mit dem, was ich erreicht habe. Noch lieber hätte ich es mit ihr zusammen erreicht. Aber all das kann ich jetzt nicht mehr rückgängig machen. Ich kann mich nicht mehr umentscheiden. Und selbst wenn das ginge, ich wüsste ja nicht mal, wo sie ist. Seit Jahren bekomme ich keine Postkarten mehr von ihr. Ob sie sich zurückgezogen hat? Vielleicht hat sie mich sogar vergessen. Oder sie lebt nicht mehr. Und jetzt sitze ich in meinem Ledersessel. 4 Tabletten vor mir. Aldosteron für das Herz. ACE für den Blutdruck. Wassertabletten. Wofür die 4. Tablette ist, weiß ich gar nicht mehr. Der Pfleger erklärt es mir jeden Tag erneut. Ich kann es mir einfach nicht merken. Das Alter hat meinem Körper sehr zugesetzt. Die Zeit zeigt sich in jeder meiner Bewegungen. Und der Druck, den ich mir mein Leben lang gemacht habe, spiegelt sich in meinem Blick, den ich kaum aufrechterhalten kann, wieder. Ich hätte die Zeit einfach vergessen sollen, so wie sie es mir immer gesagt hat. Aber das ist nun zu spät. Und mit diesem Gedanken muss ich dem Rest meines Lebens entgegentreten. Doch keine Sorge. So lange dauert's nicht mehr.
1: Das war Die Zeit und ihre Tücken. Ein Hörspiel von Johanna Klima.
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1: Ach. Zifix. Ah. Drei. Ah. Drei.
2: Ciao, Marta.
1: Marta? Marta, die haben mich erwischt. Hab's dir immer gesagt. 1.000 Euro, hab ich dir gesagt. Konnt ihnen nicht mehr entkommen. Ausgerechnet kurz vor der Tagung. Bin noch gerade erst in Rossau angekommen. Seit Monaten, once months later. Jetzt ist passiert. Bin im Krankenhaus wegen der Rindviecher. Sind nur noch verschwommen. Depperte, Großkopfte.
2: Scusi, ich glaub, sie haben sich verwählt. Hier ist Pizzeria Matta Federico, eh?
1: Was? Ein Sakrament. Oh, und mir wird's ganz anders. Der draußen der feigsten Snarisch. Gescheite Teilweh vor der Moderne. Da drüben sind es Windräder, Wuträder in der Ferne. Die immerfort sich dusselig dran vor dornigen Zypressen. Sie lassen sich nicht drücken, sich nicht schmusen, nicht umfassen. Oh, was für ein Schlawiner blendet mich mit grünen Lichtern. Die schlieren durch mein Sichtfeld zingen. Herrgott, sag, bin ich nüchtern? Ein Flugblatt zieht vorbei. Es fliegt vorbei, nur sonst zwei, drei. Versprechen tut's ein freie Wohl. Doch welche Wohl ist frei? Ich bitte dich, Herrgott, rette mich, dass ich nicht bald schon blind werd. Wer reitet spät durch Nacht und Wind? Der Vater mit den Kindern.
3: Wer von uns beiden gerade dichter ist.
1: Kruzifix! Ihr Leid, Marta, ihr Leid, Höllengrollen. Mein Augenlicht schwindet. Ich sehe nur noch Schemen.
2: Sie schon wieder.
1: Kreuzsockel, Zement.
2: Möchten Sie Pizza bestellen oder nicht? Wir haben Margarita, Funghi, con le melanzane, con la burrata, come vuoi.
1: Oh, na, also, er ist schon Frank. Eine mit Salami, wenn's recht ist.
2: Salame? Nein! Vegetarisch oder vegan?
1: Ist ja greislich.
3: Kranker Scheiß. Wer hat dir das angetan, Bro?
1: Am Bahnhof. Hinterrücks. Ich nichts ahnend. Im Machtlos. Wehrlos. Hilflos. Nur so umeinander gestanden. Vom Automaten. Diese Saugrüppel. Groß und sehr nah. Also wirklich nein. Fast winzig. Hinterfotzig ihre Teufel oben. Lass nicht locker. Klammern sich fest. Wie ein Zecken. Können einen gestandenen Mann zum Fall bringen. Am Ende reicht einer. Ein einziger.
3: Scheiße. For real?
1: Ich sehe meinen Feind noch. Was will der da stehen? Hä? Ein Körper wie so ein Tiefseefisch. Da kannst durchschauen wie so durch ein Fenster.
4: Scheiße.
1: Und Sounder.
4: Scheiße.
1: Aber mögert. So prallvoll mit goldbraunem süßem Soft. Da kannst fast nicht anders als. Doch das ist nur ein Köder. Der wahre Teufel, der ist die scharfkantige Krone, die sich parasitär auf seinem gewundenen Kopf eingenistet hat. Es kommt zum Kampf. Die Daten backen, wirken, ätzende Schamsäulen speiden mir entgegen. Dann, Sakra, der Parasit ist nicht matt, doch schwerst lediert. Ich lass ab, wenn mich siegessicher, doch oh weh, das hier ist oft betört mich. Und zack! Er falle. Der Bluthund springt mir in die Augen und jetzt liege ich hier.
3: Checker, das ist crazy.
1: Merci, Kumpel.
3: Boah, du musst mir unbedingt sagen, auf welchem Zeug du gerade bist. Das muss ja insane ballern.
1: Hä? So ist man nicht gehört. Schreib's dir der Lauscherbuben. Drogen sind schlecht für dich. Trink lieber eine gescheite Maus. So, das ist ja schlimm. Hast schon ein Kriegsverbrechen. Rumpfig am Bornelgrammer. Marta, bist du's wirklich? Die echte Marta?
2: Oh, Papa, endlich rufst du mich an.
1: Dem Herrgott sei's Dank. Ist ja ein Scheißdreck. Ich hab mich schon 12 Mal verwählt.
2: Oh, ich hab die ganze Zeit versucht, dich anzurufen, aber laufend war besetzt. Online kursieren die spinnendsten Geschichten über die. Weißt du das? Der Markus Salzner mit einer Augenverletzung in der Rosslauer Klinik. Auftritt beim Wirtschaftsgipfel vertagt. Was ist denn da los bei dir, Papa? Hat die wer Ohrgriffe?
1: Das kannst du laut sagen. Das sind nur diese spinnerten Zwillerwurzeln in Brüssel, deine Schuld.
2: Wovon in aller Welt redest du?
1: Na, die EU, das hätte nie zugelassen werden sollen. Ich sag's dir immer wieder, diese Plastikflaschen mit einem festen Deckel sind ein reinstes Teufelszeug. Da sticht man sich mit Augen aus.
2: Euer netter Ernst, oder? Spinnst jetzt komplett?
1: Das kannst du mir glauben. Meine Coxera hat wieder so ein...
2: Ich hab dir ins Hirn geschissen.
1: Was?
2: Wie oft?
1: Ach so.
2: Du...
1: Also, das...
2: Mir ist schon bewusst, dass du den Deckel einfach zur Seite wegdrängen kannst.
1: Hm.
2: Bitte, das ist nicht so schwer.
1: Naja, also, das ist alles so...
2: Und der Deckel, der ist nicht so lang. Wie willst du den überhaupt... Also, was? Da musst du ja echt drauf angelegt haben.
1: Nein, das ist hinterlistig, die mit ihrem grünen Öko-Zex.
2: Euer Papa, du bist so deppert. Ich kann das alles nimmer. Ich kann's nimmer. Was? Schleiß dich und ruf mich erst wieder an, wenn du wieder gescheit bist im Hirn.
1: Martha? Wart doch! Martha!
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1: Nutzlose,
2: aber niedliche
1: Superkräfte. Teil 1: Partyman.
3: Zu Hilfe, ich bin ausgeraubt worden.
4: Keine Sorge, meine Dame, Partyman ist schon zur Stelle.
3: Partyman? Ja, also, wie Sie sehen, lieber Held, ist meine Wohnung ausgeraubt worden. Meine Wertsachen sind weg und alles ist verwüstet.
1: Partymans geheime Waffe ist ein zusätzliches Drüsenorgan an beiden Handgelenken. Er ist eng mit Spider-Man verwandt. Aus seinen Handgelenken allerdings schießen keine ekligen Spinnenfäden. Die rechte Hand schießt Glitzer und die linke Konfetti. Hurra!
4: Tada!
3: Glitzer und Konfetti? Was soll das?
4: Nichts zu danken, junge Frau. Mit ein bisschen Partypower ist doch schon alles weniger traurig, oder? Tja, alles halb so wild.
3: Und meine Sachen?
4: Und außerdem sieht es hier jetzt gar nicht mehr nach Einbruch aus, sondern einfach nach einer hart eskalierenden Party.
3: Suchen Sie jetzt den Einbrecher?
4: Das macht die Polizei. Nichts zu danken.
1: Ja, absolut nichts zu danken. Wo er recht hat.
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